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0: 3 Uhr.
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2: Die aktuellen Temperaturen: Mehringen 21 Grad, Kochstedt 22 Grad, Bernburg 21 Grad, Quedlinburg 21 Grad, Harzgerode 18 Grad, Stiege 17 Grad, Wernigerode 22 Grad, Schirke 17 Grad und auf dem Brocken 20 Grad.
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2: 4 Uhr.
3: Das Harz-Börde-Wetter.
1: Die aktuellen Temperaturen. Mehringen 20 Grad, Kochstedt 20 Grad, Bernburg 20 Grad, Quedlinburg 20 Grad, Harzgerode 17 Grad, Stiege 17 Grad, Wernigerode 20 Grad, Schierke 16 Grad und auf dem Brocken 20 Grad.
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2: 5 Uhr.
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4: Die aktuellen Temperaturen: Mehringen 20 Grad, Kochstedt 21 Grad, Bernburg 19 Grad, Quedlinburg 19 Grad, Harzgerode 17 Grad, Stege 16 Grad, Wernigerode 20 Grad, Schirke 16 Grad und auf dem Brocken 19 Grad.
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1: Das Schloss Barbie. Das repräsentativste Profanbauwerk in Barbie ist das zwischen 1687 und 1715 unter Herzog Heinrich von Sachsen-Weißenfels errichtete zweigeschossige Barockschloss mit ausgebautem Mansardendach in der Schlossstraße. Das Schloss wurde in der Nähe der alten Burganlage errichtet, von der nur noch Reste im Unterbau des Prinzesschens und in der ehemaligen Kanzlei erhalten sind. Die Kanzlei war später Amtshaus und von 1858 bis 1898 Provinzialblindenanstalt. Entstanden ist das Schloss nach Bauplänen von Johann Arnold Nering, dem bedeutendsten Baumeister Berlins vor Andreas Schlüter. Die Ausführung übernahm Christoph Pitzler und ab 1707 Giovanni Simonetti. Das Schloss besaß ursprünglich einen H-förmigen Grundriss. 1739 zerstörte ein Brand den südlichen Querflügel des Residenzbaus. Da dieser Flügel nie wieder aufgebaut wurde, bietet sich der Repräsentationsbau heute nicht mehr vollständig. Es hat eine bewegte Geschichte hinter sich. Häufig wechselten Besitzer, Brände und Umbauten veränderten insbesondere die Innengestaltung. Nach dem Aussterben der Herzöge von Sachsen-Weißenfels im Jahre 1746 wurde das Gebäude von der Herrenhuter Brüdergemeinde erworben. 1457 war im Zusammenhang mit der Hussitenbewegung in Böhmen die böhmische Bruderkirche entstanden. Im Ergebnis der Reformation wurde im Religionsfrieden von Augsburg 1555 festgelegt, dass der jeweilige Landesherr die Religion seiner Untertanen bestimme. Viele Anhänger der böhmischen Brüdergemeinde wanderten daraufhin aus Böhmen aus. Sie fanden Aufnahme beim Grafen Zinzendorf in Bertelshof in Sachsen und siedelten sich auf dem nahegelegenen Hutberge an. Die strenggläubigen Brüder und Schwestern zeichneten sich durch großen Fleiß und Sparsamkeit aus. Sie ermöglichten es, der Gemeinschaft zu Wohlstand zu kommen und 1748 bei Barbie Ländereien und das Schloss als Ausbildungsstätte zu pachten. Von 1771 bis 1783 hielt man hier jährlich die Synoden aller über die Erde verteilten Brüdergemeinden ab. Gäste der Ausbildungsstätte waren unter anderem die berühmten Pädagogen Salzmann und Basedow. Selbst Goethe besuchte diese Einrichtung in Begleitung des Herzogs Karl August von Weimar. Die späteren Philosophen Schleiermacher und Fries waren zeitweise Schüler dieser Bildungsstätte. 1789 wurde die Akademie nach Niesky verlegt. Dafür kam das dortige Pädagogium der Herrenhuter nach Barbie. Von 1813 bis 1814 diente es als französisches Lazarett, ab 1820 dann nur noch als Getreidelager. 1855 ließ der preußische Staat ein Lehrerseminar einrichten. Ab 1925 war es Aufbauschule. Nach Beendigung des Zweiten Weltkrieges nutzte die Rote Armee das Objekt. Von 1959 bis 1979 diente es schließlich als Aufnahmelager für Umsiedler oder Rückkehrer aus der Bundesrepublik oder als Wohnheim für ausländische Gastarbeiter. Ab 1979 befand sich in den Räumen das Archivdepot für Grundstücksangelegenheiten in Form von Grundakten und Grundbüchern. Heute ist es Grundbucharchiv von Sachsen-Anhalt und Außenstelle des Amtsgerichts Schönebeck. Dies war ein Bericht über das Schloss in Barbie für Radio HBB, gesprochen von Jörg Buschmann.

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1: Die aktuellen Temperaturen: Mehringen 19 Grad, Kochstedt 20 Grad, Bernburg 19 Grad, Quedlinburg 19 Grad, Harzgerode 17 Grad, Stege 16 Grad, Wernigerode 19 Grad, Schirke 16 Grad und auf dem Brocken 20 Grad.

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1: Eine Wanderung zur Burg Arnstein. Bergauf zur Burg führt der Weg über einen kahlen, schattenlosen Hang, den man vor Jahren mit Obstbäumen bepflanzt hat. Die dürftige Pflanzenwelt des Hanges ist auffallend. Zur Ostseite hin bietet die Burg einen imposanten Anblick. Auf unserem Weg gelangen wir in die ehemalige Schalksburg. Diese bildete einen Teil der aus drei Abschnitten bestehenden Burganlage. Sie war die Wohnung der Knechte. Der Zufahrtsweg, der den Bergrücken entlang führt, endete hier. Viel ist von diesen ehemaligen Anlagen nicht mehr zu sehen. Neben dem Weg befindet sich noch der Rest des kleinen Wachturms, der in der Umfassungsmauer stand. Der zweite Burgabschnitt wurde von der vorgelagerten Schalksburg durch eine feste Mauer getrennt. In dieser Vor- oder Unterburg befanden sich die Wohnungen der Dienstmänner. Die Rüstkammer, Vorratsräume und Stallungen waren ebenfalls hier. Der vordere Teil dieses Gewölbes ist noch vorhanden. Von der Unterburg aus gelangt man durch einen gut erhaltenen Gang in das Kellergewölbe unter dem Hauptgebäude. Auch der zu ebener Erde liegende Raum im Burgturm ist von der Unterburg aus zu erreichen. Die darüber befindlichen Gelasse im Turm können nur vom Inneren des Hauptgebäudes aus betreten werden. Zwei Zugänge sind noch gut zu erkennen. Der oberste Zugang führt aus dem fünften Stockwerk und der zweite Zugang aus dem vierten Stockwerk in den Turm hinein. In beiden Fällen gelangt man in ein rundes Zimmer. Vermutlich war über dem höchsten Stockwerk noch eine Zinne für den Wachposten. Auf der Nordseite, dem Burgturm gegenüber, befinden sich die Reste eines Turmes. Den Abschluss der Unterburg gegen die Oberburg bildete eine Mauer, die vom Hauptgebäude aus in nördlicher Richtung führt. Die umschließende Mauer ist an den meisten Stellen eingebrochen und abgetragen worden. Das Hauptgebäude der Burg ist ein steinerner Klotz, der 5 Stockwerke hoch ist. Der Eingang zum untersten Raum, dem Rittersaal, liegt zu ebener Erde. Bemerkenswert ist dieser Raum durch sein gut erhaltenes Kreuzgewölbe. Die Decken der darüber liegenden Etagen waren nur durch den angebauten Treppenturm möglich. Links vom Treppenturm ist ein gut erhaltenes Wappenrelief Heuers von Mansfeld zu sehen. Wer die Burg erbauen ließ und zu welcher Zeit es geschah, ist ungewiss. Einige Chronisten datieren den Bau zwischen 870 und 880. Andere Chronisten gehen davon aus, dass sie erst 1130 erbaut wurde. Vermutlich haben beide Seiten recht. Denn aus der ursprünglichen Burg wird sich baulich erst viel später die Herrschaftsburg entwickelt haben. Die ehemalige Herrschaft Arnstein umfasst ein Gebiet, das vom nördlichen Harzrand bis an die Wipper und von Hettstedt bis Endorf reichte. Die zahlreichen Sagen, die sich um den Arnstein und seine Bewohner ranken, künden davon, dass die leibeigenen Bauern der Umgebung unter der Fronherrschaft schwer zu leiden hatten. So wurde die Burg auch im großen deutschen Bauernkrieg berannt. Die Bewohner sollen sich dabei durch einen sagenhaften, unterirdischen Gang nach draußen in Sicherheit gebracht haben. Auch im Dreißigjährigen Krieg hatte die Burg mehrere Angriffe zu überstehen. Sie wurde aber wieder hergerichtet, bis sie schließlich gegen Ende des Krieges als Wohnsitz aufgegeben und dem Verfall preisgegeben wurde. Dies war ein Beitrag für Radio HBW, gesprochen von Jörg Buschmann.

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1: 6 Uhr.
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3: Die aktuellen Temperaturen: Mehringen 19 Grad, Kochstedt 21 Grad, Bernburg 20 Grad, Quedlinburg 20 Grad, Harzgerode 18 Grad, Stege 16 Grad, Wernigerode 20 Grad, Schirke 16 Grad und auf dem Brocken 20 Grad.
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1: Wildsleben in der Weimarer Republik. Am 31. Dezember 1918 wurde die Kommunistische Partei Deutschlands gegründet. Dieses wirkte sich besonders in den Städten, aber auch teilweise in den Dörfern aus. Die Arbeiterklasse begann sich zu organisieren, um sich Rechte zu verschaffen. In Auswirkung auf die Oktoberrevolution in Russland schlossen sich auch in Deutschland die Arbeiter zusammen und bildeten Arbeiter- und Soldatenräte. Als Reaktion auf den verlorenen Ersten Weltkrieg wurde die Monarchie durch die Republik abgelöst und die Weimarer Republik ausgerufen. Am 20. Juni 1926 fand ein Volksentscheid über die Enteignung der Fürstenvermögen auf Antrag der SPD und KPD statt, an dem fast alle Einwohner Wildslebens teilnahmen. Ein direktes Wirken der SPD und KPD war in Wildsleben zwar nicht zu verzeichnen, dafür beteiligten sich allerdings die Wildslebener Mitglieder dieser Parteien in den Parteiorganisationen in Aschersleben. Es wäre noch zu sagen, dass die sozialdemokratische Rechtsbannerjugend sehr stark in Wildsleben vertreten war. Außerdem beteiligte sich der Turnverein Vater Jahn aktiv am politischen Leben. Dies war ein Beitrag über Wildsleben in der Weimarer Republik, gesprochen von Annabel Müller für Radio HBW.

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1: Die aktuellen Temperaturen: Mehringen 20 Grad, Kochstedt 21 Grad, Bernburg 20 Grad, Quedlinburg 21 Grad, Harzgerode 18 Grad, Stiege 17 Grad, Wernigerode 21 Grad, Schirke 17 Grad und auf dem Brocken 20 Grad.

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1: Die Essiggasse in Quedlinburg. Die Essiggasse ist eine Straße, die um 1870 eine noch namenlose Gasse war. Sie erhielt ihren jetzigen Namen durch den Volksmund. Er erhielt erst später amtliche Geltung. Quedlinburger Gärtnereien machten schon damals ein großes Geschäft mit dem Verkauf von Gurkensamen. Im Herbst sah man in ihren Gärten Berge von überreifen, entkernten Gurken. Sie waren billig zu haben. Der große Rückenkorb zu 8 guten Groschen. Das entsprach in etwa einer Reichsmark. Es waren größere Mengen, als in Quedlinburg von den Einwohnern verbraucht wurden. Deshalb wurden aus den Gurken Senfgurken oder, wie der Volksmund sagt, Schlüppergurken gemacht. Ein Kaufmann namens Louis Strube, der in den Jahren 1860 bis 1870 in dem Eckhaus Essiggasse, Breite Straße Nummer 10, ein Materialwirtschaftsgeschäft betrieb, kam auf den Gedanken, in Massen Senfgurken zu produzieren. In Berlin und in anderen großen Städten setzte er Inserate in die Zeitung und verkaufte diese Gurken. Der scharfe Geruch des Essigs in dieser Gasse führte zu ihrer Namensgebung. Im Zuge der Rekonstruktion der Schmalenstraße 1984 wurden auch Häuser und eine Sandsteinmauer in der Essiggasse restauriert und umgestaltet. Für dieses neu erbaute Stadtviertel wurde in der Essiggasse das Heizhaus erbaut. Sie hörten Interessantes über Straßen in Quedlinburg. Eleonore Hebestreit, Radio HBW.

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2: 7 Uhr.
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4: Die aktuellen Temperaturen: Mehringen 21 Grad, Kochstedt 22 Grad, Bernburg 22 Grad, Quedlinburg 22 Grad, Harzgerode 19 Grad, Stege 18 Grad, Wernigerode 21 Grad, Schirke 17 Grad und auf dem Brocken 20 Grad.
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1: Unsere Haut gut und reichlich mit Sonnencreme einreiben, bei Outdoor-Aktivitäten eine Kopfbedeckung tragen und Schatten aufsuchen, wann immer es geht. Diese Basics für die heißen Tage sind uns ja allen vertraut. Aber was sollten wir im Alltag noch beachten? Petra Haas vom Apothekenmagazin Seniorenratgeber weiß mehr.
2: An heißen Tagen sollte man wirklich nur das Nötigste tun und so gut es geht körperliche Arbeit vermeiden. Und hat man Freunde eingeladen, ist es auch eine gute Idee, die Kaffeetafel nach drinnen zu verlegen, weil es draußen auf dem Balkon oder auf der Terrasse einfach zu heiß ist.
1: Das Erstaunliche ist, dass es Menschen gibt, die auch bei hohen Temperaturen nicht so viel Durst haben. Was und wie viel sollten wir an heißen Tagen trinken?
2: Genug trinken ist wirklich das Wichtigste bei großer Hitze. Der Flüssigkeitsbedarf kann dann deutlich über 2 Liter steigen. Am besten eignen sich abgekühlte Tees, Wasser und stark verdünnte Saftschorlen. Wer Wasser langweilig findet, kann auch eine Scheibe Gurke, Ingwer oder etwas Rosmarin mit ins Glas geben.
1: Von den Getränken kommen wir zu den Mahlzeiten. Was sollte man an heißen Tagen essen?
2: Viele Menschen haben bei Hitze automatisch keine Lust auf schweres Essen. Ideal sind mehrere kleine und wasserreiche Mahlzeiten wie Suppe mit Gemüse oder Salat mit Gurke, Tomaten und Radieschen. Obst wie Erdbeeren oder Wassermelonenscheiben sind gesunde Snacks, weil sie vergleichsweise wenig Zucker und viel Flüssigkeit enthalten.

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1: Die aktuellen Temperaturen: Mehringen 23 Grad, Kochstedt 21 Grad, Bernburg 23 Grad, Quedlinburg 22 Grad, Harzgerode 20 Grad, Stiege 19 Grad, Wernigerode 21 Grad, Schirka 18 Grad und auf dem Brocken 20 Grad.

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1: Das Wochenende ist zwar schon fast wieder vorbei, doch das sollte uns nicht daran hindern, unsere Freizeit zu planen. Heute mit mir, Samuel Hoffmann. Fete de la Musique in Aschersleben, aber natürlich auch anderswo. Immer am Tag der Sommersonnenwende feiert die Welt ihr größtes Open-Air-Music-Fest. In der Innenstadt klingt und singt es an allen Ecken von Profi- und Hobby-Musikern. Ob Rock, Pop, Jazz, Classic, Folk oder ganz eigene Stilrichtungen. Jedes Genre und jede Formation ist willkommen. Das Music-Festival Fete de la Musique bereichert auch Aschersleben's Innenstadt. Heute, und zwar den ganzen Tag. Etwas ernster wird's dann bei der Gesprächsrunde zum Thema Pflege in Quedlinburg. Die Selbsthilfe-Kontaktstelle Pflege Harz trifft sich wieder zu einem Austausch für pflegende Angehörige zum Zuhören und Sammeln neuer Kräfte. Eine Pflegeberatung ist ebenfalls möglich. Die nächste Gesprächsrunde ist am Mittwoch um 16 Uhr im AWO Familien- und Pflegezentrum am Klärs in Quedlinburg. In Aschersleben wird es geistliche Abendmusik geben. Zum 100. Geburtstag der ältesten und größten Kirchenmusikhochschule Deutschlands folgt nun der dritte und letzte Höhepunkt. Der Chor der Hochschule musiziert unter der Leitung von Professor Peter Kopp Werke von Felix Mendelssohn, Bartholdy, Arvo Pärt und Pat Reben. Einen geistlichen Impuls wird Pfarrerin Anne Bremer geben und an der Orgel begleitet Stefano Barberino und Kantor Philipp Popp den Chor bzw. die Gemeinde. Der Eintritt ist frei am Mittwoch um 18 Uhr in der Stefanikirche in Aschersleben. Statt Abendmusik können Sie sich auch Musik an frischer Luft in Aschersleben gönnen. Vier Musiker aus Aschersleben und Halle haben sich nach langer Pause wiedergefunden, um Klassiker aus Blues und Rock in neuem Glanz aufstehen zu lassen. Die Band Haus 3 kommt mit Leidenschaft, Herzblut und überschäumender Spielfreude in den Museumshof und macht eine vielseitige Reise durch die Musikgeschichte. Ein rockiger Sommerabend am Freitag um 19 Uhr im Museumshof in Aschersleben. Karten gibt's in der Touristeninformation. Und wenn auch das Ihrem Musikgeschmack nicht so zusagt, wie wär's dann mit Irish Folk in Degernaßhausen? Die Publiners beenden einen hoffentlich lauen Sommerabend mit traditionellem Irish Folk am Freitag um 19 Uhr in der Parkscheune im Landschaftspark Degernaßhausen. Karten gibt's dort im Vorverkauf und an der Abendkasse. Wer den Aschersleben-Nat so kennt, der weiß, dass die Tiger eine wichtige Rolle spielen. Und deswegen wird das Tigerfest in Aschersleben gefeiert. Wissenswertes rund um die beliebten Großkatzen steht wieder auf dem Programm des Zoos. Neben Tierfütterung kann man sich beim Blasrohrschießen testen, am Dschungelcafé gibt's dann Live-Musik und für die Kleinen sorgen Clown Haroldino und eine Hüpfburg für Spiel und Spaß. Tigern Sie mal zum Tigerfest am Sonnabend um 11 Uhr im Zoo Aschersleben. Eine Wanderung kann nicht nur durch Aschersleben gehen, sondern eventuell auch durch einen Fluss. Wenn Sie während einer Stadtführung nasse Füße bekommen, dann sind Sie entweder durch eine Pfütze gelaufen oder stehen mitten in einem Fluss. Letzteres passiert, wenn Sie Lust haben, die Eine zu durchwaten. Entlang des Flusslaufs geht's auf gut anderthalb Kilometern zum Kuhkop. Unter der Burgplatzbrücke hindurch zur alten Malzmühle. Stadtansichten, die vom Festland aus unsichtbar sind. Entsprechende Schuhe und Wanderstöcke sind dringend empfohlen. Anmeldungen für die Flusswanderung mit Badebanne in der Anne nimmt die Touristinformation entgegen und beginnt am Sonnabend um 14.30 Uhr, 16 Uhr und am Sonntag um 10 Uhr und um 11.30 Uhr Mitte Juli gibt es 2 weitere Führungen. Schmetterlinge, Musik und Tanzen, das wird's alles in Schackstedt geben. Unter dem Motto Lieder und Tänze an einem Sommerabend ist die Musikgruppe im Nu zu Gast. Es darf gesungen und getanzt werden oder erfreuen sie sich einfach am Tanz und Gesang der anderen. Auf einem Abendspaziergang durch den Schaugarten können Nachtfalter beobachtet werden. Schmetterlingskenner Horst Zimmermann weiß so einiges über die flatterhaften Gesellen. Der Verein Natur und Handwerk freut sich auf sie. Am Sonnabend ab 17 Uhr im Schaugarten am Bellebärner Weg in Schackstedt. Den Abschluss machen wir heute mit dem Johannesfest in Pansfelde. Ein Höhepunkt des Festes ist Apple Pie. 3 ambitionierte Musiker aus Quedlinburg, die mit Irish Folk weit über den Harz hinaus bekannt sind. Sie beschreiben ihre Musik als ehrlich und handgemacht. Musik, die vom Herzen kommt und bei der man die Seele baumeln lassen kann. Apple Pie covert Folkmusik hauptsächlich aus Irland und Schottland, aber auch aus Nordamerika. Das Ganze ist zu erleben auf dem Johannesfest in der Johanneskirche in Pansfelde am Sonnabend um 18 Uhr. Und jetzt hoffe ich, dass Sie noch viel Spaß mit unseren Freizeittipps haben. Die gab es außerdem heute von mir, Samuel Hoffmann.
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0: 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Acht Uhr.
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3: Die aktuellen Temperaturen. Meringen 23 Grad, Kochstedt 22 Grad, Bernburg 23 Grad, Quedlinburg 22 Grad, Harzgerode 19 Grad, Stiege 19 Grad, Wernigerode 22 Grad, Schirke 20 Grad und auf dem Brocken 20 Grad.
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1: Der goldene Sarg von Wülfingerode. Sagen gibt es viele, aber nur wenige beeindrucken so wie die des goldenen Sarges von Wülfingerode. Der Ort Wülfingerode liegt in der Nähe westlich von Nordhausen. Durch sie fließt die Wipper, allerdings die Wipper im Thüringischen, die später in der Unstrut mündet. Die Wipper im Harzbördeland mündet schließlich in der Saale. Einst, so will es die Legende, lebte in Wülfingerode ein Kirchenpatron mit dem Namen Hans von Bodenhausen. Nach einer beeindruckenden militärischen Laufbahn als Offizier in dänischen Diensten kehrte er in seinen Geburtsort zurück und heiratete Marie Juliane von Hagen. Die Tochter des Kammerrates Christoph von Hagen bescherte ihm als Mitgift unter anderem das Gut Solstedt, zu dem auch Wülfingerode gehörte. Als von Bodenhausen im April 1684 verstarb, wurde zu seiner standesgemäßen Bestattung bei einer für den Ort so bedeutenden Person standesgemäß eine Leichenpredigt verfasst. Die Predigt liegt heute noch in gedruckter Form im Universitätsarchiv Leipzig vor. Bestattet wurde er ebenfalls ganz prächtig, der Legende zufolge in einem Prunksarg, einem Meisterwerk der damaligen Schmiedekunst. Dieser Prunksarg war für die damalige Zeit so prächtig, dass er unter dem Namen Goldener Sarg in die Geschichte einging. Nach der Beerdigung vergaß man bald darauf die Stelle, wo er bestattet wurde. Irgendjemand scheint die Unterlagen verschlammt zu haben. Allein die Legende um den Sarg bewahrte sein Andenken. Als im 19. Jahrhundert die St. Elisabeth-Kirche in Wülfingerode wegen Baufälligkeit einem Neubau weichen musste, wurden die Baulichkeiten aus der Zeit um 1480 abgerissen. Dabei stießen die Arbeiter auf eine Gruft, in der Sarkophag des Hans von Bodenhausen auftauchte. Beim Neubau der Kirche setzte man den Sarg wieder an der alten Stelle bei. Und wieder wurde der Ort vergessen. Allein die Legende vom goldenen Sarg wollte nicht verblassen. Dann brannte 1865 auch noch das Pfarr- und Gemeindearchiv nieder. Nur ein einzelner Grabungsbericht in der Pfarrchronik gab noch Auskunft darüber, dass der Sarg gefunden und wieder beigesetzt wurde. Allerdings erhielt er keinerlei Ortsangaben. Nun geriet der goldene Sarg doch noch in Vergessenheit, bis nach 1950 ein neuer Pfarrer sein Amt in Wülfingerode antrat. Der interessierte sich sehr für den goldenen Sarg und wollte unbedingt dessen Geheimnis lüften. Bei seinen Recherchen stieß er zwar auf eine Beschreibung des Sarges, konnte aber keinen Hinweis auf dessen Verbleib finden. Alles lief aber darauf hinaus, dass die Grabkammer irgendwo in der Mitte der Kirche tief im Boden liegen musste. Der Pfarrer setzte sich also mit Archäologen, Denkmalpflegern und Kunsthistorikern in Verbindung und startete eine gemeinsame Suche. Zuerst noch traditionell mittels einer Wünschelrute und später dann mit einem modernen Metalldetektor. Fachkräfte des Munitionsbergungsbetriebes Erfurt lokalisierten damit einen schweren, metallischen Gegenstand im Mittelgang der Kirche. Und los ging es mit den Grabungsarbeiten. In einer Tiefe von 1,40 Meter stießen die Schatzsucher dann schließlich auf eine gemauerte Grabkammer. Als die erste Abdeckplatte gehoben wurde, schimmerte es darunter golden. Sollte die Legende vom goldenen Sarg also doch auf einer wahren Begebenheit beruhen? Und so wurde der goldene Sarg geborgen. Der allerdings war gar nicht aus Gold, sondern erwies sich als aus hart vergoldeten Kupferblechen zusammengesetzter Sarg. Allerdings strahlte der Sarg immer noch in goldenem Glanz und so erweist sich die Geschichte doch nicht als Ammenmärchen. 1977 wurde der goldene Sarg restauriert und steht heute in der Wülfingerode St. Elisabeth-Kirche. Dort können Sie ihn sich selbst anschauen. Sie hörten eine Geschichte über den goldenen Sarg von Wülfingerode, gesprochen von Gerda Karl für Radio HBW.

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1: Die aktuellen Temperaturen: Mehringen 23 Grad, Kochstedt 22 Grad, Bernburg 24 Grad, Quedlinburg 22 Grad, Harzgerode 20 Grad, Stiege 21 Grad, Wernigerode 22 Grad, Schirke 19 Grad und auf dem Brocken 15 Grad.

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1: An diesem Sonntag möchten wir wieder einige Jubilare in unserem Sendegebiet mit guten Wünschen beehren. Wir beginnen unsere Grußrunde heute in Aschersleben und gratulieren recht herzlich Otto Hoffmann zu seinem 90. Geburtstag. Angelika Richter wird heute 75 Jahre alt und dazu wünschen wir ihr alles Gute. In Atzendorf beglückwünschen wir Gerhard Wenzel zu seinem 85. Ehrentag und in Kochstedt wünschen wir Rainer Neumann alles Gute zu seinem 80. Jubiläum. Weiter geht es in Gatersleben und dort begeht Brigitta Schrienewerk ihr 80. Wiegenfest. Dazu gratulieren wir ihr recht herzlich. In Hecklingen wünschen wir Inge Winkler zu ihrem 85. Geburtstag alles Gute. Monika Peters wird 70 Jahre alt und dazu möchten wir ihr herzlich gratulieren. Auch in Maisdorf gibt es einen Geburtstag. Wir beglückwünschen Harald Singelmann zu seinem 80. Jubiläum. In Neuendorf begeht Carmen Wölbier ihren 64. Ehrentag und dazu liegt uns ein persönlicher Gruß vor. Die Mutti Marita wünscht alles Gute. Diesen Gratulationen schließt sich das Radio HBW-Team gern an. Kommen wir nun nach Plötzkau. Dort wird Lieselotte Margot Banse 90 Jahre alt und dazu wünschen wir alles erdenklich Gute. In Rheinstedt beglückwünschen wir Thomas Danner zu seinem 70. Jubiläum. Erweitern wir unsere Grußrunde und schauen nach Stassfurt. Dort gratulieren wir Renate Wanschura herzlich zu ihrem 85. Geburtstag. Brigitte Bayer wird heute 80 Jahre alt und dazu möchten wir alles Gute wünschen. Zu guter Letzt kommen wir nach Westdorf und gratulieren Axel Loth zu seinem 70. Ehrentag. Eine schöne Feier und alles Gute wünscht allen genannten und ungenannten Jubilaren Vanessa Heine vom Radio HBW-Team.
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3: 9 Uhr.
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5: Die aktuellen Temperaturen. Meringen 23 Grad, Kochstedt 22 Grad, Bernburg 24 Grad, Quedlinburg 23 Grad, Harzgerode 21 Grad, Stiege 20 Grad, Wernigerode 19 Grad, Schirke 19 Grad und auf dem Brocken 15 Grad.
6: Ein sommerliches Hallo und herzlich willkommen auf der Frequenz der Harz-Bördewelle, sagt Gottfried Bayer und wünscht gleichsam gute Unterhaltung zu gespielt und gesungen. Mit beschwingten Titeln in den Sommer, so ist unsere Sendung heute überschrieben. Es sind allesamt Songs, Schlager, nachdenkliche, aber auch hitverdächtige Titel, interpretiert von bekannten und weniger bekannten Künstlern. Und damit erfülle ich so manchen Hörerwunsch, aber auch die Wünsche der Plattenfirmen, deren Vertreter mir die Musik zugesandt haben. Jedem Titel ist ein kleiner Werbetext beigefügt, aus dem ich natürlich nicht wörtlich, aber auch eine, so hoffe ich, treffende Moderation bastle. Beginnen wir mit Maxi Arland, bekannt von Melodien der Herzen oder Immer wieder Sonntags oder dem Musikantendampfer. Von Anfang an, so heißt sein Titel, das ist die dritte Single-Auskopplung aus Maxi Arlands 7. Soloalbum Aus Liebe. Und diese Auskopplung hat ein mitreißendes, leicht karibisches Flair und versetzt die Hörer umgehend in Bestlaune. Naja, wollen wir doch mal sehen.

Maxi Arland von Anfang an. Nach einem hervorragenden Wiedereinstieg legt Gudrun Lange mit ihrer Gruppe Cactus jetzt die Single-Auskopplung Glücksstern, eine Country-Pop-Nummer aus ihrem Album Du und Ich, vor. Rüdiger Klaus ist seit Jahren Bandmitglied der Gruppe und hat diesen Titel Gudrun Lange auf den Leib geschrieben. Der Glücksstern strahlt im Augenblick sehr hell für die sympathische Country-Band aus Sachsen. Und die Musik von Gudrun Lange und Cactus ist Pop, Schlager und Country zugleich und damit einzigartig. So formuliert es ihre Firma.

Gudrun Lange und Kaktus mit ihrem Titel Glücksstern. Nun kommen wir zum dritten Titel. Graziano besingt ein zauberhaftes Mädchen mit Namen Verena. Und die romantische Stimme aus Italien präsentiert damit den Single. Gefühlvoll und ausdrucksstark, so kennt man die unverwechselbare Stimme.

Graziano ist vielleicht einigen Hörern von Ihnen bekannt, von der Sonntagsruhe oder Melodien der Herzen, Melodien der Berge oder auch aus der Veranstaltung Musikantendampfer. Angeblich, liebe Hörer, fehlt es der Schlagerszene an Nachwuchs. Wird behauptet, stimmt aber nicht. Viel eher ist es denn so, dass man bei manchen Jungtalenten einfach das Gefühl hat, man kenne sie schon ewig. Genauso ist es auch bei einer jungen Sängerin namens Natalie. Träume verrät man nicht, sonst gehen sie nicht in Erfüllung, meint das Schlagertalent Natalie Holzner aus der Steiermark in Österreich in ihrem persönlichen Steckbrief. Sie gilt als zielstrebig, sie arbeitet konsequent an ihrer Stimme und ihrer Musik. Und sie wird als unkompliziert, als ehrlich, geradeaus, ohne Starallüren beschrieben, die mit beiden Beinen auf der Erde steht. Kleiner Vogelflieg, so heißt ihr neues Lied.

Kleiner Vogel flieg, dargeboten von Natalie. Der eine oder andere von Ihnen oder die eine oder andere von Ihnen fährt im Sommer nach Südtirol und in drei oder vier Gebirgstälern wohnen die Ladiner. Und den Namen die Ladiner haben sich auch eine ganz bekannte Volksmusikgruppe gegeben, die eigentlich schon fast zur Legende geworden sind. Nichtsdestotrotz haben sie ihren Sound behutsam weiterentwickelt, ohne ihren gewohnten und eigentlich unverkennbaren Ladiner-Sound zu verfälschen oder gar zu verleugnen. Als sehr überzeugend entpuppt sich der Titelsong »Ich male Rosen in dein Herz«. Ein durch und durch einfühlsamer Ladiner-Ohrwurm, möchte ich fast schon sagen, der Lust auf mehr macht.

Zwei junge Herren, liebe Hörerinnen und Hörer aus Südtirol, mit ihrem Titel »Ich male Rosen in dein Herz«. Sommerlicher geht's ja schon gar nicht mehr. Ja, liebe Hörer, wir wechseln wieder das Geschlecht und kommen zur Astrid Harzbecker. »Ich möchte Venedig gerne sehen«, so heißt ihr Titel. Es ist die zweite Auskopplung aus dem Album »Und ewig ruft die Liebe«. Vielseitig ist Programm, so lautet das Credo von Astrid Harzbecker. Sie hat sich viel Zeit genommen für die Auswahl der Lieder, so schreibt ihre Firma, und ist ganz ohne Scheuklappen an die unterschiedlichsten musikalischen Stile herangegangen. Denn, so sagt sie, es gibt für mich keine gute oder schlechte Musik, es gibt nur Musik, bei der ich etwas spüre oder eben nicht. Das bekennt die charismatische Sängerin aus Riesa in Sachsen mit der unverwechselbaren Stimme. Ja, und sie schafft damit mühelos die Verbindung zwischen Schlager und Chanson, zwischen Volksmusik und Klassik. Ja, und angeregt worden ist sie im Jahre 2003 bei einem Venedig-Besuch, als sie von einem offenbar romantischen Gondoliere stimmungsvoll durch die Kanäle von Venedig geschippert worden ist.

Mit beschwingt karibischem Flair hat's begonnen und mit einem solchen soll die erste Halbzeit enden. Nämlich mit ein paar Klängen aus der CD Passion de Buena Vista, Cuba, Legende of Cuban Music. So heißt die CD von kubanischen Musikern, die ich unlängst mal live erleben durfte.

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1: Die aktuellen Temperaturen: Mehringen 23 Grad, Kochstedt 22 Grad, Bernburg 24 Grad, Quedlinburg 19 Grad, Harzgerode 19 Grad, Stiege 19 Grad, Wernigerode 19 Grad, Schirke 19 Grad und auf dem Brocken 14 Grad.

mit beschwingten Titeln in den Sommer. So lautet die Überschrift über meine heutige Sendung Gespielt und Gesungen. Und ich darf Sie und euch mit diesen rhythmischen Klängen aus Kuba zum zweiten Teil der Sendung ganz herzlich begrüßen. Den Einstieg in die zweite Halbzeit, liebe Hörerinnen und Hörer, macht 2-4-Pop. Und ihr Titel heißt Um die ganze Welt. Es ist eine jugendliche Liebeserklärung für eine unendliche Love Story. Im Text heißt es, flieg mit mir auch um die ganze Welt. Und dies drückt hier wie selbstverständlich das unendliche Vertrauen zweier sich Liebender aus. So heißt es in der Ankündigung. Sie präsentieren mit ihrem Song einen modernen Popschlager mit einer eingängigen Melodie und einem Arrangement, das mit Soundelementen der 80er Jahre angereichert ist. Für die Schlagerfans haben 2-4-Pop zwei Songvarianten mit ihrem Produktionsteam eingespielt, nämlich eine Radioversion und ein Fox-Mix. Die erste Variante soll uns jetzt erfreuen. Mal sehen, ob die drei ihr Versprechen halten.

Du Pop, liebe Hörerinnen und Hörer. Ich brauche dich, singt Johnny Hill als nächstes. Fragt man ihn, ob er es je bereut hat, sich der Musik mit Haut und Haaren verschrieben zu haben, dann sagt er, nein, nie. Auch wenn es manchmal verdammt hart war. Ich bin meinem Stil treu geblieben und kann mit Freude feststellen, dass immer mehr Menschen deutschsprachige Country-Musik mögen. Vielleicht gerade deshalb, weil sie in unserer kalten Betonwelt die Herzen der Menschen erwärmt und weil sie schlicht und ehrlich ist. Vielleicht ist genau das der Zauber, der diesen Mann seit Anbeginn seiner Karriere begleitet. Johnny Hill hat sich seiner Gefühle nie geschämt und er hat vielen Menschen Mut gemacht, ihre eigenen Ängste und Gefühle in den Griff zu bekommen. Und jetzt hören wir seinen Titel »Ich brauch dich«.

Ich brauch dich, gesungen von Johnny Hill. Gegensätze, liebe Hörer, sind typisch für die Musik. Von Gegensätzen lebt auch so manche Radiosendung, vielleicht auch die unsere. Und neben dem vielleicht nicht mehr ganz so jungen Interpreten Johnny Hill steht jetzt eine junge Interpretin, nämlich Patricia Gabriela. Und sie singt ihren Titel »Ich geb nicht auf« aus ihrem Album »Einfach himmlisch«. Und dieser schöne Titel hat musikalisch zwei Gesichter, so schreibt ihre Plattenfirma Moll und Dur, die sowohl, ich zitiere jetzt mal, viel Leidenschaft als auch große Energie widerspiegeln. Erneut stellt die Sängerin auch ihre Fähigkeiten als Komponistin und als Texterin unter Beweis. Es lohnt sich, und ich zitiere jetzt wieder, nie aufzugeben, immer dran zu bleiben, auch wenn es ganz schwierig ist, sagt Patricia Gabriela und fügt lächelnd hinzu, ich gebe nicht auf. Ja, das sollten auch Sie nicht.

Patricia, Gabriela und ich geb nicht auf. Unser nächster Interpret heißt Andy Borg, bekannt von vielen Fernseh- und Radiosendungen. Komm ein bisschen mit, so heißt seine CD. Und er singt dort seine Lieblingsschlager im typischen Andy Borg-Stil. Auf diesem Album sind wieder tolle Lieder zum Tanzen, Singen und zum Träumen drauf. Dieses Album ist gleichermaßen aber auch eine Hommage an seinen Entdecker Kurt Fels, der für den großen Erfolg von Andy Borg mitverantwortlich war. Hits wie Adios Amor, die berühmten drei Worte oder Arrivederci Claire und viele mehr stammen aus seiner Feder. Nun, eins müssen wir auswählen davon, von seinen 12 Liedern auf dieser CD. Und es heißt Moderne Romanzen. Vielleicht kennen Sie diesen Titel noch, damals von Peter Alexander gesungen.

Moderne Romanzen, dargeboten von Andy Borg und mit Cappuccino für zwei, interpretiert von der jungen Sängerin Anita Burg, habe ich, so denke ich mal, einen wunderschönen Anschlusstitel, passend zu diesem eben gehörten, gefunden. Und jetzt lese ich Ihnen vor, was die Plattenfirma uns geschrieben hat. Ungewohnt südlich kommt uns Anita Burg diesmal daher. Passend zur beginnenden warmen Jahreszeit verrät die Sängerin uns ihr Lieblingsgetränk und das auf eine ins Ohr und ins Gefühl gehende, sehr ansprechende musikalische Art und Weise. Vom Produzenten- und Autorenteam her handelt es sich diesmal um eine deutsch-österreichische Zusammenarbeit. Das Ergebnis ist mehr als gelungen und macht sofort Lust auf warme Sommersonne und Meer. Schließen Sie am besten die Augen, denken Sie an Ihren letzten Urlaub, aber hoffentlich nicht beim Autofahren. Und schon fühlen Sie sich von der einschmeichelnden Melodie zurückversetzt ans blaue Meer und den Segelbooten auf dem Wasser und dem kleinen Café im Hafen. Ach ja. Mit Anitas Ohrwurm jedenfalls kann der Sommer anfangen und mit einem Cappuccino für zwei wird er unvergesslich sein. Also nix wie anhören.

Das war sie auch schon wieder, die Sendung gespielt und gesungen. In den vergangenen 50 Minuten erklangen Titel, die uns die Vertreter der Plattenfirmen zugesandt haben und die natürlich allesamt mehr oder weniger etwas mit dem Sommer zu tun haben. Ich hoffe, die Interpreten haben Ihnen und euch ein wenig Sommersonne in die Herzen gesungen und ich habe durch meine Informationen auch etwas Licht in das Geschehen gebracht. Und mit unserem letzten Titel für heute, gesungen von Judith und Mel, nämlich Zwei Herzen schlagen wie eins, so lautet der Titel aus ihrem Album Die schönsten Liebeslieder, verabschiede ich mich und wünsche noch einen schönen Sonntag. Ihr und euer Gottfried Bayer.

Auch unsere zweite Halbzeit, liebe Hörer, wollen wir instrumental ausklingen lassen. Ja, die weiße Taube lassen wir fliegen, das passt so richtig schön in die Sommerszeit. La Paloma, dargeboten wieder vom Orchester Billy Vaughan. Und natürlich wünsche ich meinem Nachfolger im Studio, Alexander Tauscher, ein gutes Händchen für seine Sendung. Alles Gute.

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2: 10 Uhr.
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4: Die aktuellen Temperaturen: Mehringen 23 Grad, Kochstedt 19 Grad, Bernburg 24 Grad, Quedlinburg 20 Grad, Harzgerode 19 Grad, Stiege 19 Grad, Wernigerode 20 Grad, Schirke 18 Grad und auf dem Brocken 14 Grad.
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6: Guten Morgen und guten Tag, ganz wie Sie mögen, heute am 21. Juni 2026 und genau in gut 20 Minuten, nämlich um 10.24 Uhr ist es soweit, dann ist die Sommersonnenwende. Also willkommen im Sommer auf Radio HBW mit alten Platten, wenn Sie gestatten, bis 12 Uhr. Am Mikrofon Alexander Tauscher, guten Tag.
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6: Ein englisches Wort treibt ab jetzt unsere Musikauswahl an, ein Wort, das sich aber auch im Deutschen längst festgesetzt hat. Die Party. Und damit nun viel Spaß im ersten Teil der Partylieder aus meinem Archiv.

0: Schalali, Schalalalala, Severin mit dem Klassiker des deutschen Partyliedgutes. Jetzt geht die Party richtig los. Bei uns auch, aber in unserem Tempo und nicht so schrill, wie heutzutage auf Partys sind. Denn unsere Partys sind meist gediegene Tanzflächenveranstaltungen, mal flott, mal sehnsuchtsvoll. Es gibt ja im Englischen wahnsinnig viele Lieder mit dem Wort Party, im Deutschen naturgemäß weniger, aber ich habe trotzdem eine große Auswahl. Na, ich vermute, so ganz ohne Englisch werden wir nicht auskommen, jedoch wird es gemäßigt sein, auch jetzt gleich hier in dieser Folge. Und auch manche deutsche Partyschlager, die beginnen mit unter Englisch, wie der hier.
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immer dieselbe Partei. Ist schon lange her, diese Party. Die Farben sind inzwischen bunter geworden, wobei nicht jeder jede Farbe mag. Versteht sich. Bill Ramsey war dies gewesen. Wie gewohnt, stimmungsmäßig in Bestform. Jeden Tag eine andere Party. Die Schlager von Bill Ramsey, die eignen sich ohnehin für eine flotte Sohle auf dem Parkett. Aber wir verlegen jetzt mal das Tanzparkett vom Saal raus in den Garten und treffen da eine Band aus der DDR, die Gruppe Wir. Hier sind sie, die Partyhengste, mit einem Partylied aus dem Jahr 1977.

Ja, die Party macht allmählich Spaß. Wie schön. Die Gruppe Wir, und zwar hier in Tauschers Plattenkiste, der Kultserie auf dieser Welle. Diese Band wurde 1972 gegründet. Sie zerfiel im Jahr 86, also noch bevor die DDR zerfiel. Das lag am Sänger, und zwar an Wolfgang Ziegler, der ab dann Solo sang. Das Repertoire dieser Band war Pop- und Disco-Musik, ab und zu auch Rock, so wie hier in diesem Lied. Ja, eine Palette, die ja die Party auch abdeckt. Ich hätte jetzt einen anderen Sänger, und zwar einen deutschen Schlagersänger, dessen Musik auf Schlager-Nostalgie-Partys eigentlich nicht wegzudenken ist. Und eigentlich sind ja immer in Deutsch, aber ich habe was Besonderes, weil wir eben hier in der besonderen Sendung sind, und zwar einige der wenigen englischen Aufnahmen von ihm, wie das folgende jetzt hier, das von der Party. Und Sie überlegen mal bitte, wem diese Stimme gehören könnte.

Der Sound des Jahres 1972, Having a Party. Es war kein US-amerikanischer Musiker, auch keiner von der Insel, sondern einer, der von Mendocino sang und feststellte, dass Tränen nicht lügen. Ja, viele seiner Lieder, wie eben das von Mendocino, das waren eigentlich Coverversionen von englischen Hits. Hier sang er mal auf Englisch. Sie haben ihn erkannt, oder? Oder nicht? Doch. Er war schwerer herauszuhören. Soll ich sie noch ein wenig zittern lassen? Es war einer, der wirklich immer auf Deutsch sang. Und wenn man ihn so in diesen Disco-Veranstaltungen von damals sieht, vor sich sieht, lange Hosen mit dieser Bügelfalte drin, lange Haare, Schönling für die damalige Zeit. Es war Michael Holm. Ich weiß nicht ganz auszuhören, weil dieser Song Klassiker war, dieser Rockmusik damals 72. Und hier ist noch eine Gartenparty, aber im Sound jetzt ganz anders als bei der vorhin gehörten Gruppe Wir. Mal ganz entspannt, wahrscheinlich auch schon nach ein paar Drinks. Mezzoforte.

wiederum ein Klassiker aus dem Bereich der Musikbetten. Das sind keine Betten, in denen Musik aus dem Kopfkissen kommt. Nein, Musikbett nennen wir so im Radio, also wir Radioleute, einen instrumentalen Titel, auf den wir dann richtig schön lange, naja, so lange darf man heute nicht mehr, aber auf jeden Fall drauf quatschen darf. Tue ich jetzt nicht weiter, weil ich weiß, Sie warten auf unangetastete Musik pur. Und das bieten wir im zweiten Teil der Partylieder aus meinem Archiv. Viel Spaß!

Partymusik aus den späten 70ern der damaligen DDR. Das waren Monika Hauff und Klaus-Dieter Henkler mit der Party am Strande. Älteren Zeitgenossen und einstigen Genossen muss ich über dieses Duo nicht sehr viel sagen. Andere, gerade aus den schon älteren Bundesländern, hören diesen Namen im Radio ja faktisch gar nicht mehr. Obwohl die beiden das am längsten singende deutsche Duo waren. Also kennengelernt hatten sie sich bereits, und zwar Monika Hauff und Klaus-Dieter Henkler im Jahr 68 in einer Band, und ab dann sangen sie im Duett. Sie waren nicht nur das erfolgreichste Gesangsduo der DDR, sie sangen auch noch im gleichen Jahr, also 68, im Ausland und nicht irgendwo, nämlich bei den Olympischen Sommerspielen in Mexiko 68. Und auf der anderen Seite der Karibik, von Mexiko aus gesehen, nämlich in Florida, da wurde eine Sängerin geboren, die auch ihre großen Erfolge in den 60er hatte, ab dann auch. Das war Connie Francis, kennen Sie, auch mit vielen englischen Songs, hier bei uns in einer jetzt eingedeutschten amerikanischen Party-Hit-Version. Ein Party-Hit, den Sie ganz sicher kennen.

Let's have a party tonight. Connie Francis, ich gebe eine Party heute im Jahr 1964. Und wir hier sind ja mittendrin in der Partyzeit. Aber dieses Wort möchte ich nicht stehlen. Es gehört meinem lieben Radiokollegen Thomas Hede, der seit 1990, aber im Vorlauf bereits in späteren DDR-Jahren, eine Partysendung moderierte und moderiert. Das Handwerk lernte er beim damaligen Jugendradio DT64 in Ostberlin kennen, moderierte ab der Wende parallel auch beim Landessender in Brandenburg und ging schließlich fest rüber aus der Nalepastraße in Berlin rüber nach Potsdam und machte die Partyzeit, das weiß ich, zu einem echten Knüller am Samstagabend. Ich habe ihn noch in jungen Jahren, als ich noch gar nicht beim Radio direkt war, gehört in Chemnitz und war beeindruckt eben von dieser Breite der Partymusik, die er da auflegte, auch aus seinem kleinen Plattenkistenkoffer. Und er setzt das nun seit vielen, vielen Jahren bereits im Dresdner Landesfunkhaus des MDR fort. Hier bei uns in Tauschers Plattenkiste, der Kultserie auf dieser Welle, nun Musik, die Tommy auch mal auflegte, denn zu jeder Party gehört auch eine Maxi-Runde. Und dazu nun viel Spaß bei Frankies Party mit dem Frankie, nicht dem Frankie-Boy aus einst Ost-Berlin, sondern dem aus einst West-Berlin. Frank Zander, ab geht die Post!

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Mensch, hat er ein Durchhaltevermögen. Frankie's Party Teil 1 war das, mit einem Medley großer Hits jener Zeit. Keine Bange, Sie müssen hier nicht alle aufzählen, die Sie hörten, aber vielleicht fanden Sie ja auch Genie Teil 1 sehr schön arrangiert bei Frank Zander. Sein Lied, ja, wenn wir alle Englein wären, was man gerne auch im Ententanz tanzte, gehörte ja damals auch auf jede gut gepflegte Party. Bei meinem Bruder in der Disco hörte ich das Lied schon in Karl-Marx-Stadt, damals die Schuldisco meines Bruders im VZ, dem einstigen Versorgungszentrum. Da hatten die ein Restaurant und es wurde auch ab und zu als Disco-Raum genutzt. VZ. Alles Begriffe, da staunt man heute mitunter, wie selbstverständlich das für uns damals im Osten alles war. Und damals war dieser Partysong auch einer unter der glitzernden Disco-Kugel.

0: Where's the Party von Madonna mal instrumental gespielt. Und dieses Lied, das war wiederum in den ganz, ganz frühen 90ern auch der Showopener einer Partysendung des landesweiten Privatsenders in Bayern. Da hatte ich übrigens früher aus Chemnitz aus mitgeschnitten, und zwar die ganzen Maxis. Tolle Sachen. Maxis maximal. Aber das wiederum war DT64. Und so schließt sich hier unser Radio-Partykreis. Und der Schallplattenaufleger, der SPU, der greift schon zur nächsten Scheibe. Also bleiben Sie bitte hier auf der Tanzfläche. Freundlichen, angenehmen Sommersonntagvormittag wünsche ich Ihnen heute am 21. Juni 2026, dem Vormittag der Sommersonnenwende. Und was kulturell hier bei uns in der Region los ist, da sagen wir Ihnen gleich. Dazu angepasste deutsche Musik zu unserem Wort. Die ganz alten Platten wie immer ab kurz nach 11. Bleiben Sie bei uns.
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2: Die aktuellen Temperaturen: Mehringen 21 Grad, Kochstedt 18 Grad, Bernburg 23 Grad, Quedlinburg 20 Grad, Harzgerode 18 Grad, Stiege 19 Grad, Wernigerode 20 Grad, Schirka 18 Grad und auf dem Brocken 17 Grad.

0: Heute mit mir, Samuel Hoffmann. Fete de la Musique in Aschers Leben, aber natürlich auch anderswo. Immer am Tag der Sommersonnenwende feiert die Welt ihr größtes Open-Air-Music-Fest. In der Innenstadt klingt und singt es an allen Ecken von Profi- und Hobby-Musikern. Ob Rock, Pop, Jazz, Classic, Folk oder ganz eigene Stilrichtungen. Jedes Genre und jede Formation ist willkommen. Das Music Festival Fete de la Musique bereichert auch Aschers Lebensinnenstadt. Heute, und zwar den ganzen Tag. Etwas ernster wird's dann bei der Gesprächsrunde zum Thema Pflege in Quedlinburg. Die Selbsthilfe-Kontaktstelle Pflege Harz trifft sich wieder zu einem Austausch für pflegende Angehörige zum Zuhören und Sammeln neuer Kräfte. Eine Pflegeberatung ist ebenfalls möglich. Die nächste Gesprächsrunde ist am Mittwoch um 16 Uhr im AWO Familien- und Pflegezentrum am Klärs in Quedlinburg. In Aschers Leben wird es geistliche Abendmusik geben. Zum 100. Geburtstag der ältesten und größten Kirchenmusikhochschule Deutschlands folgt nun der dritte und letzte Höhepunkt. Der Chor der Hochschule musiziert unter der Leitung von Professor Peter Kopp Werke von Felix Mendelssohn, Bartholdy, Arvo Pärt und Pat Reben. Einen geistlichen Impuls wird Pfarrerin Anne Bremer geben. Und an der Orgel begleitet Stefano Barberino und Kantor Philipp Popp den Chor bzw. die Gemeinde. Der Eintritt ist frei am Mittwoch um 18 Uhr in der Stefanikirche in Aschersleben. Statt Abendmusik können Sie sich auch Musik an frischer Luft in Aschersleben gönnen. Vier Musiker aus Aschersleben und Halle haben sich nach langer Pause wiedergefunden, um Klassiker aus Blues und Rock in neuem Glanz aufstehen zu lassen. Die Band Haus 3 kommt mit Leidenschaft, Herzblut und überschäumender Spielfreude in den Museumshof und macht eine vielseitige Reise durch die Musikgeschichte. Ein rockiger Sommerabend am Freitag um 19 Uhr im Museumshof in Aschersleben. Karten gibt's in der Touristeninformation. Und wenn auch das Ihrem Musikgeschmack nicht so zusagt, wie wär's dann mit Irish Folk in Degernaßhausen? Die Publiners beenden einen hoffentlich lauen Sommerabend mit traditionellem Irish Folk am Freitag um 19 Uhr in der Parkscheune im Landschaftspark Degernaßhausen. Karten gibt's dort im Vorverkauf und an der Abendkasse. Wer den Aschersleben-Nazo so kennt, der weiß, dass die Tiger eine wichtige Rolle spielen. Und deswegen wird das Tigerfest in Aschersleben gefeiert. Wissenswertes rund um die beliebten Großkatzen steht wieder auf dem Programm des Zoos. Neben Tierfütterung kann man sich beim Blasrohrschießen testen, am Dschungelcafé gibt's dann Live-Musik und für die Kleinen sorgen Clown Haroldino und eine Hüpfburg für Spiel und Spaß. Tigern Sie mal zum Tigerfest am Sonnabend um 11 Uhr im Zoo Aschersleben. Eine Wanderung kann nicht nur durch Aschersleben gehen, sondern eventuell auch durch einen Fluss. Wenn Sie während einer Stadtführung nasse Füße bekommen, dann sind Sie entweder durch eine Pfütze gelaufen oder stehen mitten in einem Fluss. Letzteres passiert, wenn Sie Lust haben, die Eine zu durchwaten. Entlang des Flusslaufs geht's auf gut anderthalb Kilometern zum Kuhkop. Unter der Burgplatzbrücke hindurch zur alten Malzmühle. Stadtansichten, die vom Festland aus unsichtbar sind. Entsprechende Schuhe und Wanderstöcke sind dringend empfohlen. Anmeldungen für die Flusswanderung mit Badebanne inne Anne nimmt die Touristinformation entgegen und beginnt am Sonnabend um 14.30 Uhr, 16 Uhr und am Sonntag um 10 Uhr und um 11.30 Uhr Mitte Juli gibt es zwei weitere Führungen. Schmetterlinge, Musik und Tanzen, das wird's alles in Schackstedt geben. Unter dem Motto Lieder und Tänze an einem Sommerabend ist die Musikgruppe im Nu zu Gast. Es darf gesungen und getanzt werden oder erfreuen Sie sich einfach am Tanz und Gesang der anderen. Auf einem Abendspaziergang durch den Schaugarten können Nachtfalter beobachtet werden. Schmetterlingskenner Horst Zimmermann weiß so einiges über die flatterhaften Gesellen. Der Verein Natur und Handwerk freut sich auf Sie. Am Sonnabend ab 17 Uhr im Schaugarten am Bellebärner Weg in Schackstedt. Den Abschluss machen wir heute mit dem Johannesfest in Pansfelde. Ein Höhepunkt des Festes ist Apple Pie. Drei ambitionierte Musiker aus Quedlinburg, die mit Irish Folk weit über den Harz hinaus bekannt sind. Sie beschreiben ihre Musik als ehrlich und handgemacht. Musik, die vom Herzen kommt und bei der man die Seele baumeln lassen kann. Apple Pie covert Folkmusik hauptsächlich aus Irland und Schottland, aber auch aus Nordamerika. Das Ganze ist zu erleben auf dem Johannesfest in der Johanneskirche in Pansfelde am Sonnabend um 18 Uhr. Und jetzt hoffe ich, dass Sie noch viel Spaß mit unseren Freizeittipps haben. Die gab's außerdem heute von mir, Samuel Hoffmann.
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3: 11 Uhr.
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5: Die aktuellen Temperaturen: Mehringen 21 Grad, Kochstedt 19 Grad, Bernburg 22 Grad, Quedlinburg 20 Grad, Harzgerode 19 Grad, Stiege 19 Grad, Wernigerode 21 Grad, Schirke 22 Grad und auf dem Brocken 17 Grad.
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7: Der 21. Juni, kurz nach 11, und damit haben wir sie vollzogen. Die Sommersonnenwende heute Vormittag um 10.24 Uhr war der Fall. Also willkommen damit im richtig schönen Sommersonnenmonat hier in Sachsen-Anhalt. Ich grüße Sie ganz herzlich jetzt zum zweiten Teil unserer Sonntagsmatinee. Am Mikrofon Alex Tauscher. Guten Tag.
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7: Bei uns geht es musikalisch weiter um ein Fest. Es kann auch ein Ritual sein, etwas meist Ausgelassenes, oft eben auch mit Musik verbunden. Die Party. Und damit nun viel Spaß im dritten Teil der Partylieder aus meinem

Das war Party-Schlagermusik des Jahres 1984. Nadine mit dem Lied Reggae Party. Ja, sehr viel ist über diese Sängerin nicht bekannt. Sie sang Anfang der 80er Jahre noch unter ihrem Vornamen, also nur Nadine. Ab Mitte der 80er Jahre, also nach eben dieser gehörten Aufnahme, machte sie sich unter dem Namen Nadine Norell einen Namen, wobei der Name nicht ganz so groß wurde. Aber auf jeden Fall machte sie auf sich aufmerksam. Und dann wandelte sich die Musik ein wenig vom Party-Schlagerklang hin zum volkstümlichen Schlager, so würde ich es klassifizieren, oder auch normaler Schlager. Junge Herzen, ihr Durchbruch im Jahr 1987. Damals brachte Nadine Norell ein ganzes Album raus, wobei die Titel, ich habe ein wenig reingehört, sich melodisch und auch so im Stil ähneln. Aber nicht sehr schlecht, also auf jeden Fall melodischer Schlager, Nadine Norell. Die nächste Platte, sie gehört auch einer ganz, ganz jungen Frau. Eigentlich ist es noch ein Mädchen, so vom Klang her zumindest, über die ich auch nicht so viel sagen kann. Ist auch nicht sehr bekannt geworden. Wahrscheinlich war der Erfolg zeitlich begrenzt. Wieder nur ein Vorname, aber dafür doppelt. Hier ist Angela Angela im Jahr 1979.

Die Mondscheinparty, gesungen von Angela Angela, aber nicht von der Merkel, denke ich, bin ich sicher. Die nächste Stimme, die werden Sie sicher erkennen, vielleicht nicht direkt nach dem ersten Wort, aber nach ein paar Zeilen bin ich mir sicher. Er ist hier noch in jungen Jahren in dieser Aufnahme, denn wir drehen nun die Uhr um weitere 10 Jahre zurück.

0: Ich gebe mir selbst eine Party. Howard Carpendale im Jahr 1969 aufgenommen. Und nicht der einzige Interpret, Sie haben es gemerkt, der sich selbst eine Party gibt. Wenn auch Sie allein sind, wir sind doch bei Ihnen, meine Damen und Herren, feiern Sie mit uns gemeinsam in Tauschers Plattenkiste, der Kultserie auf dieser Welle. Sie können auch leise feiern, wie dieser Herr.
1: 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Das machen andere, genau wie ich, ist klar. Was ich hiermit veröffentliche, erklärte mein Freund Tom aus USA. Er sagte, Beppo, this is my religion. At parties I'm always in the kitchen.
0: Always in the kitchen. Sehr schön. Das war der Liedermacher, Texter und Sänger Beppo Pohlmann. Bei Partys bin ich immer in der Küche, sang er. Aber er war ja nicht immer so introvertiert gewesen, denn er hatte doch auch richtig schönen Spaß beim Frühstück. Den hat er auch besungen. Noch ein Toast, noch ein Ei, noch ein Kaffee obendrein und so weiter. Sie kennen das noch? Die Gebrüder Blattschuss aus Berlin. Dessen Gründungsmitglied war eben Beppo. Kreuzberger Nächte sind lang. Auch eine Art von Party. Und damit zu einem Liedermacher, dessen Texte nun wirklich nicht partytauglich sind, weil sie sehr tiefgehenden Text in sich haben. Meist politisch. Wolf Biermann, einer, der von der Bundesrepublik in die DDR ging, zunächst dem Kommunismus sehr nahe stand, sich dann aber noch distanzierte vom SED-Regime und schließlich aus der DDR ausgebürgert wurde, eben Wolf Biermann. Und als er noch frei zwischen der DDR und der Bundesrepublik reisen konnte, hatte er im Jahr 1964 seinen ersten Gastauftritt in der Bundesrepublik, damals in einem Kabarettprogramm von Wolfgang Neuss in Frankfurt am Main. Und daraus entstand eine Langspielplatte, eine sogenannte LP mit eben Liedern, mit Texten von Neuss. Und eines dieser Lieder ist das hier.
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0: Wolf Biermann, keine Party ohne Biermann. Und auch unsere beiden instrumentalen Titel dieser Runde sind nicht unbedingt ganz einfach tanzbar. Sie stammen aus dem Film Das Wunder des Malarias. Ein Film, der im Jahr 1961 zum ersten Mal über die Leinwand flimmerte, damals noch in Schwarz-Weiß. Unter anderem spielte Günter Pitzmann mit. Ein Film, der auf Basis des gleichnamigen Romans gedreht wurde. Es geht kurz gesagt um einen gesellschaftlichen Widerspruch. Ein Mönch in einer westdeutschen Stadt, der kann es einfach nicht fassen, dass sich neben seiner Kirche ausgerechnet eine Vergnügungsbar befindet, die auch noch den Titel Eden trägt, also im Prinzip ein Etablissement für Männer.

Party on the Rock heißt diese Melodie aus dem Film Das Wunder des Malachias. Bernhard Wicki war der Regisseur gewesen, ein Streifen, der damals übrigens auch für den Deutschen Filmpreis nominiert wurde. Und aus diesem Film noch die Melodie, jetzt die Segeljachtparty.

die Segeljachtparty. Filmmusik aus dem Wunder des Malachias. Und damit nun viel Spaß im vierten Teil der Partylieder aus meinem Archiv.

Ein rosaroter Lampion, das war France Gall mit der eingedeutschten Version des Grand Prix-Titels Poupée de Cire, Poupée de Sang. Ja, das war eine schöne Party, stellte sie fest, in dieser Version. Der Götz kommt dann später mit diesem Fazit aber swingend zu uns. Und die nächste Dame, die kommt eher rockend zur Party.

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Christa Williams mit den Serenaders im Jahr 1958 mit der Party Time in der deutschen Version. Und gleich noch eine Dame, die ist in Feierlaune. Sie tanzt ganz wild in diesen frühen Jahren. Deswegen werden es die Schlagerfreunde vielleicht auch nicht sofort erkennen, wer es ist. Die Schlagerfreunde, die vor allem ihre Lieder aus den 70ern, 80ern, teilweise auch 90ern oder 2000ern kennen und lieben. Sie wird nämlich hier begleitet von den Sixtons und dem Tanzorchester von Erwin Lehn. Hier ist der Keller-Party-Twist aus dem Film Nebelmörder, also eine dunkle, aber heiße Nummer.

wenn sie diese Stimme nicht gleich erkannt hatten, hatten sie weniger Chancen, denn es war eine ganz, ganz junge Mary Rose. Kein Vergleich zu ihren von Dieter Bohlen später produzierten Liedern, aber wir zeigen eben in dieser Sendung die musikalische Bandbreite auch innerhalb der Sängerinnen und Sänger. Und wir öffnen damit musikalische Horizonte hier in Tauschers Plattenkiste, der Kultserie auf dieser Welle. Wir lassen sogar das Wort Tussi zu.

Paul Wörges mit dem Titel Old Tussi auf der Party am Samstagnachmittag. So freizügig war damals die Musik. Damals waren auch Worte wie Neger oder Zigeuner völlig normal in der Musik, überhaupt nicht rassistisch unterlegt. Heute kann so ein Wort schon zu einer größeren Diskussion führen, gar zu größeren Folgen. Auch im Radio, leider. Keines dieser Worte findet sich nun im nächsten Party-Hit, hätte ich beinahe gesagt. Es ist schon ein Hit, aber nicht jeder kennt ihn. Wir werden ihn gleich kennenlernen. Auch schon viele Jahrzehnte später aufgenommen worden. Deswegen völlig unbedenklich hier zu spielen im Jahr 1988. Aber für uns hier heute, denke ich, ein Neueinsteiger auf unserer Oldie-Bühne.

Ja, wir haben es verstanden. Eine Party. Regina Toss war dies mit ihren Gedanken über dieses gesellschaftliche Treffen. Dazu passen die Gedanken von Daya Lavi. Die hören wir später gesungen. Jetzt kurz noch instrumental.

0: Barry Oldman, Partyband, fragte, lieben Sie Partys? Ich finde sie unbequem. Keiner kennt keinen, doch jeder sagt angenehm. Man steht herum, stumm, das Glas in der rechten Hand. Und wer zuerst schläft, das ist meistens der Verstand. Doch man plaudert weiter, wohl frisiert und heiter, bla bla. Das ist Tauschers Plattenkiste in der Sonntagsmatinee auf Radio HBB, heute am 21. Juni 2026, nach der Sommersonnenwende. Genießen Sie vielleicht bald schon Ihr erstes Spargelmittagessen hier bei uns in Sachsen-Anhalt. Also lassen Sie sich schmecken und genießen Sie dazu die Musik, die Ihnen nur dieser Sender hier bietet, Radio HBB. Alex Tauscher freut sich, wenn Sie jetzt dranbleiben.
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2: Die aktuellen Temperaturen. Meringen 21 Grad, Kochstedt 18 Grad, Bernburg 22 Grad, Quedlinburg 20 Grad, Harzgerode 19 Grad, Stiege 20 Grad, Wernigerode 21 Grad, Schielke 21 Grad und auf dem Brocken 20 Grad.
0: Radio HBB mit Tauschers Plattenkiste. Wir sind musikalisch weiter bei einem gewissen Treffen, zu dem man mitunter eingeladen wird und gerne kommt. Aber manchmal wird man eingeladen und hat eigentlich gar keine Lust darauf, wie die folgende Dame. Es geht um die Party und damit nun weiter im fünften Teil der Partylieder aus meinem Archiv. Viel Spaß!

0: hier wird niemals geschrieben sein. Drum plaudern Sie ruhig weiter, wohlfrisiert und heiter, bla, bla.
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2: Oh, entschuldigen Sie bitte.
0: Bitte?
2: Nett hier, nicht?
0: Ja.
2: Nette Leute hier, nicht? Nettes Wetter da.
0: Oh ja, sehr nett.
2: Oh, ich finde Sie auch nett. Sagen Sie, haben wir uns nicht mal irgendwo gesehen? Wie wäre es mit einem netten Tänzchen? Nein? Darf ich Sie dann zu meiner Party nächste Woche einladen? Es wird bestimmt sehr nett.
0: Bestimmt.
2: Bestimmt.
0: Ja, ja.

wohlfrisiert und heiter, bla bla bla. Daya Lavi mit einer, wie ich finde, passenden Analyse, so manch einer Party, die sich dann wohl eher Empfang nennt. Lieben Sie Partys? Also ich war früher des Öfteren auf solchen Empfängen als Jungspund, da findet man das ja alles sehr reizend. Aber im Laufe der Jahre können diese bla bla Unterhaltungen auch furchtbar nerven. Wiederum weiß man sich ja im Laufe der Zeit auch zu helfen, also von solchen Gesprächen zu lösen. Bei Stehempfängen geht das ganz einfach. Man kann den Tisch wechseln, sei es um jemanden anderes zu treffen, den man etwas mehr zu sagen hat oder dem man gerne zuhören würde. Oder einfach zum Buffet zu gehen, um sich was zu holen, dann einfach einen anderen Tisch zu wechseln. Oder aber um den polnischen Abgang zu machen. Sie kennen den, ganz einfach verschwinden. Das braucht man natürlich bei privaten Partys wie der folgenden überhaupt nicht.

0: Da war ja nochmal der rosarote Lampion. Ein wirklich gelungenes Arrangement. Er kann es eben. Götz Alsmann, das war eine schöne Party. Und er weiß es und wusste es immer, die Frauen an sich zu binden. Der Frankie Boy aus Berlin, diesmal eben nicht der Zander aus dem Westen, sondern der Schirbel aus dem einstigen Osten.
1: Molly Dolly Monika, ich hoffe, dass ihr es wisst. Heute bin ich wieder da, oh, heute beim Party-Twist.

0: Ja, so eine Party. 1958 sang das Billy Sanders. Das war ein Rock'n'Roll-Sänger aus Großbritannien, der in dieser Zeit eben auch in Deutschland größere Erfolge feierte. Deutsch konnte er, weil er eine Zeit lang auch in Deutschland lebte und hier auch für die stationierten britischen Soldaten sang. Und wissen Sie, wer sein Talent einst bei uns entdeckte? Der Pianist Paul Kuhn. Danke, Paulchen. Hier ist Tauschers Plattenkiste, die Kultserie auf dieser Welle. Wir gehen mal ganz kurz unter die Gürtellinie.
1: Hallo, hier ist Tim Toupet und wer heute

0: Party feiern wir.
1: Tim Topé mit der Unterhosenparty. Machen Sie sich gern Ihr eigenes Bild. Ich glaube, Musik braucht man da weniger, deswegen drehe ich sie ab. Und die können ja weiter tanzen in ihren kürzeren oder längeren Unterhosen. Damit zu einer Band, die sich Mitte der 80er Jahre in West-Berlin gründete. Es war die Zeit, in der die Wave-Musik sehr populär war und auch fünf Jungs wollten Teil dieser Jugendbewegung sein. Sven Regener, Jakob Ilja, Paul Lukas, Jürgen Fabricius und Uwe Bauer. Sie gründeten die Band Element of Crime, benannt übrigens nach einem Film aus dem Jahr 84. Ihr 15. Album erschien im Jahr 2018. Da ging es um Berlin, um den Kudamm, um die Currywurst und auch um das Schlesische Tor in Kreuzberg.

die Party am Schlesischen Tor, Element of Crime. So schön wie die Party ist, irgendwann ist sie vorbei und im besten Fall denkt man sehnsuchtsvoll zurück, wie diese Dame.

0: Ja, diese Partyband, die buche ich besonders gerne, wegen des Bandleaders, Helmut Zacharias. Die Swing Party heißt diese Nummer. Das war sie, Tauschers Plattenkiste in der Sonntagsausgabe hier auf Radio HWW, die musikalische Matinee, heute am 21. Juni 2026, kurz vor 12 Uhr. Und wenn das Musik war, die Sie inspiriert hat, wenn Sie heute tolle Musik kennengelernt haben, die Sie noch nie gehört haben, wird es mich sehr freuen, denn wir entdecken quasi Oldies neu und präsentieren Ihnen die Breite der musikalischen Vergangenheit immer unter einem Wort. Also ein Wort diktiert immer die Musikauswahl. Und wenn Sie darüber hinaus noch weitere Musikwünsche haben, schreiben Sie uns gern über unser Musikformular auf der Website www.radio-hbw.de. Da können Sie einfach einen Musikwunsch abgeben und auch sagen, wen Sie damit grüßen wollen. Wir haben wirklich ein unheimlich großes Archiv und können so ziemlich jeden Musikwunsch hier bei uns erfüllen. Also www.radio-hbw.de. Auch für Ihre Grüße und Wünsche, die kommen nämlich gleich nach mir. Die Grüße an die Verwandten, die Bekannten, an die Jubilare dieses Tages. Und wenn Sie heute Geburtstag haben sollten, von mir schon mal alles Gute. Bleiben Sie gesund und bleiben Sie uns, Radio HBB, auf jeden Fall treu. Das wünscht sich und uns allen Alex Tauscher am Mikrofon. Angenehmen Tag und auf Weiterhören.
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4: An diesem Sonntag möchten wir wieder einige Jubilare in unserem Sendegebiet mit guten Wünschen beehren. Wir beginnen unsere Grußrunde heute in Aschersleben und gratulieren recht herzlich Otto Hoffmann zu seinem 90. Geburtstag. Angelika Richter wird heute 75 Jahre alt und dazu wünschen wir ihr alles Gute. In Atzendorf beglückwünschen wir Gerhard Wenzel zu seinem 85. Ehrentag und in Kochstedt wünschen wir Rainer Neumann alles Gute zu seinem 80. Jubiläum. Weiter geht es in Gartersleben und dort begeht Brigitta Schrienewerk ihr 80. Wiegenfest. Dazu gratulieren wir ihr recht herzlich. In Hecklingen wünschen wir Inge Winkler zu ihrem 85. Geburtstag alles Gute. Monika Peters wird 70 Jahre alt und dazu möchten wir ihr herzlich gratulieren. Auch in Maisdorf gibt es einen Geburtstag. Wir beglückwünschen Harald Singelmann zu seinem 80. Jubiläum. In Neuendorf begeht Carmen Wölbier ihren 64. Ehrentag und dazu liegt uns ein persönlicher Gruß vor. Die Mutti Marita wünscht alles Gute. Diesen Gratulationen schließt sich das Radio HBW-Team gern an. Kommen wir nun nach Plötzkau. Dort wird Lieselotte Margot Banse 90 Jahre alt und dazu wünschen wir alles erdenklich Gute. In Rheinstedt beglückwünschen wir Thomas Danner zu seinem 70. Jubiläum. Erweitern wir unsere Grußrunde und schauen nach Stassfurt. Dort gratulieren wir Renate Wanschura herzlich zu ihrem 85. Geburtstag. Brigitte Bayer wird heute 80 Jahre alt. Und dazu möchten wir alles Gute wünschen. Zu guter Letzt kommen wir nach Westdorf und gratulieren Axel Loth zu seinem 70. Ehrentag. Eine schöne Feier und alles Gute wünscht allen genannten und ungenannten Jubilaren Vanessa Heine vom Radio HBW-Team.
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2: 12 Uhr.
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4: Die aktuellen Temperaturen: Mehringen 21 Grad, Kochstedt 19 Grad, Bernburg 22 Grad, Quedlinburg 21 Grad, Harzgerode 19 Grad, Stege 22 Grad, Wernigerode 22 Grad, Schirke 22 Grad und auf dem Brocken 20 Grad.
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1: Unsere Haut gut und reichlich mit Sonnencreme einreiben, bei Outdoor-Aktivitäten eine Kopfbedeckung tragen und Schatten aufsuchen, wann immer es geht. Diese Basics für die heißen Tage sind uns ja allen vertraut. Aber was sollten wir im Alltag noch beachten? Petra Haas vom Apothekenmagazin Seniorenratgeber weiß mehr.
2: An heißen Tagen sollte man wirklich nur das Nötigste tun und so gut es geht körperliche Arbeit vermeiden. Und hat man Freunde eingeladen, ist es auch eine gute Idee, die Kaffeetafel nach drinnen zu verlegen, weil es draußen auf dem Balkon oder auf der Terrasse einfach zu heiß ist.
1: Das Erstaunliche ist, dass es Menschen gibt, die auch bei hohen Temperaturen nicht so viel Durst haben. Was und wie viel sollten wir an heißen Tagen trinken?
2: Genug trinken ist wirklich das Wichtigste bei großer Hitze. Der Flüssigkeitsbedarf kann dann deutlich über 2 Liter steigen. Am besten eignen sich abgekühlte Tees, Wasser und stark verdünnte Saftschorlen. Wer Wasser langweilig findet, kann auch eine Scheibe Gurke, Ingwer oder etwas Rosmarin mit ins Glas geben.
1: Von den Getränken kommen wir zu den Mahlzeiten. Was sollte man an heißen Tagen essen?
2: Viele Menschen haben bei Hitze automatisch keine Lust auf schweres Essen. Ideal sind mehrere kleine und wasserreiche Mahlzeiten wie Suppe mit Gemüse oder Salat mit Gurke, Tomaten und Radieschen. Obst wie Erdbeeren oder Wassermelonenscheiben sind gesunde Snacks, weil sie vergleichsweise wenig Zucker und viel Flüssigkeit enthalten.

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1: Die aktuellen Temperaturen. Mehringen 20 Grad, Kochstedt 20 Grad, Bernburg 21 Grad, Quedlinburg 22 Grad, Harzgerode 19 Grad, Stege 24 Grad, Wernigerode 22 Grad, Schirke 21 Grad und auf dem Brocken 21 Grad.

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1: Das Wochenende ist zwar schon fast wieder vorbei, doch das sollte uns nicht daran hindern, unsere Freizeit zu planen. Heute mit mir, Samuel Hoffmann. Fête de la Musique in Aschersleben, aber natürlich auch anderswo. Immer am Tag der Sommersonnenwende feiert die Welt ihr größtes Open-Air-Music-Fest. In der Innenstadt klingt und singt es an allen Ecken von Profi- und Hobby-Musikern. Ob Rock, Pop, Jazz, Classic, Folk oder ganz eigene Stilrichtungen. Jedes Genre und jede Formation ist willkommen. Das Music-Festival Fête de la Musique bereichert auch Aschers Lebensinnenstadt. Heute, und zwar den ganzen Tag.

0: Etwas ernster wird's dann bei der Gesprächsrunde zum Thema Pflege in Quedlinburg. Die Selbsthilfekontaktstelle Pflege Harz trifft sich wieder zu einem Austausch für pflegende Angehörige zum Zuhören und Sammeln neuer Kräfte. Eine Pflegeberatung ist ebenfalls möglich. Die nächste Gesprächsrunde ist am Mittwoch um 16 Uhr im AWO Familien- und Pflegezentrum am Klärs in Quedlinburg. In Aschersleben wird es geistliche Abendmusik geben. Zum 100. Geburtstag der ältesten und größten Kirchenmusikhochschule Deutschlands folgt nun der dritte und letzte Höhepunkt. Der Chor der Hochschule musiziert unter der Leitung von Professor Peter Kopp Werke von Felix Mendelssohn, Bartholdy, Arvo Pärt und Pat Reben. Einen geistlichen Impuls wird Pfarrerin Anne Bremer geben. Und an der Orgel begleitet Stefano Barberino und Kantor Philipp Popp den Chor bzw. die Gemeinde. Der Eintritt ist frei am Mittwoch um 18 Uhr in der Stefanikirche in Aschersleben. Statt Abendmusik können Sie sich auch Musik an frischer Luft in Aschersleben gönnen. Vier Musiker aus Aschersleben und Halle haben sich nach langer Pause wiedergefunden, um Klassiker aus Blues und Rock in neuem Glanz aufstehen zu lassen. Die Band Haus 3 kommt mit Leidenschaft, Herzblut und überschäumender Spielfreude in den Museumshof und macht eine vielseitige Reise durch die Musikgeschichte. Ein rockiger Sommerabend am Freitag um 19 Uhr im Museumshof in Aschersleben. Karten gibt's in der Touristeninformation. Und wenn auch das Ihrem Musikgeschmack nicht so zusagt, wie wär's dann mit Irish Folk in Degernaßhausen? Die Publiners beenden einen hoffentlich lauen Sommerabend mit traditionellem Irish Folk am Freitag um 19 Uhr in der Parkscheune im Landschaftspark Degernaßhausen. Karten gibt's dort im Vorverkauf und an der Abendkasse. Wer den Aschersleben-Nazo so kennt, der weiß, dass die Tiger eine wichtige Rolle spielen. Und deswegen wird das Tigerfest in Aschersleben gefeiert. Wissenswertes rund um die beliebten Großkatzen steht wieder auf dem Programm des Zoos. Neben Tierfütterung kann man sich beim Blasrohrschießen testen. Am Dschungelcafé gibt's dann Live-Musik und für die Kleinen sorgen Clown Haroldino und eine Hüpfburg für Spiel und Spaß. Tigern Sie mal zum Tigerfest am Sonnabend um 11 Uhr im Zoo Aschersleben. Eine Wanderung kann nicht nur durch Aschersleben gehen, sondern eventuell auch durch einen Fluss. Wenn Sie während einer Stadtführung nasse Füße bekommen, dann sind Sie entweder durch eine Pfütze gelaufen oder stehen mitten in einem Fluss. Letzteres passiert, wenn Sie Lust haben, die Eine zu durchwaten. Entlang des Flusslaufs geht's auf gut anderthalb Kilometern zum Kuhkop. Unter der Burgplatzbrücke hindurch zur alten Malzmühle. Stadtansichten, die vom Festland aus unsichtbar sind. Entsprechende Schuhe und Wanderstöcke sind dringend empfohlen. Anmeldungen für die Flusswanderung mit Badebanne inne Anne nimmt die Touristinformation entgegen und beginnt am Sonnabend um 14.30 Uhr, 16 Uhr und am Sonntag um 10 Uhr und um 11.30 Uhr Mitte Juli gibt's zwei weitere Führungen. Schmetterlinge, Musik und Tanzen, das wird's alles in Schackstedt geben. Unter dem Motto Lieder und Tänze an einem Sommerabend ist die Musikgruppe im Nu zu Gast. Es darf gesungen und getanzt werden oder erfreuen Sie sich einfach am Tanz und Gesang der anderen. Auf einem Abendspaziergang durch den Schaugarten können Nachtfalter beobachtet werden. Schmetterlingskenner Horst Zimmermann weiß so einiges über die flatterhaften Gesellen. Der Verein Natur und Handwerk freut sich auf Sie. Am Sonnabend ab 17 Uhr im Schaugarten am Bellebanner Weg in Schackstedt. Den Abschluss machen wir heute mit dem Johannesfest in Pansfelde. Ein Höhepunkt des Festes ist Apple Pie. Drei ambitionierte Musiker aus Quedlinburg, die mit Irish Folk weit über den Harz hinaus bekannt sind. Sie beschreiben ihre Musik als ehrlich und handgemacht. Musik, die vom Herzen kommt und bei der man die Seele baumeln lassen kann. Apple Pie covert Folkmusik hauptsächlich aus Irland und Schottland, aber auch aus Nordamerika. Das Ganze ist zu erleben auf dem Johannesfest in der Johanneskirche in Pansfelde am Sonnabend um 18 Uhr. Und jetzt hoffe ich, dass Sie noch viel Spaß mit unseren Freizeittipps haben. Die gab's außerdem heute von mir, Samuel Hoffmann.
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1: 13 Uhr.
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3: Die aktuellen Temperaturen: Mehringen 22 Grad, Kochstedt 20 Grad, Bernburg 21 Grad, Quedlinburg 23 Grad, Harzgerode 21 Grad, Stege 24 Grad, Wernigerode 23 Grad, Schirke 22 Grad und auf dem Brocken 21 Grad.
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5: Mit Alexander Tauscher. Ich grüße Sie. Diesmal geht es an den so oft besungenen Wolfgangsee im Salzkammergut. Natürlich besuchen wir das legendäre Weiße Rössel und fahren eine Runde mit dem Kapitän übers blaue Wasser. Wir sitzen in der Schafbergbahn beim Lokführer und erinnern uns in St. Gilgen an prominente Urlauber. Ich freue mich auf diese Stimmen am Wolfgangsee.
6: Hallo, ich bin der Gerhard Berger, Kapitän hier am Wolfgangsee.
7: Servus, ich bin der Martin, der Lokführer der Schafbergbahn.
8: Ich bin Augustin Kläuber, unsere Familie ist schon über 500 Jahre hier.
9: Hallo, mein Name ist Gudrun Peter, ich bin die Rösselwirtin vom Weißen Rössel am Wolfgangsee in fünfter Generation.
10: Ja, servus, liebe Radioreisehörer. Hier ist der Patrick. Freut mich sehr, dass ich heute zu Gast sein darf.
5: Zu Gast ist auch dieser liebe Radiokollege, der seine Platten immer wieder auf einem Wolfgangsee-Tanzschiff auflegt.
11: Hallo, herzlich willkommen bei der Radioreise. Hier ist der Reinhard Pirne-Pirnbacher und es freut mich sehr, dass der Alex Tauscher auch hier bei uns wieder mal zu Besuch war, hier im Salzkammergut.
5: Im Salzkammergut, da kann man gut Urlaub machen und wir haben die besten Urlaubsgeschichten. Viel Spaß, gleich geht's los.

0: Das ist die Radioreise, die Sie zu neuen Horizonten bringt und damit Reiselust wecken soll. Im Studio Alexander Tauscher, herzlich willkommen hier bei uns in dieser Show. Heute machen wir Urlaub vor einer Kulisse, die kennen einige noch aus dem alten Film. Andere haben sie selbst bereits im Urlaub so genossen. Wir sind im Herzen des Salzkammergutes am Wolfgangsee. Zwei Bundesländer teilen sich dieses schöne Gewässer, das Salzburger Land und Oberösterreich. Das legendäre St. Wolfgang liegt in Oberösterreich, St. Gilgen und Strobel sind im Salzburger Land. Es sind ja zum Glück ohnehin nur unsichtbare Verwaltungsgrenzen in einer wirklich bildschönen Region. Wir starten unseren Kurzurlaub auf dem Wasser an Bord der MS Salzburg mit Kapitän Gerhard Berger. Und der drückt jetzt mal hier die Schiffshupe.
1: Ich bin seit über 30 Jahren hier Kapitän und hier auf dem Wasser gelernt. Und die ersten 5 Jahre sind wir nicht so viel gefahren, weil wir fahren auch mit der Schaffbergbahn hoch. Es ist ein abwechslungsreicher Dienst und ja, sehr schöner Dienst hier eigentlich.
2: Sehr schöner Dienst, schöne Kulisse. Wir fahren heute den Klassiker Strobel rüber, Schaffbergbahn weiter nach St. Wolfgang. Was sind so die ganz klassischen Touren?
1: Wir fahren den ganzen See ab über alle Stationen. Mit dem Kaiser Franz Josef zum Beispiel fahren wir nur zwischen St. Wolfgang und St. Gilgen.
2: Das ist dieses alte Dampfschiff noch aus der Kaiserzeit, nach ihm benannt.
1: Das ist das alte Dampfschiff, Baujahr 1873, und seitdem gibt es die Schifffahrt hier am Wolfgangsee. Und ja, der Dampfer, wie wir ihn liebevoll nennen, der Kaiser Franzl, der ist bis zu den 60er Jahren mit Dampf betrieben gewesen. Und in den 60er Jahren ist er aus wirtschaftlichen Gründen dann umgebaut worden. Und seitdem läuft er mit einem Dieselmotor. Aber der Antrieb erfolgt noch über ein großes Getriebe, über eine starre Achse und dann auf die Schaufelräder. Ganz ein schönes Flair mit diesem zu fahren.
2: Also der Kaiser lebt noch ein wenig.
1: Ja, genau.
2: Wobei ich habe gelesen, dass er selbst gar nicht so gern Schiff gefahren ist. Er ist mehr auf die Berge gestiegen.
1: Er ist mehr auf die Berge gestiegen. Er liebte die Jagd. Kann ich nicht genauer berichten.
2: Warst du nicht aktiv zu der Zeit?
1: Nicht ganz meine Zeit, ja.
2: Wie viele Schiffe habt ihr hier auf dem Wolfgangsee?
1: Wir haben 5 Schiffe.
2: Von diesem Typ MS Salzburg?
1: 4 von diesem Typ und den Kaiser Franzl, ja.
2: Die Saison, wann fahrt ihr hier?
1: Ja, wir fangen an zu Ostern eigentlich. Da haben wir saisonbedingt immer Osterfahrplan, dann Vorsaisonfahrplan, die Hauptsaison Juli, August bis September eben jetzt und dann den Nachsaisonfahrplan. Also das ganze Jahr über, dann haben wir einen Monat Pause circa, dann machen wir Revisionsarbeiten und danach haben wir den Advent noch, sehr gut besucht bei uns. Da fahren wir bis Anfang Jänner.
2: Im Winter kann man fahren, der See gefriert ja nicht zu.
1: Nicht jedes Jahr, aber vor Jänner, Februar friert der See nicht zu. Aber es gibt Jahre, da friert er zu und da kann man sogar gehen drauf.
2: Er schaut recht ruhig heute aus, stilles Wasser. Kann er auch mal so richtig wild werden bei gewissen Unwettern?
1: Bei Sturm geht es schon manchmal ganz schön ab, ja.
2: Was für Stärke habt ihr da hier?
1: 6, 7.
2: Da schaukelt es
1: ja. Ja, da schaukelt schon ein bisschen.
2: Bist du gewachsen oder gibt es eine Wellenlage, wo es auch für so ein Schiff wie hier die MS Salzburg gefährlich werden könnte?
1: Gefährlich wird es im Prinzip nicht. Es ist das Anlegen und das Ablegen. Birgt natürlich eine Gefahr und das entscheidet jeder Captain für sich. Die Stürme hier bei uns, die dauern meistens nicht so lang, weil wenn ich jetzt 20 Minuten, wo der Sturm richtig aktiv ist, gegen den Sturm fahre, passiert eigentlich nichts.
2: Wie tief ist der See an der tiefsten Stelle?
1: 114 Meter ist die tiefste Stelle und die durchschnittliche Tiefe ist so bei 60 Meter.
2: Wir sitzen ja bei dir jetzt hier in der Kapitänsloge, kann man sagen. Vieles ist computergesteuert, aber du bist eben, als wir aus Strobel rausgefahren sind, noch manuell rausgefahren. Also das machst du alles manuell, dieses Anlegen, Ablegen.
1: Ja, wir haben keine
2: Autopiloten.
1: Autopiloten. Das haben wir nicht. Wir machen alles manuell. Das An- und Ablegen und auch den Kurs halten. Es ist ja nicht immer gleich.
2: Dieser Computer, den wir vor dir sehen, der zeigt jetzt ja natürlich die Uhrzeit korrekt an, auch den Kompass. Worin hilft er dir?
1: Das ist, wenn man jetzt starken Nebel hat oder wenn es stark schneit, dann sieht man natürlich nichts mehr. Und dieses Gerät hier, dein Radar, zeigt die Uferkonturen an und alle Hindernisse hier am See. Also wenn ein Segelboot oder ein Stand-Up-Paddler oder sonst irgendwann gegen ein Boot oder eine andere Linie kommen würde, zeigt es mit einem roten Punkt an.
2: Hast du immer die gleiche Geschwindigkeit oder fährst du mal schneller, mal langsamer?
1: Ja, die Geschwindigkeit richtet sich nach dem Fahrplan. Grundsätzlich müssen wir jetzt, um den Fahrplan zu halten, volle Geschwindigkeit fahren und beim Anlegen verringerst du natürlich deine Geschwindigkeit. Oder in Ufernähe fährst du auch ein bisschen langsamer, damit es nicht so große Wellen macht.
2: Und voller heißt 18, sehe ich jetzt, ja?
1: 18 km/h, ja. Mehr ist nicht drin.
2: Ja, es soll ja auch so schön gemütlich sein. Man fährt ja hier vorbei. Wir sehen jetzt schon rechts von weitem St. Wolfgang. Das Panorama, das Klassische, was sehen wir noch? Wir fahren erst mal westwärts ein wenig.
1: Ja, wir haben heute ein bisschen Nebel, sonst würde man vor uns das Zwölferhorn sehen oder rechts über St. Wolfgang den Schafberg. Sieht man rauf bis zur Schafberg Hotel oder wenn man nach Strobl runterschaut, bis zum Loser runter ins Steirische. Das ist eine wunderbare Kulisse hier. Aber ich schätze, in der nächsten Stunde wird der Nebel aufgehen und dann werden wir alles genießen können.
0: Der Seenebel hatte sich an diesem Vormittag sehr schnell aufgelöst. Kann den Winter natürlich länger dauern, aber an diesem Tag da riss die Sonne den grauen Teppich in einzelne Wattebällchen, die sich über den Bergen auflösten. Wirklich schönes Bild auf diesem himmelblauen See.

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0: Servus aus Österreich, aus dem Salzkammergut, wo man gut lustig sein kann. Alexander Tauscher mit der Radioreise am Wolfgangsee. Der Wolfgangsee verbindet Oberösterreich und das Salzburger Land. An ihm reihen sich schöne, aber unterschiedliche Gemeinden. Auf dem Wasserweg lassen sich diese anmutigen Orte am besten erkunden. Das Mozartdorf St. Gilgen, es bietet Traditionen, Kultur und das direkt am See. In Strobel erwartet den Besucher ein Stilmix aus Alt und Neu, von Landhäusern über diese prachtvollen Jugendstilvillen bis hin zu moderneren Hotels. Und in St. Wolfgang, da gibt es neben dem legendären Weißen Rösse, dann gehen wir auch gleich noch, die Wallfahrtskirche und auch die Chance, die wir später ergreifen werden, eine Fahrt mit der steilsten Zahnradbahn Österreichs. Die Fahrer der Schafbergbahn, die sind gleichzeitig auch Kapitäne auf dem Wasser und so kennt auch Gerhard Berger beides. Er kennt den See bei Wind und Wetter, bei jedem Tageslicht, zu jeder Jahreszeit.
1: Das Ruhigste ist natürlich in der Früh oder ganz spät am Abend. Beim ersten und beim letzten Kurs, wenn die Ruhe hier am See einkehrt, ist ein tolles. Da genieße ich es noch ein bisschen. Danach wird es wieder ein bisschen stressiger, wenn die Leute kommen. Ja, ist auch schön.
0: Stressig, also einerseits die Besucher, aber sicher auch die vielen Wassersportler hier.
1: Die Wassersportler, wir haben sehr viele Stand-Up-Paddler natürlich im Sommer. Die größte Gefahr, sage ich einmal, sind die Schwimmer, die unmittelbar bei den Badeplätzen und bei den Anlegestellen überschwimmen. Da muss man besonders vorsichtig sein und schon ein gutes Auge haben. Dann haben wir viele Segler. Wenn der Wind passt, ist das ja hier wunderbar zu segeln.
0: Es ist unlimitiert möglich auf dem See oder gibt es auch Begrenzungen, nein, dass nicht zu viele Segelboote werden?
1: Nein, es ist unlimitiert. Wir passen schon genügend auf. Naja.
0: Aber diese Stand-Up-Paddler, die SUPs, das nimmt überall zu, selbst auf kleinen Seen, auf Badeseen, auf Weihern, ja. Immer mehr von den Brettern unterwegs, kann man auch mit gemischten Gefühlen sehen.
1: Es ist ein schöner Sport, ja. Und wir sind es gewöhnt, dass wir ein bisschen aufpassen, Stand-Up-Paddler und die E-Boote. Das bringt der Beruf so mit sich. Man lernt dadurch, man wächst da rein.
0: Das heute ist ja, Gerhard, eine ganz normale Fahrt. Sehr schön gemächlich, früh noch nicht so viel Betrieb. Ihr habt auch Sonderfahrten. Zum einen ist das Pirnis Tanzboot. Pirni werden wir auch noch treffen hier in der Radioreise. Also Reinhard Pirnbacher, Edith Schiller hier vom Museumsradio, die da schöne alte Platten auflegen. Was gibt's noch für Sonderfahrten bei euch?
1: Ja, so Themenfahrten wie das Piratenschiff zum Beispiel für die Kinder oder irgendwelche Essensfahrten, kulinarische Sachen, das haben wir alles. Oder Hochzeiten kann man auch buchen. Und man kann das Schiff für jede mögliche Sonderfahrt buchen, für jede mögliche Veranstaltung.
0: Man kann auch dann sagen, ich möchte 3 Stunden unterwegs sein und hat dann hier so ein Schiff, was halt 2-3 Mal hin und her fährt auf dem See.
1: Genau. Ist alles möglich. Oder ihr Disco-Schiff. Man könnte alles machen. Wir haben schon viel gemacht. Ja.
0: Jetzt legen wir nochmal wo an, auf dem Weg, bevor wir zum Schafberg kommen?
1: Im Gschwendt Parkplatz.
0: Gschwendt, ist das ein Campingplatz oder was ist da in Gschwendt?
1: Ja, es sind auch Campingplätze hier und die Überfuhr nach St. Wolfgang.
0: Wenn die Passagiere direkt vor dir hier stehen, das stört dich nicht vom Blick her?
1: Nein, das stört mich nicht. Da schaue ich dran vorbei. Und außerdem anlegen tue ich dann mit den Kameras. Stört mich nicht, nein.
0: Du fährst ja schon seit über 3 Jahrzehnten auf dem See. Langweilig wird es nicht, obwohl es so schön ist. Kennst du ja jede Ecke hier und hast alles schon gesehen.
1: Siehst du wie bei jedem Beruf. Jeder Tag ist anders. Und durch das wir auch am Schafberg fahren, haben wir ein bisschen Abwechslung noch dazu.
0: Du bist einmal hier der Schiffsfahrer und einmal auch Lokführer auf der Schafbergbahn.
1: Morgen zum Beispiel fahre ich den Berg wieder mal hoch, freue mich schon drauf.
0: Was ist eigentlich anstrengend oder was ist herausfordernd? Ist es die Schafbergbahn? Weil ich stelle mir das vor, die Steigung, die Bremsen, die Steile.
1: Ja, heute ist alles schon so modern. Da ist nichts mehr so richtig anstrengend, außer man fährt mit dem alten Dampfer, den kohlebefeuerten Dampfer. Da ist das natürlich schon noch eine Anstrengung. Da musst du den Kessel beheizen, beziehungsweise der Heizer beheizt den Kessel. Und da ist die Anstrengung noch ein bisschen da. Aber jetzt, die modernen Loks sind auch schon gemütlich.
0: Aber du hast das Glück, da zu arbeiten, wo andere Urlaub machen. Also das, was du jetzt hier jeden Tag siehst, dafür zahlen andere Geld und verbringen Urlaub hier.
1: Richtig.

0: Mondsee. Fährst du auch ab und zu auf benachbarten Seen, Mondsee?
1: Ich habe das Patent für alle Seen in Österreich, für alle Binnenseen, außer dem Bodensee natürlich, da braucht man das auch Patent. Aber ich fahre nur hier.
0: Bleibst du immer Wolfgangsee treu?
1: Genau. Ein Traum.

Gerhard Berger, Kapitän auf dem Wolfgangsee, auf dem modernen Fahrgastschiff. Neben den historischen, etwas aufgefrischten, eben erwähnten Dampfer aus der Kaiserzeit sind ab und zu auch die unverfälschten historischen Traunerl unterwegs. Traunerl, das sind diese kleinen Holzschiffe, die aus Lärchen oder Tannen gefertigt werden. Die Steuermänner sitzen meist in Tracht, also in kurzer Lederhose und kariertem Hemd, Weste und Hut am Steuer. Besonders beliebt bei Gästen ist eine Fahrt zum Echoblasen vor der Falkensteinwand am Nordufer, also zwischen St. Wolfgang und St. Gilgen.

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1: Die aktuellen Temperaturen: Mehringen 23 Grad, Kochstedt 22 Grad, Bernburg 22 Grad, Quedlinburg 24 Grad, Harzgerode 22 Grad, Stege 24 Grad, Wernigerode 25 Grad, Schirke 24 Grad und auf dem Brocken 21 Grad.

0: Im Salzkammergut, da kann man gut Urlaub machen und wir haben die besten Erlebnisse. Die Radioreise mit Alexander Tauscher vom Wolfgangsee. Sattgrüne Wiesen, bewirtschaftete Almen, grandiose Aussichten, imposante Gipfel und ein weitläufiges Wegenetz, das bietet sich Wanderern rund um den Wolfgangsee. Egal ob ein gemütlicher Spaziergang, eine ausgedehnte Wanderung oder eine anspruchsvollere Klettertour es sein soll, beim Wandern hier am Wolfgangsee, da kommen so fast alle auf ihre Kosten. Ein beliebtes Wanderziel ist zum Beispiel der Schafberg. Bei dem Anstieg aus dem Tal müssen aber mehr als 1000 Höhenmeter überwunden werden. Zur Belohnung, da kann man sich eine Talfahrt mit der legendären Schafbergbahn gönnen. Naja, die Radioreise hat sich bereits bergauf selbst belohnt und ist beim Lokführer Martin Grashefte mitgefahren. Bei der Schafbergbahn zu arbeiten, das war immer sein Kindheitstraum gewesen. Diesen Traum hat er fast 4 Jahrzehnte ausleben können. An seinem letzten Tag als Lokführer habe ich ihn getroffen. Er hat noch ein paar Tage als Kapitän gehabt. Und dass er das letzte Mal da unterwegs war, diese Begegnung war wirklich ein reiner Zufall gewesen.
1: Ich bin seit 1987 bei der Schafbergbahn als Triebfahrzeugführer, Schiffskapitän und Werkmeister und habe noch 6 Arbeitstage vor mir und dann darf ich in den wohlverdienten Ruhestand gehen.
0: Das gönnen wir dir und du hast ein hartes Berufsleben hinter dir, Wasser und Bahn. Was macht der Spaß?
1: Ja, es hat alles seine Reize. So der Berg, wie man zum Beispiel heute sieht, blauer Himmel, ist der Berg natürlich sehr schön. Ich war schon einmal oben heute. Und das Wasser hat auch seinen Reiz, weil einfach die Abwechslung da ist.
0: Seit 87 durchgehend hier gefahren?
1: Durchgehend.
0: Du kennst also wirklich jetzt nicht nur jede Kurve, das ist keine Frage, aber eben auch jeden Stein und siehst jede Veränderung links und rechts der Strecke.
1: Ja, eigentlich schon. Ich bin ungefähr in meinem Schafbergleben schon 25.000 Mal auf der Schafbergspitze gewesen.
0: Das ist ja die steilste Zahnradbahn-Dampfbetrieb Österreichs.
1: Ja, wir haben da jetzt zum Beispiel die Maximalsteigung von 26% und eine Durchschnittssteigung bei der ganzen Strecke haben wir 22%.
0: Vergleichbar vielleicht noch mit der Rigi in der Schweiz oder gibt es ähnlich steile Bahnen?
1: Ja, die Schweiz hat auch sehr steile Zahnradbahnen, aber es gibt verschiedene Arten. Der Zenwirm, das System abt und da gibt es auch verschiedene Arten. Und aber es funktioniert gut. Also wenn wir keine Zahnstange drin hätten, dann würden wir den Berg nicht hochkommen.
0: Es drängt sich ja, Martin, diese Frage der Sicherheit auf, gerade nach dem, was wir in Lissabon erlebt haben, woanders. Sind die Bremsen sicher? Wie kannst du garantieren und ihr generell, dass das hier wirklich hält?
1: Also die Bremsen sind 100% sicher. Wir haben auf der Lokomotive 3 verschiedene Bremssysteme. Die Betriebsbremse beim Runterfahren ist eine E-Bremse. Und dann haben wir noch eine durchgehende Bremse, die ist die Lok und der Wagen. Die Wagen sind verbunden und mit der durchgehenden Bremse kann ich die ganzen Fahrzeuge zum Stillstand bringen. Und dann habe ich noch eine reine Zahnradbremse, die was nur die Lok hält. Und diese Zahnradbremse ist so ausgelegt, dass das vollständige Vorstellgewicht im steilsten Stück den Zug zum Stehen bringt. Also das sind ungefähr um die 28, 30 Tonnen.
0: Das ist ein mehrfacher Schutz.
1: Ja, wir haben immer die Revisionen. Und es wird jedes Jahr, bevor die Saison beginnt, wird mit allen Fahrzeugen eine Bremsprobe durchgeführt. Mit Aufzeichnungen, Unterschrift des Lokführers, des Fahrbegleiters, des Werkmeisters. Und ohne diese Bremsprobeprotokolle geht kein Fahrzeug auf die Strecke.
0: Wir fahren ja heute bei bestem Wetter. Es ist trocken inzwischen auch wieder die Strecke. Kann Eis ein Problem sein für euch?
1: Ja, Eis ist nur im Tunnel oben ab und zu, aber das ist nur im Frühjahr. Und das ist schon gefährlich.
2: bis Dornalpe, Kreuzung mit 10-4 verstanden.
0: Du gibst auch zwischendurch Funksprüche ab. Was hast du jetzt gerade gesagt?
1: Bei jeder Kreuzungsabwicklung, der talfahrende Zug meldet die Züge an und dann muss ich wiederholen, was der Vordienstleiter sagt und bis welche Ausweiche ich fahren darf und mit welchem Zug ich in dieser Ausweiche dann Kreuzung habe. Da habe ich ein Protokoll, da notiere ich das Ganze, damit da nichts passiert, dass mir irgendwo auf der Strecke eine Zugbegegnung hat.
0: Wir fahren ja heute elektrisch, gibt es ja auch noch die kohlebetriebene Dampflok?
1: Also wir haben 3 verschiedene Arten. Wir haben jetzt mal die dieselelektrische, mit der was wir jetzt unterwegs sind. Dann haben wir eine heizölgefeuerte Dampflok, Baujahr 1992 und 95. Und dann haben wir noch die alten kohlebefeuerten Dampflokomotiven, mit der was wir in der Hauptsaison noch so Sonderfahrten absolvieren.
0: Die Sonderfahrten für Eisenbahnromantiker?
1: Ja, es ist immer, jedes zweite Wochenende gibt es so eine Abendfahrt mit einem Schweinsbraten in der Himmelspforte. Da ist die Abfahrt um 17.20 Uhr und die Rückfahrt ist um 21 Uhr.
0: Die Himmelspforte ist die kleinere Hütte neben dem großen Haus Schafbergspitze. An sonnigen Tagen, so habe ich es auch erlebt, da ist die Terrasse vor beiden Häusern bis auf den letzten Platz gefüllt. Der Blick reicht von den Sonnenterrassen auf den Wolfgangsee und auch den Fuschesee.

0: To Felix Austria heißt es heute. Ein Gruß aus der Alpenrepublik. Rund um den Wolfgangsee ist Alexander Tauscher für die Radioreise unterwegs. Die Urlaubsregion hat das Zeug für Nostalgiker. Die Filmnostalgiker, sie nisten sich im Weißen Rössel ein. Die Bahnnostalgiker, sie fahren auf den Scharfberg, jener Gipfel über dem See, der diese markante, steile Felsenform hat. Die Scharfbergbahn, die von der Talstation in St. Wolfgang auf den Gipfel führt, ist die steilste Zahnradbahn in Österreich. Durch den speziellen Antrieb schafft sie diesen steilen Anstieg aber problemlos. Ende des 19. Jahrhunderts wurde sie in Betrieb genommen und sie schnauft noch heute zur Freude der vielen Passagiere. Und unser Lokführer Martin, der drückt jetzt nochmal auf die Lokkupe.
1: Also die Strecke, 1893 ist sie eröffnet worden. Die Häuser sind dann ja nachträglich erst gebaut worden. Ab dem Ausweiche Aschinger ist es mit den Gebäuden vorbei. Also dann haben wir nur mehr Wald und Wiesen.
0: Wir haben eine Zwischenstation?
1: Wir haben drei Ausweichen. Die Ausweiche Aschinger, Dornalpe, das ist die nächste. Und dann haben wir die Schafbergalpe, das ist die Zwischenstation. Da können auch Leute aus- und einsteigen.
0: Und dann geht es zum letzten Stück hoch. Das dann auch dicht am Fels vorbei am Ende?
1: Ja, genau. Da ist die Strecke aus dem Felsen rausgehauen worden und die fährt direkt an dem Felsen vorbei. Links ist der Felsen hoch und rechts geht's runter.
0: Du musst bei allen Metern gleich aufpassen und gibt es eine Passage, wo du besonders konzentriert sein musst?
1: Eigentlich nicht. Also aufpassen muss man immer. Bei der Bergfahrt ist es so, dass der Fahrbegleiter vorne an der Spitze ist. Der muss die Strecke beobachten. Sollte es irgendwas sein, kann er den Zug anhalten. Bei der Talfahrt ist es umgekehrt. Da bin ich an der Spitze. Da muss ich die Strecke beobachten. Und wenn irgendwas ist, muss ich reagieren.
0: Also, schwer zu sagen, wo die schönsten Ausblicke sind. Links und rechts schon. Jetzt sehen wir links den wirklich blauen Wolfgangsee.
1: Ja, das ist beim Hochfahren links die schöne Aussicht. Und ab der Alpe, ab der Mittelstation, sieht man rechts, weil da macht die Strecke so einen Bogen und dann sieht man rechts besser runter.
0: Auch nochmal zum See, ja?
1: Ja, auch zum See, ja. Da eröffnet sich ein Blick rundherum, man kann da sieben Seen sehen, man sieht hinten runter den Mondsee, den Attersee, man sieht raus, wenn es richtig sichtig ist, sieht man auch den Chiemsee und dann die ganzen Gebirge, die da, Benzgau, Bongau, da, Dachstein, das steinerne Meer, dann Untersberg, Watzmann sieht man. Alles von oben.
0: Du bist jetzt schon 25.000 Mal hochgefahren.
1: Ja.
0: Den Blick. Es ist mal die Frage, ob es überhaupt noch was Besonderes ist für dich, der Blick.
1: Ja, es schaut so aus, wie wenn man immer dasselbe macht, aber die Eindrücke sind immer anders. Der Sommer hat sein eigenes, das Frühjahr, der Herbst sehr sichtig und zum Beispiel beim ersten Mal hochfahren war unten noch der Nebel und oben war schon Sonnenschein.
0: Gab es ein besonderes Erlebnis, ein schweres Gewitter, wo du reingefahren bist, ein Sturm oder irgendwas Persönliches, wo du sagst, diese Fahrt von diesen 25.000 ist mir noch in Erinnerung?
1: Na, eigentlich so schwerwiegende Fahrten kann ich nicht sagen. Wir haben ein Ereignis gehabt, da bin ich aber nicht gefahren, sondern da war ich unten vor Ort als Werkmeister tätig. Da hat es oben auf der Schafbergspitze, hat der Blitz eingeschlagen und hat einige Kollegen erwischt. Da sind alle ins Krankenhaus gekommen, Hubschrauber zwei, aber die haben oben nicht landen können, weil es oben die Sicht so schlecht war. Haben wir die alle runtergefahren bis zum Aschinger und sind auf verschiedene Spitäler verteilt worden. Aber es ist Gott sei Dank gut ausgegangen. Es
0: war ich habe wahnsinnige Angst vor Gewittern, muss ich gestehen. Selbst im Tal, es wird immer unterschätzt. Und selbst wenn der Blitz in der Nähe einschlägt, ich glaube, das war bei denen auch der Fall.
1: In der Nähe eingeschlagen und war nicht so ohne.
0: In den Wagen ist man im Faradayschen Käfig. Bei Gewitter,
1: ja, auch da passiert nichts. Nein, da passiert nichts.
0: Nur am Bahnsteig selbst, am Aussteigen, könnte es ein Problem geben. Ja,
1: genau. Also wenn man irgendwo am freien Gelände ist, wenn man auch am Berg geht, soll man sich irgendwo klein machen und die Hände schützen, nicht unter Bäume stellen, sondern irgendwo im freien Gelände stehen.
0: Und sicher hast du auch gehabt, dass oft unten Regen war, ab der Mitte Schnee und oben richtiger Winter. Sicher bist du auch schon durch die Jahreszeit gefahren.
1: Ja, in der Advent fahren wir mit den Adventzügen bis in die Schafbergalpe, da haben wir eigenes Schneekehrgerät. Und im Frühjahr dann, bevor die Saison beginnt, kommt eine große Schneefräse, die B-Achse hochfährt und räumt die Strecke, damit wir wieder hochfahren können.
0: Jetzt nach 40 Jahren, wirst du noch privat damit fahren oder hat es sich für dich dann erledigt?
1: Naja, ich sag, wenn ich Lust habe, auf den Schafberg hochzufahren, dann fahre ich einfach nach St. Wolfgang, frage einen Kollegen, ob ich mitfahren darf und dann fahre ich wieder auf.
0: Und dann genießt es mal anders als Passagier.
1: Genau, ja.
0: Wirst du auch nicht in die Lok mehr einsteigen, sondern als Passagier dann? Ja.
1: Nein, Mann, dann fahre ich schon auf die Lok mit, habe ein bisschen mehr Platz.
0: Dann wünsche ich dir eine schöne Pensionistenzeit, sagt man bei euch.
1: Ja, ja.
0: Letzte schöne Tage mit der Bahn, unfallfrei natürlich.
1: Ja.
0: Und immer so tolle Ausblicke. Ne?
1: Ja. Dankeschön.
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0: An dem Vormittag hatte Martin gerade seine Enkel zu Gast in der Lok. Ja, so ein Opa macht schon Eindruck. Wenn Martin von Gästen gefragt wird, ob das Kind in der Lok mitfahren kann, sagt er meistens, wenn es geht, ja. Denn er weiß ja, wie es als Kind ist, wenn man von so einer Lok fasziniert ist. Die Lok, die hat ihn fasziniert, das ganze Leben. Die Liebe zur Eisenbahnromantik, die bleibt ihm auch als Pensionist. Und uns bringt die Eisenbahn gleich wieder runter nach St. Wolfgang, denn da wartet bereits die Rösselwirtin auf uns. Wie immer an dieser Stelle, auf Weiterhören.

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5: Die aktuellen Temperaturen. Meringen 23 Grad. Kochstedt 25 Grad, Bernburg 25 Grad, Quedlinburg 25 Grad, Harzgerode 23 Grad, Stiege 24 Grad, Wernigerode 25 Grad, Schierke 23 Grad und auf dem Brocken 21 Grad.
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7: Heute ein Kurzurlaub am Wolfgangsee im österreichischen Salzkammergut. Freundliche, vergnügliche Reisezeit wünsche ich Alexander Tauscher mit der 2. Stunde der Radio HBW Radioreise. Schön, dass Sie dabei sind.

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Bonjour, Madame, ciao, Bambina und schönen guten Tag.

0: Richtet auf eure Lauscher, denn hier spricht der Tauscher. Der Alexander grüßt sie alle miteinander und wünscht auf diese Weise eine schöne Radioreise. Im weißen Rössel am Wolfgangsee, da steht das Glück vor der Tür. Ja, diese Zeile ist Musik in den Ohren vieler Film- und Operettenfreunde. Und selbst wer mit dieser Musik und diesem gleichnamigen Film nichts am Hut hat, hat diese Zeile sicher bestimmt schon mal irgendwann gehört. In einer der schönsten Urlaubsregionen Österreichs befindet sich nämlich eines der legendären Hotels des Landes. Legendär, weil hier Filmgeschichte geschrieben wurde. In diesem Haus spielte ein Film, der auf ein Singspiel von Ralf Binatsky aus dem Jahr 1930 zurückgeht. Große Künstler jener Zeit, sie schrieben Texte dafür und Musik. Ich nenne hier stellvertretend Robert Gilbert und Robert Stolz. 30 Jahre nach der Operette im Jahr 1960 kam ein Film auf die Leinwand und später auch ins Fernsehen, der das alles nochmal so richtig schön ins Bild brachte. Der junge Oberkellner Leopold will die hübsche Wirtin Josefa für sich gewinnen. Für den damals jungen Peter Alexander war es der große Einstieg in seine Filmkarriere. Und die hübsche Wirtin ist heute Gudrun Peter als Rösselwirtin, die bei all diesen Liedern völlig textsicher ist.
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2: Also als Soufflöse für den Film würde ich absolut durchgehen. Wir haben den Film als Kinder nachgespielt an verregneten Sommertagen. Das war immer schon sehr lustig. Und ja, wir kennen den Film natürlich, kennen auch die Operette in vielen verschiedenen Inszenierungen. Und die Geschichte ist damit natürlich bekannt. Aber ja, es war lang vor meiner Zeit. Damals war meine Großmutter hier Rösselwirtin.
0: Die hat Ihnen vielleicht noch etwas erzählt, ja, aus der Zeit. Auch diese ganzen Prominenten, die ankamen. Da gab es ja etliche Geschichten auch.
2: Ja, da gab es viele tolle Geschichten. Angefangen davon, dass der Hubschrauber ja auch schon damals hätte gar nicht dort landen dürfen, wo er dann gelandet ist mit dem schönen Sigismund. Aber es wurde im Herbst gedreht, also im Spätsommer. Damals war das ja mit der Retusche oder mit Studio, das war alles noch nicht so. Auf jeden Fall war der Baum, der da das ganze Zeit im Bild war, war der dann plötzlich ohne Blätter, als der Hubschrauber gelandet ist, weil der natürlich mit seinem Rotor sämtliche Blätter vom Baum gefegt hat. Und dann mussten alle Statisten mit Reißnägeln und Tixo die Blätter wieder an den Baum nageln, damit der eine Ast zumindest, der da die ganze Zeit im Bild war, doch noch grün und schön ausgeschaut hat.
0: Es ist ja nicht alles hier gedreht worden, sicher? Oder ist alles hier im Weißen Rössel gedreht worden?
2: Also man kann sagen, es ist alles hier im Salzkammergut gedreht worden oder im Großraum St. Wolfgang. Aber im Haus selber wurde gar nichts gedreht. Also das wurde im Studio gedreht. Da wurde extra in Bad Ischl ein Studio aufgebaut. Auch die Außenaufnahmen sind teilweise in anderen Betrieben entstanden als hier bei uns im Haus, weil, was weiß ich, die Gartenszene mit der Gießkanne, bei uns gab es nie den Garten, weil wir da immer direkt am Wasser waren. Das ist ein anderes Haus, oder das Seeschlössl ist ein anderes Haus. Also ja, da gibt es unterschiedliche Ansätze dafür.
0: Was hat Ihre Großmutter über Peter Alexander erzählt? War er immer der Charmante, wie wir ihn kennen, aus den späteren Shows, aus den Musikfilmen, aus den Revuen?
2: Ja, spannenderweise hat meine Großmutter über Peter Alexander gar nicht so viel erzählt, aber sehr viel über Waltraud Haas, weil diese beiden Damen haben eine sehr innige Freundschaft gepflegt bis zum Tod meiner Großmutter. Und ich durfte Waltraud Haas natürlich auch mehrfach bei uns im Haus begrüßen und kennenlernen und kannte sie eigentlich seit meiner Kindheit, eben durch das, dass sie mit der Großmutter befreundet war. Die beiden Damen haben sich wirklich sehr, sehr gut verstanden und Waltraud Haas hat sich ja immer sehr konsequent auf ihre Rollen vorbereitet und war in Vorbereitung auf ihre Rolle eine Woche lang hier im Haus und ist hinter meiner Großmutter nach und hat so den ganzen Tag geschaut, was macht denn eine Rösselwirtin den ganzen Tag? Weil wir waren immer ein Hotel und nie ein Filmset.
0: Das heißt, Sie waren auch nicht bereit, das zu räumen für eine Saison. Man hat wirklich gesagt, nein, die Urlaube haben Vorrang und nach der Saison wird gedreht.
2: Genau so ist es. Wir waren nie Disneyland und sind eigentlich auch stolz darauf, weil wir sind für unsere Gäste da und viele Gäste würden es natürlich gar nicht verstehen, weil die buchen teilweise ein Jahr im Vorhinein und hätte, glaube ich, niemand Verständnis dafür, wenn er in diesem Jahr nicht kommen könnte.
0: War das Rössel davor auch schon so bekannt wie nach dem Film?
2: Die Bekanntheit ist eigentlich in drei Stufen entstanden. Das erste war das Lustspiel, also das Theaterstück, das Ende des 19. Jahrhunderts sehr erfolgreich gewesen sein muss auf den deutschsprachigen Bühnen. Da gibt es wenig Aufzeichnungen. Der Film konnte noch nicht sprechen zu dieser Zeit. Deswegen gibt es da natürlich auch keine Dokumentationen dazu. Das war die erste Bekanntheitswelle. Und dann kam die Operette 1930. Das war dann so der nächste Turbo, wenn man so möchte. Die wurde sehr schnell in sehr viele Sprachen dieser Welt übersetzt. Also die Operette gibt es in 32 Sprachen, ist ja am 8. November 1930 in Berlin uraufgeführt worden und innerhalb von 2-3 Jahren ist sie in Paris gelaufen, in London gelaufen, in New York am Broadway gelaufen, in Tokio gelaufen. Das war eigentlich die große Bekanntheitswelle, weil die Filme aus den 50er und 60er Jahren, die gibt es nur im deutschsprachigen Raum. Die kennt weder der Amerikaner noch der Engländer noch der Japaner.
0: Also die Musik war es. Man muss wirklich von einem Welthit sprechen, wenn er in so vielen Sprachen gesungen worden ist. Klingt heute antiquiert, aber es ist so.
2: Naja, die Operette im Weißen Rössl ist nach wie vor eine der meistgespielten Operetten weltweit und wird heutzutage noch sehr gerne aufgeführt.
1: 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Bonjour, Madame, ciao, Bambina. Und schönen guten Morgen, ihr Berliner.
0: Guten Tag, ihr Berliner. In The White Horse. Schon Peter Alexander war im Weißen Rössl mehrsprachig gestimmt. Und wenn eine Terrasse keine Probleme hat, den letzten Platz mit Gästen aus aller Welt zu besetzen, dann ist es eben das Rössl am See.

0: Hier ist Rias, Reise ins angenehme Salzkammergut. Alexander Tauscher mit der Radioreise vom Wolfgangsee. Wenn wir die Uhren gedanklich auf das Jahr 1930 zurückdrehen, dann sind wir in der Nach-, leider auch schon in der Vorkriegszeit. Jedenfalls sind die Schrecken des Ersten Weltkrieges vergessen. Man fährt aus der Stadt wieder heraus zur Sommerfrische ins Salzkammergut. Und damals fuhr sie ja noch, die legendäre Dampfeisenbahn zwischen Salzburg und Bad Ischl, mit einem Halt unter anderem in Strobel. Von Strobel aus setzten die Gäste mit dem Schiff hinüber nach St. Wolfgang, wo im Weißen Rössel heiter gefeiert wurde. Der Komponist Ralf Binatzky war von diesem Ort so angetan, dass er sie in eine Operette einbaute, die er bereits ein wenig in Gedanken hatte. So vertonte er ein Alt-Berliner Lustspiel und fügte volkstümliche Musik wie auch Wiener Klassik hinzu. Das war das Rezept für Welthits, wie sie auch die Rösselwirtin immer im Ohr hat. Zum Beispiel das Lied vom Sigismund, hier meine Version von Theo Lingen.
1: Was kann der Sigismund dafür, dass er so schön ist? Was kann der Sigismund dafür, dass man ihn liebt? Die Leute tun, als ob die Schönheit ein Vergehen ist. Man soll doch froh sein, dass es so was Schönes gibt.
2: Ich glaube, es gibt immer noch einige, die das schon mal gesehen haben, sei es den Film oder die Operette, die in irgendeiner Form was damit anfangen können, die vielleicht als Kind mit den Großeltern mal hier auf den Café waren oder so irgendwas. Also das hören wir sehr oft, dass die Gäste sagen, ja, wir waren als Kinder schon mal da und haben dort ein Eis gekriegt. Weil es halt auch ein Haus mit sehr viel Geschichte ist. Man, an diesem Platz, wo wir hier sind, wird seit über 500 Jahren Gäste bewirtet. Unsere Wallfahrtskirche war immer schon ein beliebter Platz zum Heiraten. Es ist ein begehrter Platz für Geburtstagsfeiern, Hochzeiten, Hochzeitsjubiläen. Ja, und so kommt man immer wieder zurück.
0: Steht das große Pappmaché noch mit Peter Alexander bei Ihnen auf der Terrasse?
2: Ja, Sie können gern runterschauen. Auf der Terrasse unten steht Peter Alexander und man kann sich als Piccolo mit ihm fotografieren.
0: Was erinnert sonst noch an das Rössel oder an den Film? Gibt es da Themenzimmer oder spielen Sie auch die Musik hier im Foyer leise?
2: Ja, also die Musik natürlich, die findet sich im ganzen Haus immer wieder mal. Vor allem im Seerestaurant, dort wird sie den ganzen Tag mehr oder weniger bergauf, bergab gespielt. Dort findet sich auch Peter Alexander zum Fotografieren und auf der Speisekarte. Und dort gibt es auch immer wieder mal Paprika-Händel, darf natürlich auch nicht fehlen. Ansonsten gibt es einige Utensilien, die wir im Haus haben, die zu diesem ganzen Thema dazu passen. Von Emil Jannings, der ja so der Initiator der Operette war, der hier am See gelebt hat und ein Freund meiner Großeltern war und so weiter. Also da gibt es einige Dinge, die teilweise in den Gängen ausgestellt sind, teilweise sich in den Zimmern finden. Da haben wir das Ganze so ein Stück weit wie ein kleines Museum für unsere Hotelgäste. Sind wir dabei, das aufzubauen, aber ich fürchte, das wird ein Lebensprojekt werden.
0: Weil Sie noch so viele Utensilien haben, die Sie sichten müssten und die Sie verteilen müssten?
2: Naja, weil wir hauptsächlich Hotelier sind und nicht Museumskuratoren.
0: Aber den Film kann man sicher auf irgendeinem Kanal bei Ihnen im Hotelzimmer schauen.
2: Den Film sieht man, ja. Den findet man, wenn man möchte.
0: Und weil Sie gerade die Speisekarte ansprachen, ich weiß jetzt gar nicht mehr genau, was immer damals gegessen worden ist, aber waren es jetzt die Klassiker oder gibt es etwas, wo Sie sagen, das war so ein typisch weißes Rössel-Abendmahl?
2: Naja, das ist ein bisschen unterschiedlich. Also wenn man jetzt, ganz egal, ob man die Operette oder den Film hernimmt, die Fisolen und das Bäuschel, die findet sich natürlich immer wieder mal bei uns oder Risibisi oder wie auch immer, was da alles vorkommt. Das sind halt typisch österreichische Ausdrücke. Auch der Kaffiol, bei uns heißen die Tomaten auch bis heute Paradeiser. Also was uns trennt, ist die gemeinsame Sprache, kann man so schön sagen, wenn man jetzt Deutschland und Österreich vergleicht. Es gibt nicht so viele Worte, aber die verwenden wir gerne. Die Salzburger Nockerl, auch dieses Lied läuft bei uns im Haus immer wieder mal. Und die Salzburger Nockerl sind ein Standard auf der Speisekarte.
0: Können Sie es noch hören, die Musik, oder hängt sie Ihnen so ein wenig auch raus?
2: Nein, das würde ich nicht sagen, weil es gehört zu unserer Geschichte dazu. Das ist so, wie wenn ich mit einem selber oder mit seiner Familie verbindet oder was einfach zu der Geschichte dazugehört, abschneiden würde. Das wäre ja nicht richtig. Es ist unsere DNA, keine Frage. Es ist nicht unsere Gegenwart und nicht unsere Zukunft, aber es gehört zu unserer Entstehung dazu. Wie viele Hotels haben schon ihre eigene Musik, die Welthits sind, also dann natürlich spielen wir sie gerne. Es wird der Stoff nicht mehr Oscar-tauglich werden, weil der Stoff ist, wie er ist. Auch dazu stehe ich natürlich. Und nein, ich höre sie nicht mehr, ich gebe es zu. Es fällt mir auf, wenn die Musik nicht läuft, aber wenn sie im Hintergrund läuft und es ist Rösselmusik, dann höre ich es nicht.
0: Ich mag Sie nicht bitten, das zu singen, aber Sie sind wahrscheinlich textsicher in allem. Ja,
2: textsicher auf jeden Fall, aber mit den Noten halte ich es nicht mal unter der Dusche.
3: Zuschauen kann ich nicht. Zuschauen mag ich nicht,
2: Nach St. Wolfgang zu kommen und nicht in die Kirche zu gehen, egal welche Konfession man angehört, wäre ein Frevel, weil das ist ein Kunstschatz, der hier steht. Und schon die alten Heiden vor über 3000 Jahren wussten, dass das ein ganz besonderer Kraftplatz ist. Den Blick dann von der Kirche auf den See darf man sich auch nicht entgehen lassen, weil es muss eindeutig ein Sonntag gewesen sein, als diese Region entstand. Und wenn man entweder so fit ist, dass man zu Fuß auf einen Berg hinaufkommt oder die Schafbergbahn nimmt, um den Schafberg bequem zu erklimmen, kann man diesen Ausblick auch nur empfehlen. Wenn da das Herz still bleibt, dann ist niemandem mehr zu helfen.
0: Es ist die Frage, ist es eigentlich schöner, auf St. Wolfgang zu schauen, vom See, vom Stroblerufer oder von der Kirche? Was würden Sie sagen?
2: Da scheiden sich die Geister. Wenn Sie die Wolfganger fragen, dann sagen wir natürlich, das Schönste für uns ist der Blick in die unverbaute Landschaft auf der anderen Seeseite. Aber das Schönste von Abersee ist der Blick nach Wolfgang.
0: Als ich mit dem Schiff in der Abendsonne von St. Wolfgang ablegte, war diese kleine weltberühmte Gemeinde goldengelb angeleuchtet. Um es mit einem Ohrwurm aus dem Rössel zu sagen, es muss was Wunderbares sein.

0: Das lässt sich hören. Alexander Tauscher mit der Radioreise. 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Heute rund um den Wolfgangsee. Einer der schönsten Blicke auf den See bietet sich für die Autofahrer, wenn sie von Fuschel aus nach St. Gilgen fahren. Auf einer Anhöhe vor der letzten Serpentine gibt es einen Parkplatz, einen kleinen, den man unbedingt mal nutzen sollte. Kurz rechts anhalten bitte, denn vor einem breitet sich der Wolfgangsee mit dem Schafberg aus, mit St. Gilgen am Beginn des Sees. In dieser Gemeinde hat einer der berühmtesten Söhne Salzburgs seine Wurzeln. Wolfgang Amadeus Mozart. Nämlich seine Mutter Anna war eine Gebürtige aus St. Gilgen und Mozarts Schwester Nannerl, die lebte viele Jahre lang hier. Über diese Wurzeln und andere prominente Gäste sprach ich mit Ortschronist Augustin Kläuber. Er hat auch die Antwort auf die Frage, woher eigentlich der Name Salzkammergut stammt.
1: Salzkammergut, das war die Salzkammer, ein Kammergut des Hauses Habsburg. Hier wurde Salz abgebaut, schon vor 5000 Jahren durch die Kelten in Hallstatt und Gmunden und Bad Ischl. Das war so die Salzkammer ursprünglich.
0: Ursprünglich und im Hintergrund hören wir ganz leise das Läuten der Glocken, was uns daran erinnert, dass der Tourismus, der ja heute verhaftet ist mit der Tourismusregion, schon vor Jahrhunderten hier begann auf eine besondere Art und Weise.
1: Ja, und das ist vielleicht einzigartig hier in der Gegend, dass wir schon die ersten Touristen im 14. Jahrhundert hier hatten. Das liegt an der Person des heiligen Wolfgang. Wolfgang war Bischof von Regensburg und sein Bistum Regensburg ging bisher herunter. Man muss sich vorstellen, da gab es ja die anderen Wallfahrtsorte wie Lourdes, Medjugorje und diese alle noch nicht. Ne? St. Wolfgang gehörte zu den wichtigsten Wallfahrtsorten in Europa der Christenheit. St. Wolfgang hat im 14. Jahrhundert, waren ungefähr an die 120, 150 Einwohner und dann kommen da bis zu 80.000 Pilger nur im Sommer, es war ja die Sommerwallfahrt, in diesen kleinen Ort, ziehen da über den berühmten Falkenstein und ziehen dann hinunter eben in die Hauptkirche von St. Wolfgang.
0: Die Sommerfrische hat sich dann durch die nächsten Jahrhunderte auch gezogen. Zwischendurch lebten, weil wir uns hier in St. Gilgen treffen, auch einige Prominente hier. Die Schwester von Mozart, die Nannerl, wohnte eine Zeit lang hier an diesem Ort.
1: Wir nennen uns ja St. Gilgen das Mozartdorf am Wolfgangsee. Nummer eins war der Großvater von Wolfgang Amadeus Mozart, der war hier ein Bezirksrichter. Dadurch kam dann seine Tochter hier in St. Gilgen in der Dienstwohnung des Richters zur Welt, die Anna Maria Walburga. Und die dritte Person ist dann die Schwester von Wolfgang Amadeus Mozart, die Maria Anna.
0: Später kam der Kaiser, der berühmte, hierher zu Sommerfrisch, hat viele wichtige Prominente empfangen und mehr als 100 Jahre später war es Altkanzler Helmut Kohl, der regelmäßig in St. Gilgen hier Urlaub machte. Du hast ihn selbst auch gesehen, er war ein Gast unter vielen hier.
1: Ja, ja, Helmut Kohl, der deutsche Bundeskanzler, den hat man sehr oft im Ort angetroffen, ging hier frei herum. Er hatte natürlich schon einen Personenschutz und zwar durch unseren Postenkommandanten, damals noch Gendarmerie und später dann Polizei. Das war der Herr Fritz Reif und der ist mit ihm auch wandern gegangen und stundenlang ist Kohl hier in den Bergen unterwegs gewesen, hat hier seine Eisbecher gegessen im Ort und ging mit Hannelore, mit seiner Frau einkaufen. Also Kohl war auch oft im Museum, also es war ganz natürlich, dass man den deutschen Kanzler angetroffen hat. Er hat mir erzählt, die ersten Gespräche zum Fall der Mauer wurden hier in St. Gilgen geführt mit der ungarischen Politik. Die haben sich dann hier getroffen, er hat hier ein Haus angemietet, hatte hier auch das Büro untergebracht in St. Gilgen. Viele Staatsmänner haben sich hier mit ihm getroffen, sind wandern gegangen, baden gegangen und haben gefeiert und bei einem Glas Wein hat man Weltpolitik gemacht und das war auch schon zu Kaiserszeiten.
0: Und er hat den ungarischen Staatschef getroffen in der Zeit, als Ungarn bereits so einen kleinen Riss in diesen Stacheldraht gehauen hat, das paneuropäische Frühstück bei Sopron. Und dann fiel die Mauer und ich weiß, dass viele DDR-Bürger bereits im Sommer 90, also noch vor der Vereinigung, aber eben nach Mauerfall und nach Währungsunion hierher kamen an den Wolfgangsee und viele wollten auch mit etwas Glück Helmut Kohl sehen.
1: Ja, ja, der war ein großer Werbeträger. Er hat ja auch dann immer in seinem Urlaub hier von St. Gilgen aus gesprochen. Im deutschen Fernsehen.
0: Das Sommerinterview, ja.
1: Das Sommerinterview, das große im Hintergrund mit St. Gilgen oder bei einem Bauern ist er gesessen. Und auch die Bürger der ehemaligen DDR, also wenn sie ihn auf der Straße getroffen haben, da sind sie hingelaufen und haben sich, ich habe das erlebt, vor ihm hingekniet, die Hand geküsst und das war ihm furchtbar peinlich. Die haben Tränen in den Augen gehabt und haben sich eben bei ihm bedankt.
0: Ja, das war noch diese Zeit, als die DDR-Bürger sich bedankt hatten. Ein paar Jahre später flogen auch schon Eier auf ihn, das weißt du auch, in den neuen Ländern. Das hat sich dann sehr schnell gedreht.
1: Ja, das ist leider Gottes. Und man hat dann seine Frau Hannelore beschimpft und angegriffen, die eigentlich gar nichts dafür kann. durch den Spendenskandal und diese ganzen Sachen. Aber das ist heute schon wieder Geschichte, und wenn man heute junge Leute in Deutschland fragt, wer war Helmut Kohl, wissen die das oft gar nicht mehr. Ja, so schnell geht das und man ist vergessen.
0: Gibt es hier noch irgendwas, was an ihn erinnert?
1: Es gibt einen kleinen Helmut Kohl-Park, den hat er sogar selber dann eingeweiht. Das ist unten am See, ein großer Stein, und da ist dieses Schild, kann man da lesen, eben, dass Helmut Kohl hier seinen Urlaub über so viele Jahre mit seiner Familie verbrachte, und das ist ja unser kleiner Helmut Kohl-Park.
0: Andere Kanzlerinnen und Kanzler nach ihm haben die Tradition nicht fortgesetzt, also weder Gerhard Schröder war hier, noch Angela Merkel, Olaf Scholz, aber euer damaliger Bundeskanzler Schüssel kommt noch ab und zu her.
1: Naja, es waren viele Kanzler hier. Es war zum Beispiel Kurt Schuschnigg, der Kanzler der Ersten Republik, hier mit Familie. Bruno Kreisky war öfter hier bei Freunden. Wolfgang Schüssel kommt heute noch, unser ehemaliger Bundeskanzler. Ja, das ist so ein Bundeskanzlertreff.
0: Die Bundeskanzlergemeinde. Zu Besuch waren wir in St. Gilgen am Westufer des Wolfgangsees, am Fuß des Zwölferhorns. Mit der Seilbahn oder auch zu Fuß ergibt sich von diesem Gipfel ein anderer, nicht minder schöner Blick auf das schöne Salzkammergut.

0: Wenn ich so daran denke, kann ich's eigentlich kaum erwarten.
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2: Die aktuellen Temperaturen: Mehringen 24 Grad, Kochstedt 25 Grad, Bernburg 23 Grad, Quedlinburg 25 Grad, Harzgerode 24 Grad, Stiege 25 Grad, Wernigerode 27 Grad, Schirke 25 Grad und auf dem Brocken 22 Grad.

0: 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Alexander Tauscher mit Erlebnissen rund um den Wolfgangsee im österreichischen Salzkammergut. Drei Orte, zwei Bundesländer, ein See. Auf dem See regiert ja der Kaiser noch so ein wenig, wenn man das nach ihm benannte einstige Dampfschiff Kaiser Franz Josef I sieht, wie es die Runden dreht. Nur der Namensgeber selbst, der wollte gar nicht übers Wasser, ihn zog es mehr auf die Berge. Aber nicht nur die kaiserliche Tradition lebt, auch viele Familienbetriebe arbeiten nach wie vor rund um den See. In Strobel zum Beispiel ist der Kirchenwirt bereits seit dem Jahr 1802 als Gastwirtschaft in Betrieb. In einem kleinen Biergarten unter einem Regenschirm traf ich mich mit dem Geschäftsführer des Wolfgangseetourismus, mit Patrick de Wittin. Unser Blick schweifte aufs Wasser und auch auf die Boote im Hafen.
1: Der Fische vom Wolfgangsee, vom schönen Wolfgangsee.
0: Ab und zu wird der Wolfgangsee ja auch gespeist vom frischen Nass, so wie heute. Deswegen sitzen wir hier direkt im Ortskern.
2: Natürlich traumhafte Sommertage und Schönwettertage. Ab und zu streift uns natürlich auch der Regen, die Natur grün ist. Und ja, heute haben wir mal einen Regentag erwischt.
0: Wir sind in Strobel, einem der drei Orte am Wolfgangsee. Jeder hat ja sein, St. Wolfgang des Rösse, St. Gilgen auch ein wenig die Historie. Und hier ist es so ein gemischtes Dorf.
2: Strobel ist ein bisschen ein kleineres, gemütlicheres, familiäres Dorf. Tolle Betriebe, eine wunderschöne Seepromenade.
0: In Strobel kamen früher schon die Gäste an, als noch diese berühmte Bahn gab zwischen Salzburg und Bad Ischl.
3: Zwischen Salzburg und Bad Ischl fällt der liebe Eisenbahn.
2: Die Salzkammergut-Lokalbahn, leider Gottes 1957 eingestellt worden, war genau eben zu Zeiten der Habsburger, damals wo auch so richtig die Sommerfrische begonnen hat, sehr, sehr wichtig für die Region und vor allem sehr, sehr wichtig für Strobel. Es gibt viele Villen hier, ja, war eben auch hier erster Badeort von Bad Ischl, wo eben der Kaiser seine ganzen Gefolgschaften eingeladen hat und dann ist man eben nach Strobel zum Wolfgangsee und weiter dann nach St. Wolfgang gereist. Wir dürfen auch nach wie vor immer wieder sehr bekannte Persönlichkeiten hier begrüßen und ja, so ergibt es eine bunte Mischung aus Einheimischen, aus Gästen.
0: Wenn du es vergleichst mit St. Wolfgang, St. Gilgen, wie würdest du es charakterisieren?
2: Strobel ist ein eher ruhigerer Ort und gerade ein familiärer Ort, also ja, für Familienurlaube wunderbar.
0: Wir treffen uns ja jetzt hier am Seeufer, sind ja schon in der Radioreise mit dem Schiff gefahren, mit der Scharfbergbahn, aber es gibt natürlich auch die aktive Möglichkeit des Wanderns. In welche Richtungen vom Wolfgangsee, was würdest du an Touren empfehlen, Patrick?
2: Weil wir gerade hier in Strobel sitzen, ist eben ganz in der Nähe die Postalm, das größte Almplateau Österreichs. Und da gibt es eben wunderbare Wanderwege. Von der kleinen Familientour bis zur herausfordernden Bergtour ist da alles dabei. Und natürlich auch für die gemütliche Einkehr ist gesorgt mit vielen, vielen Hütten. Also da kommt man auch auf den Geschmack.
0: Heißt, es gibt wirklich noch viele Almwirtschaften, die bewirtschaftet sind, die auch zumindest im Sommerhalbjahr offen haben.
2: Wenn wir bei der Postalm bleiben, ist es so, dass dort auch Almwirtschaft betrieben wird. Also es sind Kühe oben, es sind Pferde oben und natürlich auch Almhütten, wo eben Gastwirtschaft betrieben wird, wo eben wirklich nur bäuerliche Produkte ausgeschenkt werden und das bietet natürlich ein wunderbares Erlebnis.
0: Das noch nicht in alpiner Höhe, sondern eben noch gemäßigt, also auch für diejenigen, die nicht die ganz großen Kratzler sind.
2: Wir bezeichnen uns ja auch immer wieder als Genussregion, also eher noch gemäßigte Touren. Wenn so einer ganz sportlich will, dann findet er auch eine Möglichkeit.
0: Auf dem Scharfberg, wie lange würde man wandern? Ist das leicht erwanderbar?
2: Scharfberg ist natürlich gerade im oberen Drittel schon ein hochalpines Gelände. Wenn man von St. Wolfgang wegwandert, der kürzeste Weg sind so ungefähr 2,5 Stunden. Es gibt auch längere Touren auf der Hinterseite über die Himmelspforte, wo man dann schon 4-5 Stunden unterwegs ist.
0: Eben hat es gedonnert. Das ist etwas Schönes in den Bergen, weil der Hall ja zwischen den Bergen dann noch öfter wiederkommt. Und heute hüllen sich auch die Berge ein. Man hat schon so einen Vorgeschmack vielleicht auf Weihnachten. Wie schaut es bei euch zu Weihnachten rund um den See aus?
2: Am Wolfgangsee gibt es da den Wolfgangseer Advent. Jeden Ort gibt es einen Markt mit einer Vielzahl von Adventhütten. Und das Besondere ist, es hat jeder Ort auch seinen eigenen Charakter hier. Zum Beispiel in St. Wolfgang erlebt man über 70 lebensgroße Krippenfiguren, wenn man durch den Adventmarkt geht. St. Gilgen ist eher ein bisschen in der Barockzeit, also wo auch die Hütten so dekoriert sind. Strobel wieder eher familiär. Es gibt hier auch ein tolles Kinderprogramm.
0: Du bist ja vom See, Patrick. Was ist deine Lieblingszeit am See?
2: Der Herbst, weil hier einfach diese goldenen Herbsttage bei dem stabilen Spätsommerwetter, das ist einfach ein Traum. Ist eigentlich eine tolle Zeit, die Region hier zu erleben.
0: Gerade in den Alpen hat der Herbst ja oft mehr Sonnentage als manch ein verregneter Juli.

0: Die Radioreise mit Alexander Tauscher geht langsam in die Schlussetappe. Heute ein Kurzurlaub am so oft besungenen Wolfgangsee. Musik ist untrennbar mit dem Salzkammergut verbunden. So hat auch der wohl größte Plattensammler Österreichs, Reinhard Pirnbacher, seine große Scheune voller alter Scheiben aus Schellack und Vinyl in Bad Ischl, sehr nah am Wolfgangsee. Zigtausende dieser alten Platten sind bereits digitalisiert, zigtausende weitere, sie warten nur darauf, entstaubt zu werden. Einheimische wie Gäste können zu diesen Platten auch regelmäßig auf dem See tanzen, denn an Bord der Wolfgangsee-Schifffahrt legen Reinhard und seine charmante Edith regelmäßig die Scheiben auf bei einer rund dreistündigen Tour übers Wasser.
1: Mein Name ist Reinhard Pirni Pirnbacher. Pirni ist halt mein Spitzname.
0: Also man darf zu dir auch Pirni sagen, ne?
1: Ja, das sagt man zu mir schon seit meiner Volksschulzeit.
0: Und man sagt es auch zum Beispiel auf den Tanzschiffen. Wir sind ja diesmal mit der Radioreise am Wolfgangsee. Du wohnst nah am Wolfgangsee, bist hier zu Hause im doppelten Sinne.
1: Es freut uns natürlich, dass viele zum Wolfgangsee kommen, wenn wir auf dem Plattenkiste-Tanzschiff die Musik auflegen. Und viele sagen das auch so. Wir fahren jedes Jahr auf Pirnis Tanzschiff.
0: Weil ihr mehrfach im Jahr auch unterwegs seid, hier am See auf andere. Und dann kommen die Urlauber und schauen in der Liste zuvor, wann ist Pirni auf dem Tanzschiff?
1: Ja, das stimmt, weil da haben wir schon Mails bekommen. Wir planen unseren Urlaub. Unseren Dienstgeber im Januar, Februar müssen wir schon immer sagen, wann wir Urlaub haben möchten. Und wir möchten aber dann Urlaub haben und dann an den Wolfgangsee fahren, wenn auch ein Plattenkiste-Tanzschiff ist. Und darum mache ich schon im Januar schon immer die Liste von den Veranstaltungen, wo wir es halt wissen.
0: Pirni, ich denke, die meisten Radioreisehörer werden das Tanzschiff und dich kennen, aber für diejenigen, die sich jetzt zuschalten und sagen, von was reden die beiden denn? Wie funktioniert so ein Plattenkistentanzschiff?
1: Ein Plattenkistentanzschiff funktioniert so, dass wir eben alle Platten mit haben, die es mal gegeben hat. Die sind natürlich im Computer gespeichert, sonst ging es nicht. Sonst müssten wir einen ganzen Lastwagen Platten aufs Schiff schleppen, das geht halt nicht. Und das ist die einzige Tanzveranstaltung, wo wir die Musik spielen, alte Musik aus der Plattenkiste von den 90er Jahren zurück. Und wir spielen nur die Musik, die sich die Gäste wünschen. Und das ist natürlich sehr vielfältig. Da gibt es Leute, die wünschen sich einen wilden Disco-Fox mit Boney M. Aber der Nächste wünscht sich dann vielleicht wieder einen Walzer aus dem Jahr 1939. Das hat es auch gegeben. Alles ist möglich. Die Leute kriegen bei uns so Wunschzettel.

0: Zettel, rote und weiße. Die weißen Wunschzettel ist nur ein Wunsch hier vor Ort. Da steht nur drauf, was wir spielen sollen. Und bei den roten Wunschzetteln, da rufen wir Sie dann auf, dass Sie zum Wunschmikrofon zu uns kommen. Und Sie können dann live im Radio und dann auch in der Wiederholung in der Plattenkiste auch Ihre lieben Freunde, Verwandte, Bekannte auch vom Bandschiff grüßen und vielleicht sogar der Großmutter Ihr Lieblingsmusikstück widmen.
1: Ihr seid im Deck des Schiffes. Ihr sitzt vorne, die Gäste an den Tischen werden bedient und dann kommt man vor zu dir. Ein kleines Gespräch und dazwischen wird getanzt.
0: Und manche haben auch große Anlässe wie Hochzeitstage und so weiter.
1: Ist natürlich Musik, die auch Älteren sehr gefällt. Erinnerungen, Musik, die keiner mehr spielt. Aber eben nicht nur. Ihr habt auch junge Hörer, die diese Art von Musik gut finden.
0: Ja, da haben wir immer mehr, weil diese Musik wurde den Jungen bisher immer vorenthalten. Und was man nicht kennt, kann man sich ja nicht wünschen. Mittlerweile suchen die Jungen sogar nach alten Platten in Internetkanälen und dann kommen sie zu uns, ob wir diese oder jene Platte aus den 60er Jahren für sie spielen könnten. Weil da haben sich manche schon Platten gewünscht, wo wir uns gewundert haben, woher kennt denn der 18-Jährige diese Platte aus dem Jahr 62.
1: Und dann gibt es Klassiker und gerade wenn man auf dem Wolfgangsee ist, wird sicher immer wieder auch der gute alte Peter Alexander sich gewünscht.
0: Da kommen schon manche auf die glorreiche Idee, wenn wir beim Weißen Rössel vorbeifahren. Jetzt wünsche ich mir Weißen Rössel. Das kommt natürlich oft vor, ist ja klar, weil das kam aus dem Film Peter Alexander. Den kennen eben auch viele Jugendliche und Junge. Und etwa 20% Jugendliche mögen gerne die Plattenkiste.
1: Und allein sicher von dem Weißen Rössel gibt es dutzende Einspielungen, die du sicher auch hast, von den verschiedensten Versionen mit Peter Alexander.
0: Ja, von Peter Alexander und auch die ganz alten aus den 30er Jahren, weil die Operette wurde in Berlin uraufgeführt. Da haben natürlich Berliner Sänger das zuerst gesungen. Und manchmal spiele ich auch das allererste Original. Auch Was kann der Sigismund dafür? Das ist auch so ein lustiges Lied.
1: Davon gibt es sehr viel. Und deswegen alle Hörer, die vielleicht im nächsten Jahr, in den übernächsten Jahren an den Wolfgangsee wollen, sich erkundigen, wann legt Pirni auf. Ihr legt ja auch rund um den Wolfgangsee auf, nicht nur auf dem See selbst.
0: Ja, wir haben ja in Strobel an der Promenade eine schöne Tanzveranstaltung gehabt. Da haben sich die Leute auch gefreut. Manche sind ganz einfach zufällig vorbeispaziert und sind dann den ganzen Abend bei uns dann sitzen geblieben. Das gibt es ja kaum wo Musik gemacht wird, die von den Zuhörern, die hier vor Ort sind, gewünscht wird.
1: Das gibt es eben nur im Salzkammergut. Und hier verlängern wir gern den Urlaub, auch mit der Operette als rotes Band, auch auf dem Wolfgangsee-Tanzschiff. Ich habe viele, viele weitere Sendungen aus dem Salzkammergut, allein im Angebot von radioreise.de. Hier gibt es die Podcasts und Blogs mit Fotos und Texten. Wie immer empfiehlt sich hier das zeitsouveräne Hören, wann immer gerade Reiselust aufkommt, die es zu befriedigen gilt. Radioreise.de und überall da, wo es im Salzkammergut gute Podcasts gibt. Ich sage zum Abschied, goodbye, au revoir, ciao, adios. Hey, Güle Gül, Ayo Wurbam, das wird ein Jahr, Merhaba und Shalom. Und natürlich ein himmelblaues Servus aus dem Salzkammergut, denn da kann man gut Radioreisen unternehmen.
2: Im Weißen Rössel, da steht das Glück vor der Tür. So wurde in den 60er Jahren schon gesungen und kann ich nur einladen. Am Wolfgangsee steht das Glück vor der Tür und wir wünschen natürlich noch sehr, sehr viel Freude mit dem Programm der Radioreise.
3: Wie der Kaiser schon gesagt hat, es war sehr schön, es hat mich sehr gefreut. Auf Wiedersehen, bis zum nächsten Mal im Weißen Rössel am Wolfgangsee, denn dein Herz, das hast du verloren.
4: Ja, Augustin Kläuber verabschiedet sich bei den Hörern und hofft, dass sie einmal nach St. Gilgen kommen. Wir sehen uns am Wolfgangsee, liebe Hörer. Auf Wiedersehen.
5: Martin, der Lokführer, wünscht euch immer gute Reise und bis bald.
6: Servus, ich bin der Gerd Berger von der MS Salzburg hier am Wolfgangsee, Kapitän. Und ich wünsche den Radiohörern einen schönen Tag und Schiff ahoi.
0: Ja, und damit sage ich ganz herzlich vielen Dank fürs Zuhören. Wir sind ja auch ein Zuhörradio und auch die Reisesendung mit Alexander Tauscher ist ja wirklich wert zuzuhören. Ich wünsche Ihnen alles, alles Gute und danke, bis zum nächsten Mal, auf Wiederhören und sag Servus. Der Reinhard Pirne-Pirnbacher aus Bad Ischl.
1: Wir sind wirklich ein Programm für beide Ohren. Servus. Bleiben Sie schön reisefreudig, meine Damen und Herren, denn es gibt noch mindestens 1000 Orte in dieser Welt zu entdecken. In diesem Sinn, wie immer, bis bald.
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4: Die aktuellen Temperaturen: Mehringen 24 Grad, Kochstedt 25 Grad, Bernburg 24 Grad, Quedlinburg 27 Grad, Harzgerode 25 Grad, Stege 26 Grad, Wernigerode 28 Grad, Schirke 26 Grad und auf dem Brocken 22 Grad.
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5: Hallo ihr Kleinen, weit und breit. Jetzt kommt für euch die Kinderzeit. Nun müsst ihr schön am Radio bleiben und euch ganz nett die Zeit vertreiben.

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1: 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Na, dann ist er wieder munter.

0: wie ein kleiner Käfer groß werden wollte. Wundert euch nicht, dass dem kleinen Käfer ein ganzes Märchen gewidmet ist. Einem so ungewöhnlichen, dass man sogar vergessen hatte, ihm einen Namen zu geben. Wie es berühmt geworden ist, das sollt ihr bald erfahren. Zuerst aber sollt ihr von seinem Traum lesen. Es hat doch jeder einen Traum, nicht wahr? Der kleine Tiger Streifchen will so gerne fliegen, doch ihm fehlen die Flügel. Das Zebra Schwarzweißchen hat seine Streifen satt. Nachts träumt es davon, dass es ganz braun geworden und im Spiegel nun so schön anzuschauen ist. Der kleine Käfer hatte auch einen Traum. Aus einem winzig kleinen wollte er sich in einen riesengroßen Käfer verwandeln.
1: Weißt du, in welcher Apotheke Zauberpillen zum Wachsen verkauft werden?
0: Fragte das Käferchen eines Tages die Schnecke Eilemitweile.
1: Das weiß ich nicht,
0: antwortete die Schnecke.
1: Brauchst du sie denn? Ja, sehr,
0: seufzte das Käferchen.
1: Wenn ich zumindest so groß wie das Nashorn Stabs wäre. So riesengroß wie der Elefant Louis muss es ja gar nicht sein. Und was hättest du davon? Ach, liebe Schnecke, da würde man mich sofort bemerken. Alle würden mich grüßen. Meinst du, dass das glücklich macht?
0: Sagte die Schnecke Eilemitweile und schüttelte den Kopf.
1: Wer weiß, aber wenn du nicht weißt, wo diese Zauberpillen verkauft werden, haben wir nichts mehr zu besprechen.
0: Daraufhin trennten sie sich. Eines Tages aber passierte Folgendes. Das Nashorn Stabs briet sich ein Spiegelei und vergaß, den Herd auszuschalten. Da brach ein Feuer aus. Stabs erschrak und begann, um Hilfe zu rufen. Da kamen die Tiere gelaufen, das Krokodil, Schafzahn, die Giraffe Hopfenstange, der kleine Tiger Streifchen und noch viele andere. Sie kamen angelaufen, standen da und schauten. Sie schauten, das Haus aber stand in Flammen. Das Haus brannte und keiner löschte das Feuer. Es löschte keiner, weil sie alle verstört waren. Allein der kleine Käfer hatte die Fassung bewahrt. Er flog los, um die Feuerwehr zu rufen. Dort ließ er sich auf dem Feuerwehrhaus nieder. Was aber musste er sehen? Die Feuerwehrelefanten spielten Domino und beachteten ihn gar nicht.
1: Es brennt,
0: piepste das Käferchen.
1: Es brennt! Hilfe! Hilfe!
2: Wo brennt's? Was brennt?
0: Riefen die Feuerwehrelefanten erregt.
1: Das Haus von Nashorn Stabs steht in Flammen. Jede Minute ist kostbar. Es tut mir so leid,
0: rief der kleine Käfer mit Tränen in den Äuglein. Die Elefanten luden sich Wasserfässer auf und rannten los. Sie holten Stabs aus den Flammen und löschten mit dem Wasser aus ihren Rüsseln den Brand. Denn wenn die Feuerwehrleute Rüssel haben, brauchen sie ja keine Feuerspritze. Das Käferchen war sehr froh, dass die Feuerwehrelefanten das Nashorn gerettet hatten. Vor lauter Freude vollführte es in der Luft mehrere Salto Mortale. Auch jetzt hatte noch niemand den kleinen Käfer bemerkt. Keiner ahnte, dass es der Käfer gewesen war, der die Feuerwehr gerufen hat. Nur die Schnecke Eilemitweile wusste es.
1: Du bist ein Prachtkerl, Käferchen,
0: lobte sie ihn.
1: Du hast in der Minute der Gefahr die Fassung bewahrt und dem Nashorn Stabs das Leben gerettet. Das Spiegelei hätte ihn sonst das Leben gekostet. Ich werde noch heute einen Artikel für unsere Zeitung schreiben und bitten, dass er auf die erste Seite kommt. Was habe ich denn getan?
0: Wunderte sich der kleine Käfer.
1: Doch nichts Besonderes. Ja, wenn ich die Zauberpillen zum Wachsen hätte. Wozu brauchst du die Pillen?
0: Sagte die Schnecke Eilemitweile.
1: Du bist zwar winzig klein, hast dafür aber ein riesengroßes Herz. Das ist doch das Wichtigste.
0: Das war das Märchen, wie ein kleiner Käfer groß werden wollte. Vorgelesen von Antje Detloff.
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3: 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In rosa. 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
4: Oh, mir wird ja so, juhu. Oh, Aggerlein. Wie bist du heute so morgenschön? Und was hast du dich so fein verschmückt? Ein Ohrringeling, oh. Und diese Haarschleife. Voll cool.
2: Nur für dich allein, mein Wuffelschätzchen? Soll ich dich mal knuddeln?
4: Ja. Oh, knuddeln. Das ist Glück, ja.
2: Ich brauche für mein Glück immer erstmal was zu essen. Ein ganz dickes Traumblatt, ein doppeldickes mit einem großen Löffel. Wuffelschätzchen, könntest du mir nicht...
4: Ein Traumblatt spendieren? Aber ja, sehr gerne, Aggerlein. Warte, gleich hole ich eins für dich.
2: Das klappt ja besser, als ich dachte. Alle Traumblätter nur noch für mich. Und keiner kann mich erwischen.
4: Da oben ist eins. Ein Schokoladenkuchen-Traumblatt.
2: Dafür könnte ich sterben. Aber nicht gleich.
3: Mach mal Räuberleiter, ehe es noch wegfliegt.
2: Aber gerne, aber bitte. Wuffelschätzchen.
4: Ich hab's. Hier, nur für dich.
3: Da ist ein Geburtstagskuchen drin. Lass es dir schmecken.

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3: Die aktuellen Temperaturen. Mehringen 27 Grad. Kochstedt 25 Grad, Bernburg 26 Grad, Quedlinburg 28 Grad, Harzgerode 26 Grad, Stege 26 Grad, Wernigerode 27 Grad, Schirke 26 Grad und auf dem Brocken 24 Grad.

0: Neues von den Wawuschels mit den grünen Haaren.
1: Drachenschwänze sind haltbar. Als Wischel am nächsten Morgen aufwachte, blinzelte sie erstaunt in die Sonne. Wo war sie? Wieso lag sie nicht in ihrem Bett? Wo war Wuschel? Wo waren die Wawuschelmutter und der Wawuschelvater? Dann sah sie den Drachen, der platt auf der Erde lag und mit allen sechs Augen schlief, und plötzlich kam ihre Erinnerung zurück. Das Eisenbahndings, der verschwundene Wuschel, wie der Marmoffel aus dem Baum gesprungen und der Vater in die Fuchsfalle geraten war, und die Korkse und die Kirkse und die hellen Lichter. »Drache«, rief sie, »Drache, wach auf, wir müssen Wuschel suchen.« Der Drache blinzelte genauso verwirrt, wie Wischel kurz vorher geblinzelt hatte. Ein paar kleine schwarze Wölkchen dampften aus seiner Nase.
2: »Wo sind wir? Warum riecht es hier nicht nach Marmelade?«
1: Denn obwohl der Drache nie ein Kleckschen Marmelade aß, so roch er sie doch für sein Leben gern. Das Erste, was er jeden Morgen tat, war schnuppern. Auch jetzt schnupperte er, und es beunruhigte ihn, dass es nur Moos und Tannenzapfen zu riechen gab. »Aber Drache«, rief Wischel, »wir suchen doch Wuschel. Erinnerst du dich nicht? Denk an die Korkse.«
2: »Ach ja, und die Kirkse«, fauchte der Drache. »Jetzt fällt mir alles wieder ein. Ach, wie gut habe ich geschlafen. Darf ich zum Frühstück ein wenig Marmelade schnuppern?«
1: Da merkte Wischel, wie hungrig sie war. Gestern Abend hatte sie nichts essen können vor Müdigkeit, deshalb holte sie schnell eins der beiden Töpfchen mit Marmelade aus dem Rucksack, die die Wawuschelmutter eingepackt hatte. Himbeermarmelade. Der Drache durfte daran schnuppern, dreimal drei Nasen voll, dann aß Wischel alles auf, ratzekahl bis zum letzten Rest.
2: »Hm, das duftet«,
1: fauchte der Drache glücklich.
3: »Hm, das schmeckt«, seufzte Wischel zufrieden.
1: Beide hatten sich neuen Mut angegessen und angerochen, nun konnten sie weitergehen. Vor ihnen lag die Wiese, eine große bunte Wiese mit Butterblumen und rotem Klee. Aber obwohl die Sonne so hell schien, fühlte Wischel, wie ihr die Angst durch den Körper kroch. Bis jetzt hatte sie nur den Wald gekannt, den Wald mit Büschen, Unterholz und Farnkraut. Wo sollte sie sich hier auf der offenen Wiese verstecken, wenn plötzlich Gefahr drohte?
2: »Setz dich auf meinen Rücken«, fauchte der Drache. »Dann fliegen wir!«
1: Das wollte Wischel erst recht nicht. Wenn sie durch die Luft flogen, konnte man sie schon von Weitem sehen. Viel zu gefährlich. Lieber machte sie sich so klein wie möglich und marschierte quer durch die Wiese. Das heißt, marschieren ist nicht der richtige Ausdruck. Wischel ging sehr vorsichtig, Schritt für Schritt, und hielt dabei nach allen Seiten Ausschau. Aber sie konnte nichts Bedrohliches entdecken. »Wir haben Glück, Drache«, sagte sie, was diesmal ausnahmsweise stimmte. Denn die Wiese war eigentlich eine Kuhweide. Hätte der Bauer seine Kühe nicht zufällig auf eine andere Wiese getrieben, wäre es Wischel womöglich schlecht ergangen. Niemand weiß, was eine Kuh tut, die friedlich vor sich hingrast und unvermutet ein Wawuschelmädchen mit grünen Haaren vor dem Maul sieht. Frisst sie es auf vor Schreck? Oder trampelt sie wild im Kreis herum? Nicht auszudenken. Nein, wahrhaftig, Wischel hatte Glück, wenn sie auch nicht genau wusste, wieso. Sie war ja noch nie einer Kuh begegnet. Nachdem Wischel und der Drache die Wiese ohne Zwischenfälle durchquert hatten, kamen sie auf eine breite Straße. Auch eine Straße hatte Wischel bis jetzt noch nicht gesehen. Neugierig betrachtete sie den harten Boden. Vorsichtig setzte sie einen Fuß auf den Asphalt. »Man kann drauf laufen, Drache«, sagte sie. »Komm!« Sie fing an, über die Straße zu marschieren. Diesmal marschierte sie wirklich mit viel mehr Mut als vorher. Bis jetzt war alles gut gegangen. Sicher würde es auch weiter gut gehen. Das dachte Wischel, und wieder einmal dachte sie verkehrt. Denn natürlich hatte sie keine Ahnung, wozu es Straßen gibt und dass die Menschen außer ihren großen Füßen auch noch Autos haben. Da kam auch schon eins. Ein großes Auto, ein schnelles Auto, ein Auto mit riesigen Glotzaugen. Es raste um die Kurve und Wischel blieb keine Zeit zum Davonlaufen. Ihr blieb nicht einmal Zeit zum Denken. Sie schlug nur die Hände vors Gesicht und warf sich zu Boden. Das war ihr Glück. Sie lag genau zwischen den beiden Vorderrädern und das Auto rollte über sie hinweg, ohne sie zu berühren. Nur den Drachen, der etwas abseits stand, erwischte es. Sein Schwanz wurde ihm platt gefahren. Kein schlimmer Unfall, denn Drachenschwänze sind haltbar und erholen sich schnell.
3: aber immerhin, es tat weh.
2: Uhuhu,
3: heulte der Drache.
2: Uhuhu, mein armer Schwanz, uhuhu.
3: Wischel lag noch auf der Erde, starr und steif vor Entsetzen. Erst als sie den Drachen heulen hörte, kam sie wieder zu sich.

0: weg?« brachte sie schließlich heraus. »Wo möglich kommt noch so ein schreckliches Dings?« Kaum hatte sie das gesagt, kam auch schon eins. Nein, nicht nur ein einzelnes Auto, sondern gleich drei hintereinander. Hätte Wischel sich nicht an zwei Grasbüscheln festgeklammert, wäre sie wahrscheinlich, wie der arme Wuschel, vom Fahrtwind davongeweht worden. Das gab ihr den Rest. Wischel sprang auf und rannte quer über die Wiese zurück zum Wald. Nur, dass sie in ihrer Angst und Aufregung die Richtung verlor. Statt nach rechts rannte sie nach links, zu einer ganz anderen Stelle als der, von der sie am Morgen aufgebrochen war. Hier war eine Lichtung in die Bäume geschlagen, und in der Lichtung stand ein Haus.
1: »Was ist denn das?«
0: fauchte der Drache verblüfft. Vor Staunen vergaß er zu humpeln, denn er hatte noch nie ein Haus gesehen.
1: »Was ist denn das?«
0: fauchte er noch einmal. Wischel dagegen sagte gar nichts. Sie kaute auf ihrem grünen Zopf und starrte das Haus an. Für sie nämlich war es nicht neu, sie war schon einmal hier gewesen. Damals, als sie bei der Sprengung in eine Aktentasche gefallen war und der Menschenmann sie mitgenommen hatte. »Drache«, sagte sie nach einer Weile, »ich glaube, das hier, das ist das Haus.«
1: »Welches Haus?«
0: »Das Haus von dem Menschenmädchen mit den gelben Zöpfen, das mich aus der Tasche geholt hat. Du weißt doch, bei dem ich lesen gelernt habe. Das Menschenmädchen ist freundlich. Vor dem Menschenmädchen habe ich keine Angst. Das Menschenmädchen muss uns helfen. Komm, wir kriechen ins Gebüsch und warten. Irgendwann lässt sich das Menschenmädchen schon blicken.« Diesmal irrte Wischel sich nicht. Sie brauchten nicht einmal lange zu warten, bis das Menschenmädchen aus dem Haus kam. Das Menschenmädchen mit den gelben Zöpfen. »Hallo«, rief Wischel. »Hallo«. Das Menschenmädchen blieb stehen und sah sich um. »Hallo«, rief Wischel noch einmal. »Hallo«, und kroch aus dem Gebüsch heraus. »Ich bin es, Wischel. Kennst du mich nicht mehr?« Das Menschenmädchen machte ein Gesicht, als sähe es einen Geist, aber einen netten Geist, über dessen Erscheinen man sich freut. »Nanu, wo kommst du denn her?« rief es. »Wie schön, dass wir uns wieder treffen. So oft habe ich den Eingang zu eurer Wohnung gesucht und ihn nie gefunden. Willst du mich etwa besuchen?« Wischel schüttelte den Kopf. Nein, ein richtiger Besuch sei es nicht. Bei dem weiten Weg und wo die Wawuschels sonst doch nie ihren Wald verließen. Nur wegen Wuschels Verschwinden. Das Menschenmädchen fiel Wischel ins Wort. »Wuschel? Ist Wuschel verschwunden? Auf dem Jahrmarkt in der Stadt wird ein Wawuschel ausgestellt, in einem Zirkus. Ich habe es in der Zeitung gelesen. Ist das etwa dein Bruder?« »Ein Kuss?« rief Wischel aufgeregt dazwischen. »Was für ein Kuss? Wer hat Wuschel einen Kuss gegeben?« Das Menschenmädchen lachte. »Verstehst du immer noch alles falsch? Überhaupt kein Kuss. Ein Zirkus. Ein Zirkus ist...« Das Menschenmädchen erklärte, was ein Zirkus ist. Wischel verstand es zwar nicht ganz, aber sie begriff, dass Wuschel dort war. Vor allem, als das Menschenmädchen ihr die Zeitung geholt hatte, zweifelte sie nicht mehr daran, denn dort las sie in dicken, schwarzen Buchstaben: »Neu. Ab heute im Zirkus Löwenherz. Einmalig. Sensationell. Nie dagewesen. Der Wawuschel mit den grünen Haaren. Nur im Zirkus Löwenherz. Erwachsene ein Taler, Kinder die Hälfte.« »Was ist ein Taler?« fragte Wischel. »Ein Taler ist Geld«, sagte das Menschenmädchen. »Was ist Geld?« »Ja, was ist Geld?« Es war sehr schwer, es Wischel zu erklären. Als sie es schließlich begriffen hatte, stand sie da und schwieg. Es hatte ihr die Sprache verschlagen, und kreideweiß war sie geworden. Wuschel für Geld zur Schau gestellt, vor einem Haufen Menschen. Vor jedem, der ihn sehen wollte. Wodurch die Wawuschels nichts auf der Welt so fürchteten, wie die Menschen mit ihren großen Augen und großen Füßen. Es war so schrecklich, dass Wischel sich ins Gras setzte und weinte. Als der Drache das sah, konnte er nicht anders, er musste mitweinen. Er kam aus dem Gebüsch herausgekrochen, legte seine drei Köpfe in Wischels Schoß und schluchzte laut. Denn er war nun einmal ein freundlicher Drache mit einem Herzen weich wie Butter. Dabei hatte er doch gerade erst wegen seines plattgefahrenen Schwanzes so viele Tränen vergießen müssen. Wahrhaftig, ein anstrengender Vormittag

0: für den armen Drachen. Und nun rief das Menschenmädchen auch noch: »O je, was ist denn das für ein scheußliches Vieh?« Man konnte dies dem Menschenmädchen eigentlich nicht übel nehmen. Erstens hatte es noch nie einen Drachen gesehen und zweitens wusste es nicht, was für ein gutes und nützliches Tier er war, und drittens sah er mit seinen drei Köpfen wirklich nicht besonders hübsch aus. Doch der Drache, der sich von dem vorigen Schreck noch nicht erholt hatte, nahm es übel. Schluchzend sprang er auf das Menschenmädchen zu, fauchend blies er ihm Feuer gegen die Füße. Zum Glück blies er in seiner Aufregung daneben, aber das Menschenmädchen bekam dennoch einen großen Schreck. Nur gut, dass Wischel alles erklären konnte. »Das ist doch unser freundlicher Drache«, sagte sie. »Habe ich dir von ihm nicht erzählt? Er ist sehr nett. Wir durften sogar unsere Marmelade auf seinen Flammen kochen, als unser Herd kaputt war. Bitte nimm es ihm nicht übel, dass er dich angefaucht hat. Kraule ihn ein bisschen, dann beruhigt er sich. Stimmt's, Drache?«
1: »Ja«,
0: schluchzte der Drache, der aus Scham über sein schlechtes Benehmen alle drei Köpfe eingezogen hatte.
1: »Ich will es auch nie mehr wieder tun.«
0: Das Menschenmädchen kraulte ihn und sie vertrugen sich wieder. »Jetzt muss ich aber unbedingt zu dem Kuss gehen«, sagte Wischel. »Ich muss doch Wuschel befreien.« »Zirkus«, verbesserte das Menschenmädchen. »Und Wuschel befreien? Wie denn? Du bist doch so klein. Die Zirkusleute fangen dich höchstens auch noch und stellen dich zusammen mit Wuschel aus. Oder du wirst vorher auf der Straße zertreten.« Wischel nickte kleinlaut. Sie wusste selbst, dass sie gegen die großen Menschen nichts ausrichten konnte. Verzweifelt blickte sie zu dem Menschenmädchen mit den gelben Zöpfen auf. »Du hast mir doch schon mal geholfen. Könntest du nicht?« Und weil das Menschenmädchen ein nettes Menschenmädchen war, nahm es Wischel auf den Arm, streichelte sie und sagte: »Keine Angst, ich lasse dich nicht im Stich. Meine Mutter hat mir heute sowieso erlaubt, dass ich zum Jahrmarkt darf. Warte, bis wir gegessen haben. Dann setze ich dich in eine Einkaufstasche und wir suchen Wuschel. Vielleicht kannst du mit ihm sprechen. Mal sehen, was dann passiert.«
1: »Aber ich«, fauchte der Drache, »ich gehe nicht mit. Ein plattgefahrener Schwanz reicht mir. Ich bleibe, bis ihr wiederkommt.«
0: So geschah es. Der Drache verkroch sich im Gebüsch und Wischel sprang in die Einkaufstasche. Das Abenteuer ging weiter.
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3: Der Zauberer von Zirkusluft hat immer was zu tun. Er kann sich selbst nach Arbeit nicht vom Zaubern ganz ausruhen.

und seine zwei Karnickelchen aus dem Zylinderhut verwandelt er in Sahnequark, der nährt und schmeckt ihm gut. Stehen Kinder vor dem Zirkus rum und haben kein Eintrittsgeld, dann schüttelt er die Ärmel aus, bis Geld herunterfällt. Er ist verliebt in Salofe, das Mädchen vom Trapez. Er spannt, wenn sie die Saltos springt, ein Unsinn.

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1: An diesem Sonntag möchten wir wieder einige Jubilare in unserem Sendegebiet mit guten Wünschen beehren. Wir beginnen unsere Grußrunde heute in Aschersleben und gratulieren recht herzlich Otto Hoffmann zu seinem 90. Geburtstag. Angelika Richter wird heute 75 Jahre alt und dazu wünschen wir ihr alles Gute. In Atzendorf beglückwünschen wir Gerhard Wenzel zu seinem 85. Ehrentag und in Kochstedt wünschen wir Rainer Neumann alles Gute zu seinem 80. Jubiläum. Weiter geht es in Gatersleben und dort begeht Brigitta Schrienewerk ihr 80. Wiegenfest. Dazu gratulieren wir ihr recht herzlich. In Hecklingen wünschen wir Inge Winkler zu ihrem 85. Geburtstag alles Gute. Monika Peters wird 70 Jahre alt und dazu möchten wir ihr herzlich gratulieren. Auch in Maisdorf gibt es einen Geburtstag. Wir beglückwünschen Harald Singelmann zu seinem 80. Jubiläum. In Neuendorf begeht Carmen Wilbier ihren 64. Ehrentag und dazu liegt uns ein persönlicher Gruß vor. Die Mutti Marita wünscht alles Gute. Diesen Gratulationen schließt sich das Radio HBW-Team gern an. Kommen wir nun nach Plötzkau. Dort wird Lieselotte Margot Banse 90 Jahre alt und dazu wünschen wir alles erdenklich Gute. In Rheinstedt beglückwünschen wir Thomas Danner zu seinem 70. Jubiläum. Erweitern wir unsere Grußrunde und schauen nach Stassfurt. Dort gratulieren wir Renate Wanschura herzlich zu ihrem 85. Geburtstag. Brigitte Bayer wird heute 80 Jahre alt und dazu möchten wir alles Gute wünschen. Zu guter Letzt kommen wir nach Westdorf und gratulieren Axel Loth zu seinem 70. Ehrentag. Eine schöne Feier und alles Gute wünscht allen genannten und ungenannten Jubilaren Vanessa Heine vom Radio HBW-Team.
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3: Die aktuellen Temperaturen. Meringen 27 Grad, Kochstedt 26 Grad, Bernburg 28 Grad, Quedlinburg 28 Grad, Harzgerode 26 Grad, Stege 26 Grad, Wernigerode 28 Grad, Schirke 26 Grad und auf dem Brocken 24 Grad.
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5: Einen schönen Sonntag und laut Plan der 21.06. als Sommeranfang. Marco Jost am Mikrofon, 13 Musiktitel. Die Madonna wird am Ende der Sendung mit dem 8 Minuten Super Mix zu hören sein von Express Yourself mal wieder, weil das so gigantisch ist. Es sind 13 Titel, viele prominente Star-Geburtstage. Oh, da kommt die Liste, kommt der ja. Manchmal fällt das so genau zusammen. Habe ich besonders Kaffee mit den prominenten Star-Geburtstagen. Und einer der Kings-Brüder, nämlich der Ray Davis, nämlich Geburtstag, kommen wir dazu gleich. Hören wir von 1983, so eigentlich von den Spät-60er- und 70er-Jahre-Band, also 83 so ein gutes Hit-Comeback. Spielte Kapelle richtig auf, bei Come Dancing oder auch zum Hören, die Kings.

Der 82. Geburtstag für Ray Davies von den Kings. Come Dancing von 1983. Wir werden mal gucken, wie wir es mit der Reihenfolge alles hinkriegen. Mit den Star-Geburtstagen. Der britische Schriftsteller Ian McEwan hat heute seinen 78. Geburtstag. Gérard Lanvin, der französische Schauspieler, 76 im heutigen Tag. Wir haben einige Bücher von ihm gelesen. Dann haben wir noch eine Drehbuchautorin, Filmregisseurin Lana Wachowski aus Amerika, der 61. heute. Und Johann König, der deutsche Komiker, 54, um ein paar Mal zu nennen. So ein bisschen was aus dem Bud Spencer-Film, ne? Das ist zwar wie Pech und Schwefel, wenn man sich dich noch erinnert, zwei Himmelhunde auf dem Weg zur Hölle. Das war die Titelmelodie von Flying Through the Air, Oliver Onions, 1972. Das hört man ja auch nicht mehr so oft im Rundfunk.

Flying to the Air. Oliver Onions im HBB Sonntagscafé. Ich passe auf, dass ich im Sonntagscafé nicht Radioclub sage und andersrum. Ja, die Dame mit der ziemlich dunklen Stimme. Videogames ging das 2011 los und viele Sachen mehr. Lana Del Rey, und die können wir auch nennen, ist der heutige 41. Geburtstag für die Amerikanerin. Hören wir mal noch ihren immer noch aktuellen Titel First Light. So oft hört man es ja auch nicht mehr. Hier ist Lana Del Rey.

Das war First Light und Lana Del Rey. Fortsetzung folgt, kann man wieder von Sendung zu Sendung sagen. Wolfgang Niedecken und Bab. Diese Aufnahme mit 5 Minuten 42 kam 1988.

das war Fortsetzung folgt von Bab. Weiter mit prominenten Star-Geburtstagen. Wir haben echt zu tun im HBB-Sonntagskaffee. Für die Politikerin Andrea Nahles gestern der 56. Geburtstag. Für den amerikanischen Regisseur, Filmproduzenten Robert Rodriguez, 58 am gestrigen Tag. Wir müssen das immer so von gestern und heute aufteilen, also immer ja, vom Wochenende, ja. Dann passt das schon. So zumindest die, die wir dann kennen können. Ja, die den meisten zumindest kennen, ein Begriff ist. Vielleicht auch die Musikerin Anne Murray im Bereich ruhigeren Country. Hatte sie 68 schon Some Birds gemacht. Ja klar, das haben wir ja auch schon öfter mal gespielt, diese Interpreten. Radio HBB macht das sehr möglich, ne? Was überall so in der Form nun auch nicht mehr läuft. Dann hören wir erstmal Some Birds und dann liefere ich noch die Geburtstagsdaten hinterher.

Die Kanadierin Anne-Marie, die wir gerade mit Some Birds hörten, ist gestern 81 geworden, also aus Kanada. HBB im Sonntagscafé sowie prominentes Star-Geburtstag. Wie wollen wir das denn schaffen? Auch Beatrice Egli hat Geburtstag. Wir spielen sie mit Zit zum Heicho. Gestern ja eine zweiten Hitparaden-Ausgabe im Radioclub. War sie als Neuverstellung dabei. Da hören wir diesen Titel hier auch. Wenn wir schon da was Neues haben, was sich so nett anhört und sicherlich auch noch ein erfolgreicherer Schlager werden wird, wenn wir den 38. Geburtstag die Schweizerin am heutigen Tag nennen. Und hier ist das neue Lied, also Zit zum Heicho, Beatrice Egli.

Beatrice Egli, Beatrice Egli, habe ich schnell gesprochen, aber langsam, nicht richtig. Cizum Heicho und noch ein bisschen aus der Adelsfamilie, Diana und Charles großer Sohn, William, Prince of Wales, hat heute seinen 44. Geburtstag. Ja, schön. So, und dann gibt es mit Manu Chao weiter, ein Franzose, der am 2000 ist bei uns erst Bongo Bong rausgekommen, 98 schon in Frankreich, die Nummer hören wir, der 65. Geburtstag heute für den französischen Sänger und Gitarristen Manu Chao.

Mana Ciao, Bingo, Bong. Ja, so viele prominente Star-Geburtstage, die Musik passt dann schon rein, können wir hören. So auch Love is in the Air, Top 1977 bis zum Wetter von John Paul Young. Und auch der ist ein Geburtstagsmusiker. Also ich sagte, manchmal sind sie alle auf einmal in einer Sendung, weil sie alle da genau Geburtstag haben. Was will man machen, ne? Und um es nicht mit Paul Young zu verwechseln, gab es zwei Paul Youngs, einen von Mike and the Mechanics, einmal den Briten, den man ja auch durch Come Back and Stay oder Love of the Common People kennt, ne? Aber dann gibt es eben noch den John Paul Young und das ist der gestrige Geburtstag, nämlich der 76. Jawohl, hier ist Love is in the Air von ihm.

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2: Die aktuellen Temperaturen. Mehringen 27 Grad, Kochstedt 27 Grad, Bernburg 28 Grad, Quedlinburg 28 Grad, Harzgerode 27 Grad, Stege 26 Grad, Wernigerode 27 Grad, Schirke 26 Grad und auf dem Brocken 21 Grad.
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4: Ich muss zugeben, dass die Sendung heute zwar Spaß macht, aber wenn man zu viel prominente Star-Geburtstage vortragen muss, dann wird das so eintönig. Naja gut, Micky Krause hat auch Geburtstag, mehr dazu zu den Eckdaten gleich. Und er hat nicht nur Mallorca-Ballermucke gemacht, sondern wenn es ums Heiraten ging, war es nochmal eine Ballade. 2018, viele sind vielleicht dran vorbeigelaufen. Für die Ewigkeit, Micky Krause.

So, dann nehmen wir erstmal die Nicole Kidman, dass wir die alles nicht vergessen. 59 gestern, Nele Neuhaus, 59 ebenfalls, John Goodman, der Schauspieler, 74, alles gestern, ja, ich nenne das gleich nach, was wir gerade gespielt haben, ne? Dass nichts untergeht. Dann haben wir, gehen wir zum 21. Mal noch, dann müssen wir alles nachtragen, ich sag mal alles, dass wir den Kalender schließen können. Jan Bülow, 30 heute. Dann haben wir, ja, das ist alles ein bisschen unsortiert. Ich muss mir das ein bisschen bessern demnächst, ne? Dass das alles sortiert wieder ist. Manchmal klappt es. Der von den Killers, was wir noch hören. Brandon Flowers, der Sänger, 45 heute. Chris Pratt, 47, der Schauspieler. Juliette Lewis, 53. Dann haben wir Mickey Krause, den hört man ja gerade für die Ewigkeit, der 56. heute. Ja, und dann dürfte das schon so fast gut gewesen sein. Ganz genau, dass wir ein bisschen Musik machen können. Lionel Richie, der hat auch Geburtstag, mehr dazu auch gleich. Lionel Richie, Selah, 1987, da kommt das Lied her, was wir jetzt hören.

Brooke Benton und Lie to Me war das. Von den Killers hören wir Human. Das ist von 2008. Brandon Flowers hat ja auch Geburtstag, das sagte ich ja bereits. Humbleebee im Sonntagscafé. Oh, das ist eine kurze Ansage.

das war's. Brandon Flowers, Human von den Killers, 2008. 1989, am Anfang schon versprochen, spiele ich gern wieder mal die Nonstop Express Mix, 8 Minuten genau, Express Yourself, 1989 von Madonna. Und dann noch ein bisschen Sonntagskaffee, Instrumentalmusik. Tschüss, bis zum nächsten Mal. Das sagt euer Marco Just im HBB Sonntagskaffee.

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1: 17 Uhr.
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3: Die aktuellen Temperaturen: Mehringen 28 Grad, Kochstedt 27 Grad, Bernburg 29 Grad, Quedlinburg 28 Grad, Harzgerode 27 Grad, Stege 27 Grad, Wernigerode 27 Grad, Schirke 27 Grad und auf dem Brocken 21 Grad.
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1: Unsere Haut gut und reichlich mit Sonnencreme einreiben, bei Outdoor-Aktivitäten eine Kopfbedeckung tragen und Schatten aufsuchen, wann immer es geht. Diese Basics für die heißen Tage sind uns ja allen vertraut. Aber was sollten wir im Alltag noch beachten? Petra Haas vom Apothekenmagazin Seniorenratgeber weiß mehr.
2: An heißen Tagen sollte man wirklich nur das Nötigste tun und so gut es geht körperliche Arbeit vermeiden. Und hat man Freunde eingeladen, ist es auch eine gute Idee, die Kaffeetafel nach drinnen zu verlegen, weil es draußen auf dem Balkon oder auf der Terrasse einfach zu heiß ist.
1: Das Erstaunliche ist, dass es Menschen gibt, die auch bei hohen Temperaturen nicht so viel Durst haben. Was und wie viel sollten wir an heißen Tagen trinken?
2: Genug trinken ist wirklich das Wichtigste bei großer Hitze. Der Flüssigkeitsbedarf kann dann deutlich über 2 Liter steigen. Am besten eignen sich abgekühlte Tees, Wasser und stark verdünnte Saftschorlen. Wer Wasser langweilig findet, kann auch eine Scheibe Gurke, Ingwer oder etwas Rosmarin mit ins Glas geben.
1: Von den Getränken kommen wir zu den Mahlzeiten. Was sollte man an heißen Tagen essen?
2: Viele Menschen haben bei Hitze automatisch keine Lust auf schweres Essen. Ideal sind mehrere kleine und wasserreiche Mahlzeiten wie Suppe mit Gemüse oder Salat mit Gurke, Tomaten und Radieschen. Obst wie Erdbeeren oder Wassermelonenscheiben sind gesunde Snacks, weil sie vergleichsweise wenig Zucker und viel Flüssigkeit enthalten.

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1: Die aktuellen Temperaturen. Mehringen 27 Grad, Kochstedt 27 Grad, Bernburg 29 Grad, Quedlinburg 28 Grad, Harzgerode 27 Grad, Stege 27 Grad, Wernigerode 28 Grad, Schirke 25 Grad und auf dem Brocken 19 Grad.

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1: Das Wochenende ist zwar schon fast wieder vorbei, doch das sollte uns nicht daran hindern, unsere Freizeit zu planen. Heute mit mir, Samuel Hoffmann. Fete de la Musique in Aschersleben, aber natürlich auch anderswo. Immer am Tag der Sommersonnenwende feiert die Welt ihr größtes Open-Air-Music-Fest. In der Innenstadt klingt und singt es an allen Ecken von Profi- und Hobby-Musikern. Ob Rock, Pop, Jazz, Classic, Folk oder ganz eigene Stilrichtungen. Jedes Genre und jede Formation ist willkommen. Das Music-Festival Fete de la Musique bereichert auch Aschersleben's Innenstadt. Heute, und zwar den ganzen Tag. Etwas ernster wird's dann bei der Gesprächsrunde zum Thema Pflege in Quedlinburg. Die Selbsthilfe-Kontaktstelle Pflege Harz trifft sich wieder zu einem Austausch für pflegende Angehörige zum Zuhören und Sammeln neuer Kräfte. Eine Pflegeberatung ist ebenfalls möglich. Die nächste Gesprächsrunde ist am Mittwoch um 16 Uhr im AWO Familien- und Pflegezentrum am Klärs in Quedlinburg. In Aschersleben wird es geistliche Abendmusik geben. Zum 100. Geburtstag der ältesten und größten Kirchenmusikhochschule Deutschlands folgt nun der dritte und letzte Höhepunkt. Der Chor der Hochschule musiziert unter der Leitung von Professor Peter Kopp Werke von Felix Mendelssohn, Bartholdy, Arvo Pärt und Pat Reben. Einen geistlichen Impuls wird Pfarrerin Anne Bremer geben. Und an der Orgel begleitet Stefano Barberino und Kantor Philipp Popp den Chor bzw. die Gemeinde. Der Eintritt ist frei am Mittwoch um 18 Uhr in der Stefanikirche in Aschersleben. Statt Abendmusik können Sie sich auch Musik an frischer Luft in Aschersleben gönnen. Vier Musiker aus Aschersleben und Halle haben sich nach langer Pause wiedergefunden, um Klassiker aus Blues und Rock in neuem Glanz aufstehen zu lassen. Die Band Haus 3 kommt mit Leidenschaft, Herzblut und überschäumender Spielfreude in den Museumshof und macht eine vielseitige Reise durch die Musikgeschichte. Ein rockiger Sommerabend am Freitag um 19 Uhr im Museumshof in Aschersleben. Karten gibt's in der Touristeninformation. Und wenn auch das Ihrem Musikgeschmack nicht so zusagt, wie wär's dann mit Irish Folk in Degernaßhausen? Die Publiners beenden einen hoffentlich lauen Sommerabend mit traditionellem Irish Folk am Freitag um 19 Uhr in der Parkscheune im Landschaftspark Degernaßhausen. Karten gibt's dort im Vorverkauf und an der Abendkasse. Wer den Aschersleben-Nazo so kennt, der weiß, dass die Tiger eine wichtige Rolle spielen. Und deswegen wird das Tigerfest in Aschersleben gefeiert. Wissenswertes rund um die beliebten Großkatzen steht wieder auf dem Programm des Zoos. Neben Tierfütterung kann man sich beim Blasrohrschießen testen. Am Dschungelcafé gibt's dann Live-Musik und für die Kleinen sorgen Clown Haroldino und eine Hüpfburg für Spiel und Spaß. Die ganze

0: Mal zum Tigerfest am Sonnabend um 11 Uhr im Zoo Aschersleben. Eine Wanderung kann nicht nur durch Aschersleben gehen, sondern eventuell auch durch einen Fluss. Wenn Sie während einer Stadtführung nasse Füße bekommen, dann sind Sie entweder durch eine Pfütze gelaufen oder stehen mitten in einem Fluss. Letzteres passiert, wenn Sie Lust haben, die Eine zu durchwaten. Entlang des Flusslaufs geht's auf gut anderthalb Kilometern zum Kuhkop. Unter der Burgplatzbrücke hindurch zur alten Malzmühle. Stadtansichten, die vom Festland aus unsichtbar sind. Entsprechende Schuhe und Wanderstöcke sind dringend empfohlen. Anmeldungen für die Flusswanderung mit Badebanne in der Anne nimmt die Touristinformation entgegen und beginnt am Sonnabend um 14.30 Uhr, 16 Uhr und am Sonntag um 10 Uhr und um 11.30 Uhr Mitte Juli gibt es 2 weitere Führungen. Schmetterlinge, Musik und Tanzen, das wird's alles in Schackstedt geben. Unter dem Motto Lieder und Tänze an einem Sommerabend ist die Musikgruppe im Nu zu Gast. Es darf gesungen und getanzt werden oder erfreuen Sie sich einfach am Tanz und Gesang der anderen. Auf einem Abendspaziergang durch den Schaugarten können Nachtfalter beobachtet werden. Schmetterlingskenner Horst Zimmermann weiß so einiges über die flatterhaften Gesellen. Der Verein Natur und Handwerk freut sich auf Sie. Am Sonnabend ab 17 Uhr im Schaugarten am Bellebanner Weg in Schackstedt. Den Abschluss machen wir heute mit dem Johannesfest in Pansfelde. Ein Höhepunkt des Festes ist Apple Pie. 3 ambitionierte Musiker aus Quedlinburg, die mit Irish Folk weit über den Harz hinaus bekannt sind. Sie beschreiben ihre Musik als ehrlich und handgemacht. Musik, die vom Herzen kommt und bei der man die Seele baumeln lassen kann. Apple Pie covert Folkmusik hauptsächlich aus Irland und Schottland, aber auch aus Nordamerika. Das Ganze ist zu erleben auf dem Johannesfest in der Johanneskirche in Pansfelde am Sonnabend um 18 Uhr. Und jetzt hoffe ich, dass Sie noch viel Spaß mit unseren Freizeittipps haben. Die gab's außerdem heute von mir, Samuel Hoffmann.
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3: 18 Uhr.
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5: Die aktuellen Temperaturen: Mehringen 29 Grad, Kochstedt 27 Grad, Bernburg 29 Grad, Quedlinburg 28 Grad, Harzgerode 28 Grad, Stege 26 Grad, Wernigerode 27 Grad, Schirke 24 Grad und auf dem Brocken 19 Grad.
6: Hallo und willkommen in meiner JB&C Lounge. JB&C, das steht für Jazz, Blues und Chansons und deren verschiedenen Spielarten. Ich bin Ulrich Müller. Heute geht es um den Sänger Reinhard Fenrich. Wien ist bekannt für seine Kaffeehäuser, den Prater und den charmanten Schmäh. Doch kein Wiener hat die Musikszene Österreichs so geprägt wie Reinhard Fenrich. Liedermacher, Schauspieler, Entertainer. Und vielleicht der größte Austropopper aller Zeiten. Seine Karriere ist eine Reise durch Höhen, Tiefen und jede Menge Ohrwürmer. Geboren am 27. Februar 1955 in Wien, wuchs Fenrich in einem gut bürgerlichen Haushalt auf. Sein Vater war Maschinenbauingenieur, seine Mutter Model. Keine klassischen Musikereltern, aber zumindest ein sicheres Umfeld. Dennoch war der junge Reinhard nicht sofort der Musterknabe. Mit der Schule hatte er erst nicht so, also entschied er sich für ein Theologiestudium. Doch die Kirche blieb ihm genauso fremd wie der Lehrplan. Stattdessen jobbte er zum Beispiel als Animateur und Bauarbeiter. Ein echter Überlebenskünstler eben. Aber einer mit Musik. Und da hören wir auch gleich mal rein. Los geht's mit dem Macho, ja, ziemlich bekannt, gefolgt von der Midlife-Crisis und der Schickeria.

Seine Leidenschaft galt aber immer der Musik. Inspiriert von Künstlern wie Georg Danzer und Bob Dylan, begann er eigene Songs zu schreiben. Dass er einmal eine Karriere als Sänger einschlagen wollte, das war klar. Nur wie, das wusste er noch nicht. Zunächst schlug er einen Umweg ein. Er besuchte das Max-Reinhardt-Seminar in Wien und wurde Schauspieler. Erste Engagements führten ihn ans Theater und er spielte unter anderem in Jesus Christ Superstar. Doch während er in Rollen schlüpfte, wuchs sein Wunsch, eigene Geschichten mit Musik zu erzählen. In dieser Zeit begann er sich als Musiker durchzusetzen, erst in kleinen Wiener Clubs, dann immer größer. Sein Talent blieb nicht lange unbemerkt. Und 1980 bekam er seinen ersten Plattenvertrag. Und der Durchbruch ließ nicht lange auf sich warten. Dazu seine Songs hier in der Lounge. Zuerst, er war ein Star, na vielleicht damals noch nicht so. Und danach ist es auch nicht der Rede wert, vielleicht weil du mich liebst.

1981 veröffentlichte Fendrich sein erstes Album »Ich wollte nie einer von denen sein«. Der große Erfolg kam aber erst mit dem zweiten Album und alles ist ganz anders worden. Das den legendären Hit »Strada del Sole« enthielt einen Sommerhit, der ihn über Nacht zum Star machte. Von da an war Reinhard Fendrich nicht mehr aufzuhalten. Mit Songs wie »Es lebe der Sport« und »Oben ohne« mischte er die österreichische Musikszene auf. Seine Texte waren humorvoll, kritisch und immer am Puls der Zeit. Und weiter geht's auch mit genau diesen Liedern. Hier jetzt Strada del Sole und Es lebe der Sport und danach noch Oben ohne.

In den 90ern war Fenrich nicht nur als Musiker erfolgreich, sondern auch als TV-Moderator. Seine Show Herzblatt machte ihn in Deutschland und Österreich zum Publikumsliebling. Mit seinem Wiener Schmäh und Charme führte er durch die Sendung und brachte Singles zusammen. Ob die Beziehungen hielten, ist eine andere Geschichte. Doch die Musik blieb seine große Liebe. Songs wie Tango Corrupti zeigten, dass er auch nach Jahren im Geschäft noch immer den Nerv der Zeit traf. Seine Alben verkauften sich weiterhin bestens und erfüllte Stadien. Kein Wunder bei diesen Liedern wie den Tango Corrupti. Und natürlich haben sie Wien schon bei Nacht gesehen.

In den 2000ern wurde Fenrich nachdenklich. Er kämpfte offen mit persönlichen Krisen, unter anderem mit seiner Scheidung und gesundheitlichen Problemen. Auch seine Texte wurden ernster. Songs wie »Ich bin ein Nigerant« sorgten für Diskussionen, weil sie gesellschaftskritische Themen ansprachen. 2006 gab er offen zu, mit Suchtproblemen gekämpft zu haben. Eine Beichte, die ihn menschlicher machte. Doch Fenrich wäre nicht Fenrich, wenn er nicht wieder aufgestanden wäre. Und uns Musik gab wie diese. Hier, ich bin ein Nigerant, gefolgt von Burnout.

Heute ist Reinhard Fendrich eine lebende Legende. Seine Alben erscheinen regelmäßig, seine Tourneen sind ausverkauft und seine Lieder gehören zum kulturellen Erbe Österreichs. Mit Schwarz oder Weiß bewies er, dass er auch mit über 60 noch musikalisch relevant ist. Seine Lieder sind mittlerweile Klassiker, doch er ruht sich nicht auf alten Erfolgen aus. Fendrich bleibt ein kritischer Geist, ein Musiker, der nach wie vor provoziert, berührt und unterhält. So sieht's aus. Und damit geht die Lounge für heute zu Ende. Wir hören jetzt noch Schwarz oder Weiß und dann schlaf mit deinem Herzschlag ein. So soll es sein. Ich wünsche einen entspannten Abend und wenn Sie mögen, kehren Sie wieder ein hier in die Lounge, aber nur auf Radio HBW. Ihr Ulrich Müller. Die Inhalte der Moderation wurden mit Hilfe von KI und Internet zusammengestellt.

0: während andere an einem leicht verregneten Samstagmorgen sich nochmal im Bett umdrehten, Kaffee tranken oder ihr perfekt gekochtes Frühstücksei abpellten, machten sich rund 35 Menschen in Aschersleben auf den Weg. Wohin? Jedenfalls nicht zum Stadtbummel oder irgendwo zum Frühstücksbrunch. Nein, sie waren extra früh aufgestanden, um den Müll anderer Leute einzusammeln. Organisiert wurde der sogenannte Quartalsputz von der Gruppe Sauberes Aschersleben. Unterstützt wurde die Aktion auch von der Kreisgruppe des B&D. Eine der engagierten Ansprechpartnerinnen vor Ort war Gundel Jahn. Sie ist die stellvertretende Vorsitzende des Verschönerungsvereins und setzt sich schon lange für Umweltthemen ein. Gundel Jahn hatte im Vorfeld die Müllecken der Stadt inspiziert, die Sammelrouten vorbereitet und dafür gesorgt, dass Handschuhe, Müllgreifer und blaue Säcke bereit lagen.
1: Wir tun heute was Richtiges, was Gutes. Wir können mit gutem Gefühl nach Hause gehen. Und davon möchte ich schon mal jetzt Danke sagen, dass ihr alle die Füße aus dem Bett gekriegt habt. Und mit hier sein, das ist klasse.
2: Guten Morgen, Gundel. Andere liegen noch im Bett, drehen sich dreimal rum, köpfen vielleicht ihr Frühstücksei, lesen die Morgenzeitung. Du stehst hier mit vielen Leuten, die den Müll anderer Leute wegräumen. Seid ihr einfach nur freundlich oder seid ihr genervt?
3: Wir sind beides. Wir sind genervt, wenn wir diesen Müll sehen. Aber wir wissen, dass wir ihn eigentlich nur mit Freundlichkeit besiegen können. Weil mit Fluchen und Meckern geht der Müll einfach nicht weg. Und wenn man auf die Menschen freundlich zugeht und sie bittet zu unterstützen, dann fassen sie auch an, wie man sieht. Ja, und wir haben ja verschiedene Nationalitäten hier heute dabei, was ich großartig finde. Jung und alt, büchsig und wir haben Glück mit dem Wetter. Aber uns verbindet eigentlich die gute Laune.
2: Und wenn die Leute sagen, du, ich zahle Steuern, ich zahle Müllgebühren, das ist Sache der Stadt, den Müll aufzuheben. Wie sehen Sie das? Oder wie siehst du das?
3: Ja, natürlich haben Sie da in einer Beziehung recht. Wir bezahlen alle Steuern dafür. Es gibt auch einen Bauwirtschaftshof, der vieles macht, aber an viele Ecken einfach auch nicht rankommt. Und vor allem nicht in dem Tempo, in dem verschmutzt wird. Und das ist das Problem für uns, das, was wir auch nicht verstehen können, dass ganz viele einfach achtlos den Müll liegen lassen und wegschmeißen, weil sie denken, das räumt doch jemand weg. Nein, so viele Menschen gibt es gar nicht, dass der Müll verschwinden kann. Und theoretisch bräuchte es uns und ja, freiwillige Helfer und den Bauwirtschaftshof gar nicht, wenn jeder einfach seins mit nach Hause nehmen würde. Und wo ist das Problem?
2: Und was nervt Sie jetzt mehr, der Müll oder die Leute, die das achtlos wegschmeißen?
3: Eigentlich sind es die Leute, die nicht drüber nachdenken, weil sie das auch an die nächsten Generationen weitergeben. Man kann das hier einfach so fallen lassen und kommt schon jemand. Diese Gleichgültigkeit der eigenen Stadt gegenüber und dem Stadtbild, die finde ich einfach so furchtbar.
2: Habt ihr schon mal was Kurioses, Interessantes gefunden?
3: Oh, einzelne Schuhe sind zum Beispiel immer kurios. Teile von Möbeln, oh ja, Matratzen. Ja, Schuhe sind immer interessant. Kleidungsstücke sowieso. Einzelne Kleidungsstücke, die irgendwo im Gebüsch liegen. Ansonsten gibt es auch ganz blöde Ecken mit ganz viel dem Standardgetränk für Aschersleben, wahrscheinlich Pfefferminzlikörflaschen.
2: Bei uns vom Haus ist es Glühwein.
3: Okay, auch im Sommer?
2: Ja.
3: Okay, schmeckt vielleicht auch kalt. Ja, sonst fällt mir da jetzt gar nichts ein. Aber so Spielzeug zum Beispiel für Kinder finden wir auch, was weggeschmissen wird. Kuscheltiere oder so, wo ich mich frage, trauriges Kuscheltier, da hat er kein schönes Zuhause.
2: Und ich sehe jetzt viele Leute und ja, ich habe mich entschlossen mitzumachen. Was brauche ich dafür?
3: Gute Laune, vielleicht einen gesunden Rücken, aber wir haben ja auch Greifzangen. Der B&D hat jetzt tatsächlich für Kinder diese kleinen Greifzangen auch gekauft. Die werden wir heute ausprobieren. Ansonsten brauchst du eigentlich nur ja, manchmal auch Überwindung, die Hundekacke vielleicht wegzumachen oder die Zigarettenstummel. Aber ich glaube, wir sind alle hart im Nehmen, wir kriegen das hin.
2: Was mich freut, ich habe ukrainische Stimmen gehört und ich höre auch Arabisch.
3: Das ist wirklich toll gelungen. Wir haben diesmal die Flyer in verschiedenen Sprachen abgefasst und ich freue mich sehr, dass es tatsächlich bei einigen ja auch angekommen ist. Das finde ich wirklich großartig.
2: So, und dann sagen wir jetzt nicht lang schnacken, Müll anpacken.
3: Genau, super, Dankeschön.
0: Mein Radiokollege Mohammed Al-Yamus und ich, Ute Christina Scholz vom Salam-Team, wollten eigentlich nur mal vorbeischauen und das Mikrofon zücken. Aber als wir die vielen motivierten Leute sahen, waren wir uns sofort einig. Nur daneben stehen, mit dem Mikrofon wedeln und kluge Fragen stellen, das ist unter unserem Niveau. Also haben wir uns die Handschuhe übergezogen, den Müllsack und die Zange geschnappt und kräftig mit angepackt. Denn schließlich ist Aschersleben unsere Stadt. Und sauberer und schöner wird sie vom Dastehen und Zugucken nicht. Wir schlossen uns also den Helferinnen und Helfern an und zogen los.
1: Dann habe ich Straßen gesammelt, die sich in diesem Areal befinden. Das würde wahrscheinlich auch für euch ukrainische Helfer gut mit dem Stadtplan funktionieren. Eine Gruppe in Richtung Friedhof, hier raus Richtung Tierheim. Unterstraße, Katharinenstraße, Mittelstraße ist hier ziemlich nah dran. Und dann habe ich noch Schmidtmannstraße, Oberstraße, Marienstraße.
0: Wir schlossen uns also den Helferinnen und Helfern an und zogen los. In Richtung Bahnhof. Zu Wegen, Grünstreifen und Ecken, die offenbar von manchen Menschen sehr großzügig mit Müll dekoriert worden waren. In den Säcken landeten Scherben, Verpackungen, Zigarettenkippen und all das, was Menschen einfach fallen lassen, wenn ihnen der Weg zum nächsten Papierkorb offenbar zu weit ist. Gerade die vielen Zigarettenkippen waren ein Thema. Für alle, die das Rauchen partout nicht lassen können, gab es deshalb auch Aschenbecher to go. Eine kleine Dose für unterwegs, damit die nächste Kippe nicht wieder auf dem Gehweg landet.
1: Das ist ein Kippengrab. Ich gebe jedem ein, zwei für die Hosentasche, macht einen netten Spruch und verschenkt sie heute.
0: Und obwohl es ums Müllsammeln ging, wurde daraus fast sowas wie ein Familienausflug. Nur eben mit Müllgreifer und Handschuhen. Es wurde geredet, gelacht, gemeinsam gesucht und zwischendurch auch gestaunt, was man in einer Stadt so alles findet, wenn man nur genau hinschaut. Da gab es zum Beispiel einen herrenlosen Bodenstaubsauger und zwei unterschiedliche Arbeitsschuhe, die im Müllsack zueinander fanden.
1: Dann nehme ich das ins Auto und bring's her. Der Bauwirtschaftshof kommt heute Mittag wahrscheinlich an ein oder zwei Stellen alles einsammeln. Die muss ich dann anrufen.
0: Nicht jeder, der in Aschersleben lebt, ist auch hier geboren. Und ehrlich gesagt, das ist ja auch gut so. Der eine kommt vielleicht aus Magdeburg, der andere aus Berlin oder vielleicht aus Kiew oder Mariupol und auch aus Damaskus oder Dara. Aber irgendwann wird der Ort, an dem man wohnt, einkauft, arbeitet, zur Schule geht, vielleicht auch seine Kinder großzieht oder Freunde findet. Irgendwann wird dieser Ort Stück für Stück zur Heimat. Und plötzlich merkt man, diese Stadt liegt mir am Herzen. Und deshalb möchte ich etwas für meine Stadt tun.
2: Vermute mal, Aschersleben ist gar nicht eure Geburt.

0: Der Kuyu.
1: Der Kuyu.
2: Genau das war bei der Aktion Sauberes Aschersleben zu spüren.
3: Alteingesessene, aber auch Menschen aus Syrien oder aus der Ukraine haben gemeinsam mit angepackt. Erwachsene und Kinder, zu Fuß oder im Rollstuhl. Dabei kam mein Kollege Mohamed Ayamus auch mit jungen Leuten aus Syrien ins Gespräch.
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4: للحافظ على نظافة المدينة.
6: صح.
4: أبو رياض.
7: نعم.
4: تحياتي فارس الحسين.
7: نعم تفضل.
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4: شكرا لكم جميعا كذلك أيضا
6: genau ich bin extra aufgestanden weil ich hatte ein bisschen Energie und wollte das ja mit euch helfen und mache ich immer gerne.
3: Das nenne ich doch mal ein Statement. Um diese Aktion zu unterstützen musste man übrigens nicht unbedingt vor Ort sein. So half ein arabischer Geschäftsmann mit, indem er Wasser für die Helfer und Helferinnen vorbeibrachte. Und das kam bei allen freiwilligen Müllsammlern so richtig gut an. Denn beim Laufen, Suchen, Bücken und Aufheben kommt man doch ganz schön ins Schwitzen. Deshalb an dieser Stelle ein herzliches Dankeschön für diese willkommene Erfrischung. Shukran Jazilan. Trotz guter Stimmung, netter Gespräche und einem leisen Hauch von einem Wochenendausflugsgefühl blieb am Ende auch ein bitterer Beigeschmack. Eigentlich müsste es solche Aktionen gar nicht geben. Dann, wenn jeder nicht nur sprichwörtlich vor seiner eigenen Haustür kehrt und seinen Müll dorthin wirft, wo er auch hingehört, nämlich in die Tonne. Wenn Zigarettenkippen nicht einfach auf dem Gehweg landen, und wenn man sich im Alltag einfach mal bückt, wenn eine Tüte, eine Flasche oder ein Stück Papier direkt auf dem Weg liegt. Und dafür muss man gar nicht bis zum nächsten Aktionstag warten. Der ist übrigens am 5. September um 10 Uhr am Parkplatz des Loksportplatzes in der Heinrich-Heine-Straße. Wer jetzt neugierig geworden ist, einfach vorbeikommen und mitmachen. Man muss dafür kein Müllsammelprofi sein. Handschuhe an, Müllzange in die Hand. Und los geht's. Man tut etwas für die Stadt, ein bisschen für die Fitness und das Gewissen freut sich auch. Und bis dahin gilt im Alltag nicht weggucken und rübersteigen, sondern hingucken und aufheben.
8: Wir tun heute was Richtiges, was Gutes. Wir können mit gutem Gefühl nach Hause gehen. Davon möchte ich schon mal jetzt Danke sagen, dass ihr alle die Füße aus dem Bett gekriegt habt. Es kostet ein Lächeln und ein Bücken und es geht einem gut hinterher.
3: Ich verabschiede mich für heute. Mit vielen anderen fleißigen Leuten Müll gesammelt haben für Sie Ute Christina Scholz und Mohamed Al-Yamus von Radio HBW.
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0: 20 Uhr.
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2: Die aktuellen Temperaturen: Mehringen 28 Grad, Kochstedt 27 Grad, Bernburg 28 Grad, Quedlinburg 27 Grad, Harzgerode 25 Grad, Stege 25 Grad, Wernigerode 27 Grad, Schirke 24 Grad und auf dem Brocken 19 Grad.
3: Angela, ich freue mich.
4: Ja,
3: es ist Frühling, es ist schönes Wetter, die Sonne scheint, die Vögel brüllen, also es gibt viel Naturlärm und ich freue mich einfach mit dir hier dabei zu sein. Sag mal Angela, wo sind wir denn hier?
4: Ja, wir sind hier beim Frühlingsfest bei Autohaus Schneider wieder, wie jedes Jahr.
3: Ja, sehr schön. Interessant, da gibt es viel zu sehen und zu entdecken, ja?
4: Genau.
3: Und was hörst du hier? Schöne Musik,
4: doch schöne Musik, genau.
3: Die Kliebigtaler machen auch schon ihre Instrumente, die stimmen auch schon ihre Instrumente. Da geht es gleich los mit Radio Mod, ja?
4: Genau.
3: Wir sind mittendrin, wir sind radioaktiv, ja, Angela?
4: Ja.
3: Hast du Bock?
4: Ich meine Süße. Ganz tolle.
3: Ey, super, da freue ich mich mit Matthias und
4: Angela.
3: Denn hier ist
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0: jetzt kommen die guten Nachrichten der Woche.
1: Menschen, welche die Abnehmspritze zur Gewichtsreduktion bekommen haben, kaufen gesünder ein. Dies kam in einer Studie in Dänemark heraus, wo die Kassenbons von rund 1200 Dänen verglichen wurden, wer eine Abnehmspritze bekommen hat und als Vergleichsgruppe, wer die nicht bekommen hat. Die Anwender der sogenannten GLP-1-Rezeptoragonisten, zu welchen die Abnehmspritze gehört, dort kauften sie Lebensmittel mit weniger Kalorien ein, weniger Zucker und mehr unverarbeitete Produkte. Forscher führen das andersartige Einkaufen auf ein verändertes Sättigungsgefühl her, weil der Körper mit der Abnehmspritze effizienter verstoffwechselt. Der Nutri-Score zeigt uns auf Lebensmitteln, wie gesund diese sind. 2026 wurde das Bewertungsschema des Nutri-Scores angepasst und überarbeitet, nachdem es eine Kritik vorher gegeben hat. Damit wird dieser Nutri-Score aussagekräftiger, weil es einige Kritikpunkte am alten Schema vor 2026 gab. Zucker und Salz führen in bereits mittleren Mengen zu deutlich schlechteren Bewertungen von C abwärts bis E. Eiweiße und Ballaststoffe müssen als wichtige Nährstoffe in jetzt höheren Mengen enthalten sein, um eine positive Bewertung besser als C zu erreichen. Das Weißbrot, welches manchmal vor 2026 noch ein A bekam, wird so durch die neuen Regeln abgewertet als ungesundes Lebensmittel. Es bekommt kein A mehr, sondern ein C oder schlechter. Das Vollkornbrot wird als gesundes Lebensmittel beim Nutri-Score weiter mit A oder B bewertet, weil es viele Ballaststoffe hat. In Köln hat ein neuer inklusiver Karnevalsverein mit seiner Arbeit begonnen, der Freudenblömmischer. Dieser Verein lebt den Kölner Karneval und das dortige Brauchtum. Dieser Karneval soll für alle Menschen sein, auch für Menschen mit Behinderungen und Unterstützungsbedarf. Der Verein setzt auf Veranstaltungen mit wenig Hindernissen, das Miteinander aller Menschen ist wichtig. Nathalie Derdeu und Jan Grüning haben beide das Down-Syndrom und feiern seit mehr als 10 Jahren begeistert den Kölner Karneval. Der Karneval gehört für beide zu ihrem Leben hinzu. Inklusion im Karneval ist möglich, wenn wir diese bewusst gestalten. Im März 2026 wurde in Hettstedt und Sangerhausen der Spatenstich für neue Gesundheits- und Notfallzentren gesetzt. Im Projekt REGENT wird die Gesundheitsförderung auf der ländlichen Ebene im Landkreis Mansfeld-Südharz vorangetrieben. Dabei wird die zukünftige Rettungswache in Hettstedt und in Sangerhausen durch ein dortiges Ärztezentrum unterstützt, um Patienten optimal zu behandeln. Die dort angestellten, angepeilten 5 Ärzte brauchen für ihre neue Praxis dort keine Unsummen an Krediten aufnehmen. Es ist früher wie in der DDR bei der Poliklinik, nur mit moderner Technik. Dort wird eng mit der Uniklinik in Halle zusammengearbeitet, auch telemedizinisch. Kleine medizinische Fälle können dort erfolgreich ambulant behandelt werden. Dieses Projekt motiviert junge Ärzte, sich dort auf dem Land mit ihren Praxen einzusiedeln. Das ist vorteilhaft für die medizinische Versorgung der eher ländlichen Regionen im Landkreis Mansfeld-Südharz. Die Anwendung der Telemedizin soll dort ebenso erfolgen, um Experten aus der Ferne aus der Uniklinik Halle per Video zu Rate zu ziehen, wenn medizinische Fälle schwierig oder komplex sind. In Hettstedt wird ein Teil der Helios-Klinik zum neuen Notfall- und Gesundheitszentrum umgebaut. In Sangerhausen wird eine extra Rettungswache gebaut und dort soll auch die alte Rettungswache dort einziehen. Investiert wurden in Hettstedt 10 Millionen Euro, in Sangerhausen waren es 15 Millionen Euro. 90% des Geldes kommen aus den Mitteln für den Strukturwandel. Burgsdorf ist ein Ortsteil der Lutherstadt Eisleben. Dort wurden 19 Bäume auf einer neuen Streuobstwiese gepflanzt. An einer Fläche am Bolzplatz wurden die ersten Bäume in die Erde gebracht. Warum denn ausgerechnet 19 Bäume? Damit diese Streuobstwiese laut des Umweltministeriums beim Land Sachsen-Anhalt nicht als besonders geschütztes Biotop zählt, was den Pflegeaufwand deutlich erhöht hätte. Bis zu 5000 Tierarten wie Insekten oder Vögel, sie leben alle auf einer Streuobstwiese. Sie sind dort beheimatet oder finden dort ihre Nahrung. Dort wird nur einmal im Jahr gemäht, um die biologische Vielfalt zu sichern. Diese Streuobstwiese ist ein Projekt zur Aufforstung brachliegender Flächen. Die Sponsoren und der Betriebshof der Lutherstadt Eisleben haben gemeinsam gearbeitet. Die Pflege der Bäume werden die Mitarbeiter vom Eisleber Betriebshof übernehmen, damit das Gelände nicht verwildert wie vor Jahren der alte Friedhof Camposanto in Eisleben, was jetzt nach der Kritik der Bürger besser aussieht. Auf dieser Streuobstwiese wurden verschiedene Obstbäume gepflanzt, wie Apfel, Kirsche, Pflaume, Birne und Aprikose. Es wurde bewusst auf ältere Obstsorten gesetzt, weil diese widerstandsfähiger gegen Wettereinflüsse sind. Bei der Pflanzaktion haben Kinder aus dem Kinder- und Jugendheim Hakerode tatkräftig unterstützt. Die ersten Früchte an diesen Bäumen werden bereits in diesem Jahr erwartet. Spaziergänger können sich die Früchte gerne pflücken und sich kostenlos mit nach Hause nehmen, so der Ortsbürgermeister Jung.

0: So, hier beim Frühlingsfest geht einfach das Leben sehr schön.
1: Genau.
0: Die Musiker von Kliebigtalern, da waren gerade, oh, sehr schön, die Musiker von Kliebigtalern, sehr gut. Ja, Angela, was sagst du, das sagst du zu den Musikern von den Kliebigtalern?
2: Na, die ist einfach klasse.
0: Hast du ja vorhin gehört auf Radio Mund, ja? Wann fandst du die?
2: Die sind einfach klasse und die...
0: Schöne Stimmung.
2: Da merkt man, dass die Spaß haben.
0: Ich muss dir was verraten. Wo ich dann auf dem Klo kurz mal austreten war, hatte ich ein Ohrwurm.
2: Wunderbar.
0: Ja, geil, ja?
2: Wunderbar.
0: Was sagst du zu Blasmusik? Machst du das?
2: Ich mag Blasmusik ganz dolle. Lacht mich aus, ich oute mich.
0: Ich find's geil.
2: Weil ich mag gern, eigentlich diese... Gern. Das hier, die Kliebigtaler, dann die Dibbelsbacher,
0: das läuft
2: die
0: urböhmische
2: Musik,
0: ja?
2: Richtig klasse, mit Akkordeon, mit
0: ja.
2: Blasmusik,
0: Akkordeon
2: Trompeten.
0: Akkordeon ist übrigens ein vielseitiges Instrument.
2: Ein
0: ne?
2: sehr vielseitiges Instrument, wunderbar.
0: Da geht ja alles, von Entspannungsmusik bis Rock geht da alles damit.
2: Genau, sehr geil. Schön, wunderbar.
0: Ja, super. Ja, hier ist auch ein Königsthron aufgebaut. Zurzeit ist die Dame nicht da, aber die gucken wir uns nachher gleich an. Die Dame von Sangerhausen, die Rosenkönigin, ich habe sie schon gezeichnet.
2: Sehr schön.
0: Sie heißt Geraldine die Erste, aber mehr dazu später.
2: Jawohl.
0: Hörst du hier was? Das, was auf Japanisch Takyu heißt, Tischtennis. Spielen wir Tischtennis? Sehr schön. Hier ist der ASV 1902 aus Sangerhausen, Steel Dart. Sehr schön. Sehr gut. Da machen sie auch Dart. Sehr schön. Hallo, ich grüße Hallo. Euch, hier ist Radio Omot und ich freue mich, euch zu sehen. Ihr habt ganz auffällige Trikots, Zitronengelb und Königsblau, athletischer Sportverein Sangerhausen.
3: Genau, das sind die Vereinsfarben vom ASV in Sangerhausen.
0: Ja.
3: Darum auch in unserem, findet sich in unserem Trikots wieder.
0: Ja. Und ihr seid in der mitteldeutschen Stildart-Liga.
3: Vollkommen richtig.
0: Ich sehe es hier am Logo MDSL.
3: Vollkommen
0: Was
3: richtig.
0: Ist diese Stildart-Liga?
3: Das ist, wie schon der Name sagt, in Mitteldeutschland die größte... Stildart-Liga, die es gibt. Stildart heißt ganz einfach.
0: Ja.
3: Wie Sie da schon sehen, eine Sisalscheibe, auf die mit den drei Darts geworfen wird.
0: Ja.
3: Zweite Dart-Geschichte ist E-Dart, sicherlich bekannt aus
0: ja, ja,
3: Gaststätten.
0: Aus oder Fernsehprogramm oder YouTube.
3: Genau, wo so ein Automat steht.
0: Ja.
3: Und bei uns wird
0: Da ist manuell gezählt und gerechnet, ne?
3: Meist Stildart gespielt, geht dann über das Tablet, was man da an der Seite
0: ja.
3: sieht. Das heißt,
0: okay.
3: die drei Beine werden addiert,
0: ja.
3: die Punktzahl,
0: oh, ja,
3: eingegeben, dann, die Summe
0: dreifach
3: und dann
0: 20. Oh ja, macht doch schon, dreifach 20? Ey, dreimal dreifach 20, geil. Was ist die Triple 20? Warum ist sie so schwer zu treffen?
3: Nummer 1, weil sie so klein ist, sieht man ja.
0: Ja.
3: Ja. Und natürlich die höchste Punktzahl im Dart, also die höchste Punktzahl, die zu erreichen ist, ist dreimal die Triple 20, 180 Punkte.
0: Ja. Und man spricht ja auch von Dream 180, ne?
3: Ja, genau.
0: Ja, und richtig. Was ist die Faszination am Dartspiel?
3: Nummer 1 ist es ein Sport, in dem man mit relativ wenig Mitteln, also man braucht eine Scheibe, drei Pfeile, relativ schnell trainieren kann und auch recht schnell Erfolge erzielen kann.
0: Ja, welche Erfolge hat man beim Dartspielen? Was trainiert man mit dem Dartspielen?
3: Also einmal geht es da um die Hand-Augen-Koordination, Treffsicherheit und ganz wichtig, da man ja mit dem Kopf rechnen muss, ne,
0: ja.
3: spult man auch das Gehirn über die rechten
0: ja.
3: Wege.
0: Ah, okay. Ganz geistige wichtig. Flexibilität.
3: Absolut.
0: Exekutive Funktionen.
3: Absolut. Ganz
0: wichtig. Und was ist der Spaß am Dartspielen?
3: Wie in jeder Sportart natürlich, man will sich messen untereinander und möglichst schnell. Also bei uns wird in der mitteldeutschen Stildart-Liga das System 501 Double Out gespielt. Das heißt, man startet mit 501 Punkten und versucht, die schnellstmöglich auf Null zu bringen.
0: Was heißt Double Out?
3: Double Out, wäre ich jetzt dazu gekommen, heißt, zum Schluss muss immer ein Doppelfeld, also der äußere,
0: Kante, ne?
3: der äußere Ring der ja. Stildart-Scheibe getroffen werden. Heißt, also hat man 40 Punkte Rest,
0: Doppel 20.
3: Muss man einer Doppel 20 ausmachen.
0: Abschließend, um zu gewinnen. Ah, okay. Okay, das ist ja interessant. Also ich kenne Dartspielen von der Psychiatrie, das haben wir auch in der Klinik immer gemacht, so als Spaß, also an elektronischen Dartscheibe, aber gerne über Turniere ausgetragen. Wir hatten einen Heidenspaß dabei. Wie lässt sich das erklären?
3: Absolut.
0: Gerade in einer Psychiatrie.
3: Weil, wie gesagt, es ist schnell zu lernen, super einfach, man braucht nicht viele
0: ja?
3: Sachen, um den Sport
0: ja?
3: auszuüben. Und werfen kann im Grunde genommen jeder.
0: Ja.
3: Wir haben selbst bei uns in der Trainingsgruppe in der Jugend Kinder, die beeinträchtigt sind, körperlich beeinträchtigt.
0: Oh, ja.
3: Und selbst die spielen bei uns Dart.
0: Ja, wie sind behinderte Menschen bei euch dabei?
3: Wie ich schon gesagt habe, In der Jugendgruppe haben wir zwei beeinträchtigte Jugendliche.
0: Ja.
3: Die haben eine körperliche Beeinträchtigung, ne?
0: Ja.
3: Und spielen für ihr Leben gern Warten.
0: Warum? Wie kommt das? Warum gerade bei behinderten Menschen?
3: Weil es extrem Spaß macht.
0: Ja? Und sie sind dabei, sie gehören dazu, sie sind nicht ausgeschlossen.
3: Natürlich. Das ist eine große, das ist wichtig.
0: Das ist eine große integrative Kraft, oder?
3: Muss man ja integrieren. Absolut sinnvoll. Ja. Und ja, die spielen mit den nicht beeinträchtigten Kindern in einer Gruppe, was wichtig ist. Also voll integriert.
0: Ja, alle dabei. Sinnvoll. Jeder ist dabei, jeder kämpft um die Punkte.
3: Absolut sinnvoll.
0: Welche Spielarten gibt es noch beim Dart? Es gibt ja auch Highscore, Cricket und sowas.
3: Wie gibt es unzählige, wie Sie schon sagen, Highscore, Cricket. Diese Spiele nutzen wir als Trainingsspiele.
0: Ja.
3: Dann gibt es nicht nur das eben beschriebene Format Double Out, sondern es gibt auch Single Out. Das heißt, man muss einfach nur, wenn man zum Beispiel die 20 Punkte stehen hat, nicht mit der Doppel-C finishen, sondern man kann dann Straight Out mit der 20 das Spiel beenden. Oder also, es gibt das sogenannte Master Out.
0: Was ist Master Out?
3: Master Out heißt, man kann mit einem Triple-Feld beenden. Das heißt,
0: also innen drinnen.
3: Man könnte rein theoretisch die 180 mit Triple 20, Triple 20, Triple 20
0: mit einmal voll machen. Okay, die tue ich mal an und Andy einmal schließen. Oh, super. Warum sind diese Spiele Trainingsspiele? Also gerade Highscore, Cricket und Co.
3: Weil es da um ein Segmenttraining gibt. Die einzelnen Felder auf dem Dartboard nennen sich Segmente.
0: Ja, leichter zu treffen.
3: Und gerade bei Cricket, wo auf 15, 16, 17, 18, 19 und die 20.
0: Da muss ich erst, das kenne ich noch von der Psychiatrie, da muss ich die Felder öffnen, um dann zu punkten.
3: Ah, genau, gespielt wird, trainiert man dann explizit diese Segmente, nennt sich ein Segmenttraining und das macht einen natürlich, wenn man das viel trainiert, sicherer auf das jeweilige Segment.
0: Ja, ganz wichtig. Aber eure Königsdisziplin ist 501 Double Out.
3: Das wird bei uns in der Liga so gespielt, im normalen Ligaspielbetrieb 501 Double Out.
0: Ja, sehr schön. Klingt interessant. Angela, was sagst du dazu zum Dartspielen?
2: Ich finde das klasse. Ich beneide es immer.
0: Ja, weil meine Freundin ist blind und die sieht das hier und die ist total fasziniert davon. Okay. Ja, Angela, was
2: sagst du? Ich hatte früher auch mal eine Wurfscheibe aus Schaumgummi.
0: Ja.
2: Eine Runde, klar.
0: Sehr gut. Und wir werfen so Pfeile. Sehr schön, wir gehen mal weiter. Top, weiterhin viel Erfolg.
2: Das hier. Warte halt. Und da hatte ich auch die Pfeile.
0: Ja.
2: Und
0: Schaumstoffpfeile.
2: Hat der Vater am Garagentür aufgehängt. Und ich habe dann immer geworfen, manchmal auch daneben, weil hab's nie gesehen.
0: Ja,
2: aber hat Spaß gemacht.
0: Sehr schön.
2: Finde das cool.
0: Ja, das war der ASV Sangerhausen hier auf Radio Humboldt. Wir gehen mal weiter, Angela. Genau. Lass uns weitergehen. Na super. 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

0: Angela. Bist du gespannt jetzt gerade im Freizeitsport-Bundestag? Ja, es sind jetzt Mädels und Jungs.
1: Ja,
0: also so 7 bis 8 oder 9 Jahre alt, fahren jetzt in Vierergruppen, fahren mit verschränkten Armen dann auf Hochrädern, die etwa so groß sind, ihre eigene Körpergröße, also circa 1 Meter hoch, sitzen da auf so ein bisschen höher, erhöhter Position.
1: Cool.
0: Fahren jetzt hier, ja.
1: Und das Rad hat ein Rad.
0: Genau, ein Rad mit der Pedale wird dann halt daran angetrieben.
1: Ah.
0: Ja, die Kinder.
1: Das ist wunderbar.
0: Angela, sagst du?
1: Das muss bestimmt Spaß machen. Weil
0: ja.
1: Die haben ja keine Nachwuchsprobleme, wenn man so hört, ne?
0: Ja. Ja, das ist schön, genau. Ja?
1: Super.
0: Wie kannst du dir das als Blinde vorstellen?
1: Ja, vorstellen? Ja, ich kann mir so denken, dass es Spaß macht.
2: Ja, startet ihr bei uns im Verein immer freitags ab 16 Uhr. Könnt ihr bei uns trainieren, also wenn ihr mal vorbeischauen wollt, freitags ab 16 Uhr, Einrad fahren. Ja, seit 120 Jahren fahren wir schon. Vielen Dank Mädels, das habt ihr super gemacht und dürft dann auch gleich von der Bühne, weil hier kommen schon die Nächsten hier hinten. Und zwar geht es jetzt hier auf 1,20 Meter Sitzhöhe. Und auf 2 Meter Sitzhöhe, man kann sich vorstellen, dass der Kopf ungefähr bei 3 Meter hoch ist. Ihr dürft gehen, Mädels, außen lang.
3: Da hören wir, ja.
2: Genau,
1: kommt die denn da auf?
0: Recht. Ja, ich stelle das einfach da auf, ja.
4: Von mir, jetzt 4 Meter sitzen Meter relativ hoch, 2 Meter hoch sitzen sie jetzt.
2: 2,50 Meter Kopfhöhe hier drüben. Links wird noch aufgestiegen auf 2 Meter Sitzhöhe, 2,10 Meter Sitzhöhe und ca. 3 Meter Kopfhöhe. Fahren hier unsere Mädels und unsere Jungs. Sie haben den ganzen Winter trainiert. Heute der erste Auftritt hier beim Autoausschneider. Schon seit vielen Jahren sind wir Partner.
4: Sitzen welche auf Hochrädern? Sehr hoch, zwei Jungs ganz hoch, auf über 3 Meter. Andere sind eher auf 2 Meter Höhe, wie ich sehe.
2: 40 Kinder trainieren wir jeden Freitag in der Turnhalle. Und über 100 Mitglieder haben wir in der Abteilung.
4: Also die Fahrradfahrer schließen sich zu Vierergruppen zusammen. Sie stabilisieren sich gegenseitig, vier Leute.
1: Ja.
4: Alle Vierer sitzen mittelhoch, ca. 2,50 Meter, andere 3 Meter hoch, auf etwas höheren Hochrädern. Jetzt fahren sie in Zweiergruppen an. Fahren jetzt in Zweiergruppen aneinander.
1: Sehr schön. Tolle Musik dazu.

0: So, Angela. Sehr schön.
1: Super.
0: Wir fahren jetzt in zweier Form aufeinander.
1: Aha.
0: Wir fahren jetzt im Kreis.
1: Aha.
0: Zweier, die ein bisschen höher sitzen, machen noch einen Zweierverbund. Also vier doppelte Hochräder sind unterwegs.
1: Aha.
0: Also vier Zweiergruppen.
1: So. Hast du die Musik? Hast du das Lied, Mathe?
0: Hä?
1: Hast du das Lied?
0: Weiß nicht, aber guck mal.

0: Ja, schön. Es sieht sehr schön aus, fahren in Vierergruppen.
1: Ja.
0: Halten auch richtig die Balance oben. Einer schwenkt sogar mit dem Arm, hält sich auf der anderen Seite, um zu stabilisieren. Also sind sie sehr stabil und geht so hin und her. Wir fahren im Kreis praktisch und dann immer wieder im Wechsel, dann in der Mitte, einer in der Mitte, dann wieder raus.
1: Ja.
0: So zwei Zweiergruppen fahren dann immer zusammen.
1: Schön.
0: Angela, was beeindruckt dich daran?
1: Ja, der Spaß und das ist ja auch eine Kunst, so zu fahren zu können.
0: Ja.
1: Und das ist schon beeindruckend.
0: Ja, super. Da ist eine schöne Musik, ja, und hörst du,
1: schöne
0: die
1: Musik,
0: mitgehen?
1: Wunderbar.
0: Wie sagst du?
1: Sehr schön. Welcher Sand?
0: Ja. Jetzt ja Vierer Arm in Arm, im Wechsel im Karree, ja. Also gerade zusammengefahren, Vierer Arm in Arm und die andere Gruppe dann auch 90 Grad Winkel entgegengesetzt.
1: Ah.
0: Haben sich dann gleichförmig gedreht. Das setzt ordentlich Koordination voraus, Angela. Kannst du dir das vorstellen?
1: Ja, so ein bisschen, Balance,
0: ja.
1: Balance muss gehalten werden, ja.
0: Richtig geil.
1: Das auch was dazu, ja.

0: Arm zusammenkommen, eine Gruppe im Kreis, was ist das? Ja.
1: Wunderbar.
0: Jetzt löst sich die eine Gruppe schon, jetzt steigen sie langsam ab, schrittweise mit Hilfe. Eine andere Dame hilft ihnen runter. Herrlich.
2: Ja,
1: schön, wunderbar. Ja?
2: Sie ist gar nicht so einfach, aber dafür haben sie es wirklich perfekt hinbekommen hier, die Mädels und der eine Junge. Vielen Dank, das habt ihr super gemacht. Normalerweise ist das ein Hallensport. Wirklich klasse. Ein Hallensport. Ja, seit 120 Jahren fahren wir schon mit dem Rad. Und hier sieht man, hier hinten wird noch auf der Leiter abgestiegen. Ja, also dass sich da keiner verletzt an der Stelle, das ist uns sehr wichtig. Und ja, der Rick wird dann gleich die Leiter nehmen jetzt.

0: Steve, du hast ja was Schönes hier, ein großes Hochrad. Du fährst genau. Hier. Wer bist du? Was machst du denn Schönes?
1: Genau, wir sind vom Kunstradverein in Bornstedt, Rad- und Freizeitsport 1905. Schon über 120 Jahre in der Gegend unterwegs mit dem Fahrrad.
0: Was ist Kunstradfahren? Was ist die Faszination daran?
1: Ja, die Faszination ist, dass man immer etwas Neues macht, dass die Kinder beschäftigt sind, dass die Kinder Gleichgewichtsgefühl lernen und sich auf einem Rad oder auf zwei Rädern bewegen können.
0: Ja, was ist die Faszination am Fahrradfahren generell?
1: Ja, Fahrradfahren ist natürlich Sport und Sport ist ja bekanntlich auch gut für
0: es
1: Kinder.
0: Es aktiviert uns, ne?
1: Genau. Ja.
0: Und was ist da noch? Was hat man noch die Freude am Radfahren?
1: Also die Freude am Radfahren ist einfach Beschäftigung. Ja, Beschäftigung, sich zu betätigen, etwas Sinnvolles in der Freizeit zu machen und einmal vom stressigen Alltag abzuschweifen.
0: Bewegend abzuschalten, ja?
1: Genau.
0: Und was hörst du, wie alt ist dieses Hochrad? Das sieht ja schon ziemlich alt aus. Wie alt ist das?
1: Genau, also das wurde so um 1905 gefahren.
0: Oh, ja. 120 Jahre?
1: Genau.
0: So alt?
1: Genau, so um das sind so um die Gründerjahre. Vor 120 Jahren waren die modern. Dort ist unser Verein gegründet worden.
0: Ja, 120 Jahre. Haben wir ja letztes Jahr Jubiläum gefeiert.
1: Genau.
0: Wie ist das Jubiläum gelaufen?
1: Ja, ne, super. Ja. Sehr, sehr viele Gäste waren da aus ganz Deutschland. Die weiteste kam aus Rostock. Ja, also es war ein sehr, sehr großer Erfolg.
0: Dann weiter euch viel Erfolg mit dem Verein, ja?
1: Vielen Dank.
0: Okay, super, danke, Ives. Ja.

0: Angela, du hörst ja schon Tischtennis, ja?
1: Ja.
0: Ich fotografiere gerade Tischtennisbälle verschiedener Art mit verschiedenen Aufdrucken drauf. Hangar, Shanghai, Polska, Germany sind sie aufgemalt, Tischtennisbälle, ganz vieler Art. Mit verschiedenen Smileys, mit Deutschlandflaggen.
1: Ja, deswegen würde ich gerne Showdown in der Lebenshilfe haben wollen.
0: Ja, Showdown, das Blindentauglich-Tischtennis, das ist geil.
1: Genau, das ist richtig klasse und das können alle spielen.
0: Ja.
1: Auch du hast es gespielt,
0: ja,
1: mit mir.
0: Ja, super, ich mit der Schlafbrille auf dem Arm.
1: Das war so
0: super.
1: Schön.
0: Ich habe dann gegen dich gespielt und jede Menge Spaß gehabt.
1: Das war cool.
0: Ja, super. Tischtennis ist schon ein spannender Sport, sehr schnell. Also für mich ist das nichts, aber mir macht das sehr viel Freude, das zu sehen, wie man seine Freunde hat.
1: Und bei
0: Angela.
1: Showdown ist es eben so, da ist egal, da kann man einfach spielen.
0: Ja,
1: einfach
0: Spaß haben, einfach Freude, ja?
1: Und das ist so klasse.
0: Wie wichtig ist es denn, Freude zu haben im Leben, spielen, Spaß zu haben?
1: Ja.
0: Einfach schön sein Ding zu machen. Warum das?
1: Das ist ganz wichtig, um, egal was jeder macht, das Kreative zu sein, egal ob das...
0: Was hörst du ja bei den Jungs hinten hier, beim Darts hier? Die lachen ja sehr viel, haben Spaß dabei.
1: Genau, die haben ganz viel Spaß dabei.
0: Also
1: und die sind voll dabei.
0: Junge Herren mit schönen T-Shirts, Nova Rock, Rock am Ring und so verschiedene Art. Ist hier einer mit einer Latzhose, kommt wahrscheinlich gerade von Arbeit. Und ist die haben einfach hier Spaß, ja?
1: Ja. Ist das elektronisches?
0: Nein, ist eine normale Dartscheibe, aber gerechnet
1: deswegen.
0: Ist einfach nur Spaßfaktor.
1: Sehr schön.
0: Aber richtig wird abgerechnet an einem Tablet, wird es dann eingegeben, was du triffst, und dann wird das berechnet das automatisch.
1: Sehr schön.
0: Das war ja bei den Wickelschlacken genauso.
1: Genau.
0: Und ja, Tischtennis? Das ist eine kleine Tischtennisplatte, eine relativ kleine, die ist relativ niedrig. Ist dann eher für Kinder gedacht.
1: Ich habe auch immer gerne gespielt, Tischtennis.
0: Ja, ich bin ja auch nicht so gut im Tischtennis, weil aber der Spaß zählt. Ich muss zugeben, ich habe es in der Sporttherapie gerne gespielt, auch wenn ich immer verloren habe. Aber mir hat Spaß gemacht. Die Bewegung, der Spaß an der Sporttherapie. Ja? Sehr schön. Angela, sehr schön. Gehen wir weiter. Sehr schön. Iris Franke ist auch da, also Iris ist da mit ihrem Liedchen. Ein Kuchenstand, hier duftet das schön nach Kaffee. Sehr schön, Angela. Und da ist sie. Guck doch mal, Angela. Du siehst es zwar nicht, sie ist sehr charmant, aber du wirst es bestimmt gleich merken. Hier, Achtung, film mal.
2: Hallo.
0: Das darf ich vorstellen, Geraldine, die Erste. Das ist die Rosenkönigin aus Sangerhausen. Sie riecht auch gut. Merkst du es?
1: Ja, sie duftet ganz schön.
0: Sie duftet schön. Herrlich.
2: Das ist meine kleine Leidenschaft.
0: Und sie hat auch eine schöne Farbe heute an. Cremeweiß und Kaminrot trägt sie heute. Was ist deine Freude, die Rosenkönigin zu sein, hier dabei zu sein?
2: Alles. Die Anerkennung von den Leuten, die leuchtenden Kinderaugen. Einfach rauszukommen, was anderes zu sehen, unter Leute zu kommen. Und ich präsentiere das Europa-Rosarium.
0: Ja,
2: natürlich.
0: Sehr schön.
2: Und ist auf jeden Fall auch immer ein Besuch wert.
0: Ja, warum ist das Rosarium immer ein Besuch wert?
2: Naja, zum einen haben wir
0: die
2: größte...
0: Das ist ja die weltgrößte Rosensammlung.
2: Genau. Ich denke, das ist schon einer der Hauptgründe. Wir haben ganz viele Duftrosen und ich finde immer, wenn man durchs Rosarium läuft, man denkt, man ist in einer anderen Welt. Das ist einfach, das muss man mal erlebt haben.
0: Ja, ja, ja.
2: Die beste Zeit ist im Juni tatsächlich,
0: Juni?
2: Weil da die Hauptblütezeit ist, der Rosen.
0: Ah,
2: genau.
0: Da kann man also auch schöne Fotos machen.
2: Genau, und da findet auch unser Berg- und Rosen statt.

0: dass ich das geschafft habe. Ja. Und ja, das bedeutet mir sehr, sehr viel.
1: Wie bist du Rosenkönigin geworden?
0: Ich habe mich beworben dafür tatsächlich. Und das kann man sich eigentlich so vorstellen wie für einen Job. Ja. Also mit Bewerbung schreiben, Vorstellungsgespräch und dann, wie gesagt, wird es entschieden.
1: Ja, warum bist du die Rosenkönigin? Was schätzt du, welche persönlichen Eigenschaften haben dich zu dieser Majestät geführt?
0: Ich denke, ich bin authentisch genug dafür und
1: ich finde
0: konnte
1: dich einfach
0: mit
1: mega
0: meiner
1: sympathisch.
0: Aura, denke ich, ganz gut überzeugen.
1: Ich finde dich einfach mega sympathisch.
0: Danke.
1: Sieht doch gut aus. Weil
0: Dito, kann ich nur zurückgeben.
1: Was machst du an mir?
0: Dein Wissen, das ist Wahnsinn. Ich habe noch niemanden kennengelernt, der so viel Wissen überbringt in so kurzer Zeit. So viel Talent. Ja. Vorhin, als du mich gezeichnet hast, innerhalb von 3 Minuten. Also wirklich sehr, sehr bewundernswert.
1: Thema seelische Gesundheit und Mobbing. Was bedeutet Mobbing für dich?
0: Hölle.
1: Ich habe es selber erlebt.
0: Das tut mir wirklich sehr leid. Und für jedes Kind oder jeder Erwachsene, gibt es ja auch im Erwachsenenalter Mobbing. Ich kann dazu gar nicht viel sagen, es tut mir einfach unfassbar leid. Ich hoffe, das muss niemals irgendein Mensch durchmachen dass es jeder Mensch da vor allem auch rausschafft.
1: Wer es erlebt, soll Hilfe bekommen. Und Angela ist mein
0: aufhören.
1: Angela ist mein wichtigster Beitrag im Leben, weil ihre Beziehung zu mir, zu meiner Frau, die hat mich geheilt im Leben.
0: Das ist so schön. Super.
1: Das zieht sich auch wie ein roter Faden durch meine ganzen Comics, die ich zeichne.
0: Echt, ja.
1: Ich zeichne gerne Comics und schreibe
0: das
1: Bücher.
0: Das hast du ja auch verdient. Ja.
1: Warum?
0: Wirklich. Ja, dass du geheilt bist. Du bist so ein guter, herzlicher Mensch.
1: Ja.
0: So viel Talent. Und
1: ja, mein Therapeut hat alles gesagt.
0: Hat keiner verdient.
1: Mein Therapeut musste viele Stärken wieder reaktivieren, die durch das Mobbing verschüttet waren. Mehr dazu in meinem Manga 20 Jahre Sonderwelten ab Mitte 2026. Sehr schön. Schick, sehr schön. Und Angela, wie findest du die Rosenkönigin?
2: Ja, mega sympathisch.
1: Was merkst du als erstes bei ihr?
2: Na, sie ist ganz hübsch, sie hat einen wunderschönen Duft und sie ist richtig sympathisch, eine klasse ihre Frau und super. Die Rosenkönigin, super da.
1: Und dann geht alles Gute. Sie hat was in den Haaren, fühl mal hier vorne. Da hat sie einen Haarreif.
2: Da ist sie.
1: Das sind so Glitzersteine.
2: Das sind Ikone, ja.
1: Ja, fühl mal die Haare. Ja. Die Haare sind hellbraun, E43, der Farbcode. Ja, blond und hellbraun. Das wäre E41 und E43 bei Tropic, wenn ich dich zeichnen würde.
2: Musst du die Krone wieder...
0: Das ist meine.
2: Okay.
0: Das ist mein Kleid, das ist meine Schärpe.
2: Ach, das ist schön, super.
0: Darf ich alles behalten.
2: Ach, schön.
1: Schön.
2: Cool.
0: Deswegen, einmal Majestät, immer Majestät.
2: Wunderbar. Ja.
0: Auch wenn ich abdanken muss.
1: Das ist schön.
0: Es bleibt für immer im Herzen.
1: Du bist für immer im Herzen. Warum?
0: Ja. Ja, weil es schon immer mein Traum war,
2: genau.
0: Ja? Rosenkönigin zu sein. Ja. Ich meine, jedes Mädchen, jede Frau hat früher davon geträumt, eine Prinzessin zu sein. Mhm. Und irgendwann ist es einfach. Das ist
1: herrlich.
0: Etwas, worauf man wirklich sehr, sehr stolz sein sollte. Und ja,
2: genau.
1: Ich freue mich einfach, dich einfach zu sehen. Ich mag dich einfach.
0: Danke schön. Ich mag euch auch.
2: Ja, das ist schön. Ja, dann wünsche ich mir der Rosenkönigin alles Gute.
1: Ja, Rosenkönigin alles Gute. Weiterhin viel
2: Auch für
1: Erfolg.
2: Die Zukunft,
1: ja. Und wir freuen uns auf
0: euch auch.
1: Danke schön.
0: Bleibt immer schön gesund.
1: Und wir bleiben glücklich. Wir bleiben glücklich mitten im Leben. Wir bleiben mitten im Leben.

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2: 21 Uhr.
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4: Die aktuellen Temperaturen: Mehringen 27 Grad, Kochstedt 26 Grad, Bernburg 26 Grad, Quedlinburg 27 Grad, Harzgerode 25 Grad, Stege 24 Grad, Wernigerode 26 Grad, Schirke 23 Grad und auf dem Brocken 19 Grad.
5: Angela, ich freue mich.
6: Ja,
5: es ist Frühling, es ist schönes Wetter, die Sonne scheint, die Vögel brüllen, also es gibt viel Naturlärm und ich freue mich einfach mit dir hier dabei zu sein. Sag mal Angela, wo sind wir denn hier?
6: Ja, wir sind hier beim Frühlingsfest bei Autohaus Schneider wieder, wie jedes Jahr.
5: Ja, sehr schön. Interessant, da gibt es viel zu sehen und zu entdecken, ja?
6: Genau.
5: Und was hörst du hier? Schöne Musik,
6: dort schöne DJ. Musik, genau.
5: Die Kliebigtaler machen auch schon ihre Instrumente, die stimmen auch schon ihre Instrumente. Da geht es gleich los mit Radio Mod, ja?
6: Genau.
5: Wir sind mittendrin, wir sind radioaktiv, ja, Angela?
6: Ja.
5: Hast du Bock?
6: Ich meine habe Süße. Ganz tolle.
5: Ey, super, da freue ich mich mit super. Matthias und
6: Angela.
5: Denn hier ist
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2: Heute stellen wir euch Vivian Miksch vor. Sie ist Schauspielerin beim Theater Eisleben. Vivian hat die Ausbildung im Schauspiel absolviert und spielte sofort im Theater Eisleben in dem Stück Kabarett mit, einer Musical-Inszenierung. Dies machte Frank-Martin Windmeier, der neue Intendant des Theaters, möglich. Direkt nach dem Vorsprechen wurde Vivian angeboten, dass sie Sally Bowles spielen möchte. Diese Rolle spielte Vivian mit Bravour. Vivian ist eine von vier neuen Schauspielern im Ensemble des Theaters Eisleben. Die Schauspieler haben eine positive Energie, sie spielen sehr gut zusammen im Theater. Vivian kommt ursprünglich aus der Nähe von Darmstadt im Bundesland Hessen. Vivian spielte seit der Schulzeit Theater. In Linz studierte Vivian Schauspiel. Vivian Miksch probiert sich gerne aus. Sie spielt nicht nur im Stück Kabarett, sondern auch in der Produktion von Loriots Dramatische Werke, in dem Kinderstück Was rappelt in der Kiste und in der Weihnachtslesung mit den Geschichten von Charles Dickens mit. Die nächste Produktion, wo Vivian Miksch als Schauspielerin aktiv ist, ist das Lustspiel Der zerbrochene Krug, was von Heinrich von Kleist geschrieben wurde. Dies wurde für das Theater 2026 als Stück umgesetzt. Im März war für das Stück Der zerbrochene Krug die Premiere. Das Stück ist ernst, gleichzeitig mit viel Sprachwitz. Dies alles ist im Theater möglich durch engagierte Schauspieler wie Vivian Miksch.

0: Was sagst du zur Blasmusik, Angela?
1: Super.
0: Schön, es hat was, ja?
1: Ja.
0: Es hat was Stimmungsvolles, ne?
1: Ja.
0: Super. Gut. Guck mal kurz, ob ich hier kurz Kengi Bumer ans Mikro kriege. Kengi Bu? Kengi Bu? Hey! Hey, schick siehst du aus. Kengibu, du hast heute viel Spaß dabei, ja?
2: Ja, ich schwitze, Matthias.
0: Du schwitzt, ja?
2: Ja.
0: Ist doch warmes Wetter, 20 Grad draußen, das merkst du schon unter deinem dicken Kostüm, ja?
2: Aber besser als Regen. Ich glaube, wenn es regnet, dann wird es unangenehm.
0: Ja, ja, ja. Ja, super. Was ist deine Freude, Kengibu zu sein?
2: Meine Freude? Die anderen zum Lächeln zu bringen.
0: Ja.
2: Ja, ja. Matthias.
0: Ja, sehr schön. Ja. Um es mal zu sagen, es ist der Pädagoge Carsten, ja? Ein Pädagoge aus dem Kinderhaus und Schulbegleiter. Was ist deine Motivation, Kindern zu helfen?
2: Ja, weißt du, Matthias, schon vor vielen Jahren habe ich da wirklich helfen, Kindern zu helfen. Ja, viele Kinder haben es nicht einfach heime. Ja.
0: Mhm. Und es gibt ja auch immer mehr Herausforderungen in der Gesellschaft, oder?
2: Genau, genau.
0: Und auch in den Familien gibt es ja oftmals nicht so, da liegt manches immer echt im Argen, ja?
2: Genau, das ist das große Problem, was wir heute haben, ja. Und die Kinder zum Lächeln zu bringen, dass sie mal lächeln, dass sie Freude machen. Ja.
0: Selbst mich als inneres Kind bringst du zum Lächeln, weil du siehst einfach toll aus, Kengibu.
2: Das ist schön.
0: Du hast vor allem schön Hautfarbe, Ultramarinblau und Cadmiumrot, du hast schöne Farben, du fällst einfach auf, du siehst schick aus als Känguru.
2: Ja,
0: was bedeutet ein Känguru für dich?
2: Ja, in erster Linie schwitzen, schwitzen, schwitzen.
0: Ja?
2: Ja, nein, aber wie gesagt, es bedeutet als andere mal für einen Moment glücklich zu machen, zum Lächeln zu bringen.
0: Ja, ja.
2: Ja,
0: der Moment zählt ja am Leben, ne?
2: Moment,
0: die kleinen Dinge, oder?
2: Genau.
0: Oder ist das so?
2: Ja.
0: Warum?
2: Für mich, ich muss sagen, ich denke noch nicht mal morgen. Für mich zählt immer der aktuelle Moment.
0: Ja.
2: Das jetzt und hier. Und
0: ja.
2: Morgen ist, das denke ich noch ja nicht.
0: Ja.
2: Sondern jetzt, wir leben jetzt und denken nur nicht an Sonntag.
0: Ja, ja, ja, ja.
2: Ja, und das ist das
0: Schöne. Sehr schön.
2: Ja.
0: Einmal frei. Gut, Kengibu, hau rein und weiterhin viel Erfolg.
2: Ja, danke
0: schön. Super, schön.

0: Ja, während ihr das Blasorchester spielt, freue ich mich, dass sie am Mikrofon ist. Tanja Liedmann, grüß dich.
1: Grüß dich, lieber Matthias.
0: Was machst du denn hier Schönes beim Autoschneiderfest?
1: Naja, ich möchte hier mitfeiern, Frühlingsfest. Autoschneider ist schon seit vielen Jahren auch ein guter Freund vom Kinderschutzbund und auch ganz persönlich, weil wir selber auch VW fahren. Und ja, da kommt man natürlich auch vorbei und will mit Freunden feiern, oder?
0: Ja, wie hilft dieses Autohaus eurem Kinderschutzbund?
1: Tja, das Autohaus unterstützt uns, wir bekommen eine Spende, wir bekommen, wenn wir irgendwas brauchen, bekommen wir das vom Kinderhaus. Und ja, es ist da im Laufe der Jahre eine ganz nette Freundschaft und Unterstützung gewachsen.
0: Wir beim Kinderschutzbund helfen Kindern, damit sie sich selbstständig, selbstbestimmt entwickeln können. Was sind eure Ziele für die Entwicklung von Kindern durch eure Arbeit?
1: Na, wir wollen die Kinder zu starken Menschen entwickeln. Wir lernen die Kinder kennen. Wir wollen schauen, wo ihre Stärken sind, ihre Schwächen sind. Wollen Talente fördern. Wollen sie fürs Leben einfach fit machen.
0: Wie kann man Kinder fürs Leben fit machen?
1: Ja, indem man halt schaut, dass man ihnen ein tolles Freizeitangebot bietet, dass sie selbstbewusst werden, Selbstwertgefühl entwickeln und ihren Horizont erweitern, Wissen vermittelt und vom Spaß am Leben haben.
0: Sie sollen einfach ihre Stärken entdecken, oder?
1: Genau so ist es. Lernen fürs Leben.
0: Ich kenne es aus der Psychotherapie mit der inneren Schatztruhe. Ja. Jeder hat viele verschiedene innere Schätze. Wichtig ist, sie zu heben. Was sagst du dazu?
1: Das ist genau wichtig. So ist das. Jeder trägt Schätze in sich und viele sind verborgen, viele Schätze. Und
0: das oder ist, wissen nicht davon.
1: Genau, und das ist die Kunst, diese Schätze halt zu entdecken, die herauszukitzeln und die zu fördern.
0: Wie macht man das? Welche Angebote gibt es bei euch im Kinderhaus und im Kinderschutz?
1: Na, wenn ich gleich an dich denke, weiß ich ja, der Kunstkurs, den du mit den Kindern machst, ja, der den Kindern viel Freude bereitet, wie du mit den Kindern Comics zeichnest.
0: Ja,
1: was da für tolle Bilder entstehen.
0: Ja.
1: Die Kinder, sie sind stolz darauf, die malen gern, sie haben Freude daran. Oder beim Tanzen, beim Musik machen, beim Singen, beim Basteln. Ja, also wir haben ganz viele verschiedene Angebote und jedes Kind kann das machen, was ihm Spaß macht und entdeckt dabei, welche Stärken und Schwächen es hat.
0: Ich sehe noch einen weiteren Vorteil, da kommen Sie vom Handy weg, von TikTok.
1: Na, das sowieso. Ich feiere jede Alternative.
0: Warum ist das so? Warum ist es wichtig, die Kinder vom Handy wegzuholen?
1: Ja, weil sie da einfach verkümmern am Handy.
0: Sie werden passiv dadurch.
1: Genau, sie vereinsamen, es fehlen soziale Kontakte, es fehlt die Wissensvermittlung, sie leben in einer Scheinwelt. Dann ist es auch für mich eine Reizüberflutung, auch nur am Handy zu sein.
0: Und Dopamin-Overkill.
1: Genau,
0: habe ich letztens in der Psychologie-Zeitschrift gelesen.
1: So ist es.
0: Und wie kann man Kinder abholen und fördern?
1: Ja, indem man interessante Angebote schafft, die ihre Neugierde wecken, in den Menschen mit ihnen arbeiten, die für sie da sind, die ihnen zuhören, die ihnen Aufmerksamkeit schenken. Und sie fühlen sich in unseren Einrichtungen wohl und so haben wir auch diesen Zugang, das zu fördern.
0: Ja, was mich auch ganz begeistert, was ich noch auf der Redaktion erwarte, den Artikel noch von Angela, wenn ich die Zeitung bekomme, das Anti-Mobbing-Projekt in Hettstedt. Kannst du dazu was sagen?
1: Da kann ich noch nicht allzu viel dazu sagen. Das läuft ja über den Kinderschutzbund Landesverband.
0: Ah ja, von ganz Sachsen-Anhalt.
1: Genau, von ganz Sachsen-Anhalt. Aber ich weiß, dass die sich stark machen, dass die hier auch Unterstützung geben wollen in ganz großem Umfang.
0: Wie kann man Kinder gegen Mobbing unterstützen?
1: Tja, da kommen wir wieder zu dem Punkt zurück, indem man sie stark macht. Dass sie an sich glauben, Selbstwertgefühl haben und nicht an sich zweifeln, sich nicht eingereden lassen.
0: Ich habe es damals nicht gehabt in meinem vernachlässigenden Elternhaus. Was sagst du dazu?
1: Ich habe es jetzt nicht verstanden, Matthias.
0: Ich habe es damals erlebt in meinem
1: vernachlässigen
0: Elternhaus, dass es nicht geklappt hat.
1: Das weiß ich,
0: Wie denkst du darüber?
1: Ja, das ist halt schade für dich, dass es so war, aber ich weiß, dass du Möglichkeiten trotz allem gefunden hast und das ist doch das Wichtige.
0: Ja
1: wenn es auch im Elternhaus...
0: Die Eltern von Angela zeichnen, Spaß haben, einfach Spaß haben, die kleinen Momente des Lebens genießen,
1: genau
0: oder?
1: So ist es.
0: Ist das das Wichtige im Leben oder was ist noch wichtig im Leben?
1: Ja, das ist auf jeden Fall erstmal wichtig, einen Menschen zu haben, mit dem man sich versteht, Freundeskreis zu haben, mit dem man sich versteht, Menschen, die an einen glauben, die einen gut tun, die einen nicht runterziehen, viel Freude bereiten, hier an solchen Festen zum Beispiel mit dabei sein, sich nicht in sein Schneckenhaus verziehen, am Leben teilzuhaben.
0: Ausgehen und dabei sein, im Kind dabei sein,
1: genau. Und das macht Spaß, das fördert die gute Laune.
0: Ja, genau. Gut, freut mich einfach dabei zu sein, Daniela Liedmann auf Radio Mod. Und was findest du an mir beeindruckend? Sag mal.
1: Du bist ein ganz besonderer, bezaubernder Mensch.
0: Mit Warum ganz besonders?
1: Viel, mit ganz viel Feingefühl, mit ganz besonderen Fähigkeiten. Du hast einfach eine tolle Art, mit Menschen umzugehen, auch mit Kindern umzugehen.
0: Ich kann
1: Man muss dich
0: gut.
1: einfach lieb haben.
0: Ja, warum? Wie kommt das?
1: Ja, weil du halt so eine Art hast, die einen anspricht, die sehr sympathisch ist, die sehr herzlich ist. Hm. Und ich bin offen. Mensch, genau.
0: Ich lasse einfach den anderen inneren psychologischen Raum.
1: Genau.
0: Das habe ich in der Therapie gelernt. Was sagst du dazu, zu dieser Haltung?
1: Das finde ich genau die richtige Haltung. Ja. Genau so macht man das, so mache ich das auch.
0: Sollte
1: das auch nicht anders.
0: Sollte es öfter in der Gesellschaft geben. Offenheit, Achtsamkeit,
1: genau.
0: Und einfach dabei sein, neugierig sein auf den anderen. Offene Fragen
1: genau, stellen. Genau, den anderen akzeptieren.
0: Anderen dabei sein, anderen hinnehmen, wie er
1: genau.
0: ist. Aber dabei gleichzeitig seinen eigenen Anteil nicht hinterfragen oder nicht sich hinten anstellen oder verwerfen.
1: Genau.
0: Sondern einfach zu sagen, wie Herr Berne bei der Transaktionsanalyse gesagt hat, ich bin okay, du bist okay.
1: Genau.
0: Das ist die höchste Stufe menschlichen Seins.
1: Ja, genau. Das kann man nicht besser sagen.
0: So heißt es in der Transaktionsanalyse nach Berne, in der Psychologie.
1: Ja.
0: Sehr schön. Weiterhin viel Spaß hier.
1: Dir auch, Rainer. Schöne Grüße an Angela.
0: Ja, klar, danke. Ja.

0: hast du denn hier? Was zieht mich denn wieder so schön nach draußen? Hi Petra, hi, schön dich zu sehen.
1: Ja.
0: Sehr schön. Petra Werner vom Kreisbehindertenverband und hier. Achtung, jetzt hier zieht mich etwas ganz magisch an. Hör mal, ganz tolle.

0: Was sagst du?
1: Ja.
0: Das hat was, ja?
1: Aber Musik, genau.
0: Oben garantiert, ja? Oben safe drin, ja?
1: Das stimmt.
0: Ja?
1: Super.

0: Harmonie, dass einfach klasse Musik ist.
1: Ja. Und bei mir ist es so, ich höre das gerne im Atelier, weil es einfach mich ankickt.
2: Genau.
1: Es feuert meine kreative Kraft an, es inspiriert mich, es macht Spaß.
2: Genau.
3: Sagst du dazu?
0: Ja, es macht Spaß und es ist so eine Entspannung.
1: Schöne Musik, entspannt, ja. Auch. Schöne, lockere Musik, die einfach gut geht, ja.
2: Man denkt einfach nicht an den Alltag, an die ganzen Das ist einfach diese tolle Musik. Das
1: die Musiker, top.
2: Einfach klasse, macht den Spaß.
1: Richtig, man merkt schön. Also hier ist so Trompete, Tuba, Saxophon sehe ich da hinten, zwei Saxophone. Mario Vollmer ist leider nicht dabei.
2: Der aber hat vielleicht hier, Urlaub oder wie auch immer.
1: Ja, Urlaub und so. Das sind so ältere Damen, ältere Herren. Ein Herr mit Sonnenbrille, mit Bart. Ein Herr mit Sonnenbrille, mit braunem Bart ist hier. Er spielt eine Trompete.
2: Ja.
1: Dann sind so zwei Sänger. Ich glaube, eine Frau und ein Mann habe ich gesehen. Die singen auch hier.
2: Ja.
1: Sehr schön.
2: Genau, die singen im Duett.
1: Sehr schön. Im Duett, genau. Super. Richtig gut. Jetzt wird erstmal ein Bier geschluckt, weil Musik strengt an, weil es Spaß macht. Ja?
2: Genau.
1: Angela? So, gucken wir noch mal rein. Was wir noch Schönes haben. Wir waren ja noch nicht hinten an der Kreativinsel. Da müssen wir mal gucken. Da war nämlich Iris mit ihren Teilen, was sie immer so schön macht. Ja. Akela? Und was sagst du? Geraldine, die erste, einfach top. Hier sind so Kreative. Also mit Kindern macht hier das Manchester Linchen ganz viel. Mit Kindern, also so Stofffiguren, die Linchen werden verkauft. Einhörnerfiguren, ein Zahn sehe ich dort, ein Plüschzahn sehe ich dort. Also ein Zahn in etwa 15 cm Breite in Plüschform. Eine Ente, wie im Fernsehen, so ein bisschen wie Schnatterinchen, nur mit längerem Hals. Gleiches Farbschema wie Schnatterinchen, nur längerer Hals.
4: Hey, meine Liebe.
1: Manchester Linchen, hey, super. Ich beschreibe gerade die Figuren, die bei dir hier liegen. Das sind die Linchen, verschiedener Art. Verschiedene kleine Linien und so. Ein Frosch sehe ich da, den kann man dann füllen lassen an diesem Stand für die Kinder. Also Plüschtiere, die werden dann zugenäht und dann haben die Kinder Plüschtiere, die werden schnell gefertigt.
2: Sehr schön.
1: Sehr schön.
2: Wir haben ja auch schon viel von Iris.
1: Ja, na Iris, man soll Linien, ja?
2: Genau.
1: Ja.
2: Ganz klasse.
1: Hier ist dann so, die Autos sind auch sehr interessant, weil Auto wird ja für mich jetzt auch interessant.
2: Ja.
1: Erzähle mal, jetzt darfst du es im Radio offiziell erzählen.
2: Ja, man wird sich nächste Woche für den Führerschein anmelden.
1: Na, da werde ich mal Führerschein machen, ja? Genau. Auch um meine Inklusionschancen noch zu verbessern, ja?
2: Das machst du.
1: Warum Führerschein? Warum Auto?
2: Das klappen, das weiß ich.
1: Warte mal, hier können wir mal gucken. Hier sind Modellautos, Stichwort Autos. Hier fahren die kleinen Modellautos hier lang. Müssen wir dich mal reinführen. Warte, ich führe dich mal kurz. Komm mit. Komm mit. Komm mit rein, Angela. Hier zu mir. Ja, hier sind wir auf dem Außengelände. Hörst du es? Das sind so ferngesteuerte Autos, die werden mit einer Fernsteuerung gefahren.
2: Oh, wie das anhört. Ey, klasse.
1: Das sind so kleine so Hindernisse aufgebaut. Eine Rampe ist in der Mitte aufgebaut. Und dann fahren die Autos dann davor.
2: Fernsteuerung.
1: Na, mit Fernsteuerung. Wie früher die RC. Richtig heißen die Remote Controlled Cars. RC Cars heißen die. Das heißt RC Mala.
2: Ja.
1: Modellbau, ja. Die flitzen hier durch, fahren hier durch, werden elektrisch betrieben. Ja.
2: Dass man da nicht mitmachen kann.
1: Ja, schwierig.
2: Ja gut, wobei...
1: Als Winter ist schwierig, aber ich finde es geil. Da ist gerade das Auto rüber gesprungen, hast du gehört?
2: Ja.
1: Das Auto ist gerade über die Rampe gesprungen.
2: Kann da jeder mitmachen?
1: Ja, aber es ist schwierig für dich.
2: Vielleicht können sie mich führen, weil ich das nicht...
1: Nee, aber ist gut, das ist schön.
2: Ach, guck mal.
1: Du kannst das nicht. Nee, lass mal. Nee.
2: Bitte. Ich möchte mal gucken.
1: Nee, du kriegst das doch nicht.
2: Doch, vielleicht, doch. Doch, warte.
1: Nee, lass
2: doch, doch.
1: Angela.
2: Oh, Entschuldigung.
1: Ich fasse mich nicht treten.
2: Verzeihung,
1: Angela, wir gehen mal weiter mit Musik, ja?
2: Wir gucken mal.
1: Ja, okay. Gut. Super.

0: Angela, jetzt hörst du die kleinen Autos, du kriegst Unterstützung, das ist ganz inklusiv.
1: Das ist RC schön, da bin ich mal gespannt.
0: Bala, RC Mala Modellbau, sehe ich hier in Spiegelschrift. Sehr schön. Okay. Die kleinen Autos, warum macht sich das so an? Warum bist du da so dabei, Angela?
1: Ach, ich mag es einfach Technik und dann, wie das funktioniert und dass man auch selber das mal machen kann.
0: Ja.
1: Weil ich mag das, ich habe Technik so gerne und Elektronik und alles.
0: Ja, ja. Die Autos, ja?
1: Ich mag das einfach. Ich wollte als Kind auch mal ein ferngesteuertes Auto haben, aber
0: ja.
1: Nie bekommen.
0: Typischer Männerjob, ja? Du hast Männerspielsachen gehabt, ja?
1: Ich habe echt gerne mit Autos gespielt.
0: Ja, super.
1: Mit Puppen, ja, Plüschtiere und so, aber Autos habe ich richtig gerne gehabt. Ich wollte immer schon
0: Warum ein Auto haben?
1: Weil ich die Geräusche toll finde und das.
0: Ja.
1: Wie das funktioniert, diese Technik. Ja, ich weiß, es fasziniert mich. Und ich finde das irgendwie so klasse einfach. Das ist, hat mir immer gefallen. Wie man das macht und
0: super.
1: Die elektrische Eisenbahn. Schön. Mein hier Jochen, das ist von meiner Mutti, ist Cousin, der Sohn.
0: Ja.
1: Der hat eine elektrische Eisenbahn gehabt.
0: Ja, das hat ja auch angezogen.
1: So richtig gerne mit dieser Fernbedienung oder mit diesen Knöpfen, wo man da drehen muss.
0: Und den Reglern, ne?
1: Ich fand das richtig klasse.
0: Ja.
1: Die da irgendwie in den Schienen so lang sausen.
0: Na, die Weichenstellung, ne?
1: Die Weichenstellung. Ich finde sowas immer klasse. Ich weiß auch nicht, wo ich das hier habe.
0: Sehr schön.
1: Das ist ein Vati ein bisschen oder so, kann ja,
0: ja
1: sein.
0: Ja, na klar. Sehr schön. Okay, ja. Freue mich. Geht das los, ja?
1: Genau.
0: Hast du eine Fernsteuerung? Da musst du beschleunigen und lenken.
1: Okay.
0: Geht ja dann lenken und beschleunigen.
1: Ah.
0: Aber das wird dir bestimmt der Herr dann erklären. Ich bin da jetzt raus, da lässt sich schön führen, ja?
1: Super.
0: Angela? Und dann geht das.
1: Klasse.
0: Ja.
1: Ja, schön.
0: Ja, super. Das sind ja akkubetriebene Autos.
1: Akkubetriebene, ja.
0: Akkubetrieb, ja. Akkubetriebene Autos?
1: Genau.
0: Das ist ein Ford. Hier ist ein Traxas, heißt das Auto. T-R-A-X-X-A-S.
1: Okay.
0: Ein Ford. Hier ist ein Ford hier vor uns. Ein ferngesteuertes Auto, der ist schwarz, ultramarinblau und neonorange und grau. Ist so ein Muster drauf. So ein Muster mit vielen Dreiecken und geometrischen Formen drauf. Das ist ganz auffällig. Da sind so verschiedene so Offroad-Wagen. Manche sind grün, blau, orange, rot, gelb, grün und blau, alle möglichen Farben.
1: Super.
0: Na, meine Süße.
1: Was, und das ist praktisch eine kleine, wie eine Fernbedienung, ja, oder wie ist das?
0: Ja, Fernbedienung, ja, damit steuerst du ja das Auto. Damit wird es ja gesteuert.
1: Ja.
0: Das ist per Funk. Ja, geht da. So, jetzt bist du dran, jetzt musst du mal fahren. Ich gucke mal, ob ich dir helfen kann, aber du wirst bestimmt auch ein Herr helfen. Dann dir auch ein bisschen zeigen. Weil ich bin da jetzt auch nicht so firm. Ich hatte es eher nicht so als Kind. Ich bin da eher so bei den Videospielen gelandet.
1: Genau.
0: Ja.
1: Das ist ja auch schön.
0: So, jetzt hörst du mal das, meine Süße, wie es macht. Ja?
2: So.
0: So, also Angela, ich bin dabei.
2: Genau.
0: Du erzählst.
2: Das ist die Fernbedienung. Genau.
1: Ja.
2: Damit wird das kleine Auto quasi gesteuert.
1: Mhm.
2: Ja. Wenn Sie Ihren Zeigefinger hier reinmachen.
1: Ah, okay.
2: Oh, warten Sie, Vorsicht.
0: Wie beim Joystick, beim Flugzeug.
2: Genau, ich nehme das mal kurz in die Hand, das Auto. Wenn Sie jetzt hier so drücken,
0: da wird
2: es Gas geben, vorwärts.
1: Okay.
0: Beschleunigung.
1: Ja.
2: So, wenn Sie den Finger nach vorne drücken, ist es beim ersten Mal Bremse.
1: Ah.
2: Und beim zweiten Mal fährt er rückwärts.
1: Okay.
2: Ja.
1: Ah, rückwärts.
2: So, jetzt nehmen Sie die andere Hand mal. Hier rüber. Hier ist das Lenkrad.
1: Ja.
2: Ist jetzt, ich weiß nicht, wie Sie das am besten halten würden. Ich halte zum Beispiel die Fernbedienung mit der linken Hand.
0: Ja, mit rechts steuern.
2: Mit rechts.
0: Ja, ja, ja,
2: ja. Ja, genau. Dann nehmen Sie den Zeigefinger jetzt.
0: Wie bei der Pistole.
1: Also hier.
2: Warten Sie, eins weiter.
1: Da. Ah ja, genau.
2: Da ist jetzt quasi
1: Gas.
2: Erstes Mal Bremse und das zweite Mal ist rückwärts.
1: Okay.
2: Ja. Und hier oben halten Sie das Lenkrad mal fest und drehen Sie mal nach links. Halten Sie richtig fest, genau so. Das ist Linkslenkung.
0: Okay. Nach unten und nach oben ist rechts.
2: Okay. Genau.
0: Hoch ist rechts und runter ist
2: so
0: links.
2: So wäre das Fahren.
1: Okay.
2: Soll ich das jetzt mal hinstellen?
0: Ja.
1: Ich hoffe, dass ich das hinkriege.
0: Ja, Angela. Fahr einfach, beschleunige mal kurz.
2: Naja, viel kaputt kann er nicht.
0: Ja.
2: So, geben Sie mal ein bisschen, einfach ein bisschen Gas.
0: Genau, jetzt fährt es nach vorne.
2: Lassen Sie mal los, dann
0: rechts, fährt eine Kurve rechts rum, links rum, andersrum mal lenken. Ja, jetzt machst du die Kurve rum, ist der jetzt im Kreis.
2: Die Kurve, das war nicht alles gut.
0: Ja, jetzt ist es auf der Rampe,
2: Einmal wieder vorwärts fahren,
0: Ja, ja. Vorwärtsgas, ja. Genau. Jetzt bist du im Kegeln hängen geblieben. Zurück, rückwärts. Oh. Rückwärtsgang, also zurück.
2: Noch einmal rückwärts. Wie gesagt, das erste Mal ist immer bremsen, das zweite Mal ist dann
0: rückwärts. Jetzt fährst du hier auf der Seite. Jetzt bist du wieder an der hängen geblieben.
1: Oh.
0: An, zurück.
2: Ja, da stehen ein paar Pylonen im Weg, die schieben sie jetzt schön dort. Jetzt
0: schiebst du die Pylone nach vorne?
1: Hoffentlich geht nichts kaputt. Also,
0: nein, ist alles gut.
1: Hier? Moment.
0: So. Ja, hier der Grüne, da vorne der Grüne, den fährt Angela. Ja, fährt jetzt die Pylone. Die Pylone wird installiert. Jetzt bist du in den Pylonen hängen geblieben, Angela. Das Auto ist umgekippt, du warst aufgerichtet, jetzt bist du wieder drin. Geradeaus. Jetzt längst du links in der Menge. Ja, in der Bande. Genau. Gut, passt, ne? Rückwärts war ja wieder mit dem Schalter zurück.
1: So gut, ne?
0: Rückwärts.
2: So, jetzt sehen wir uns
0: das hier besser. Jetzt, jetzt außer Sichtweite.
2: Stopp.
0: Alles gut, ganz entspannt. So.
2: So, wir versuchen es nochmal Richtung Wiese. Einfach jetzt mal ein bisschen geradeaus.
0: Beschleunigen, geradeaus, ja.
2: Genau. Ein bisschen rechts lenken von euch.
0: Ja, du lenkst zu scharf, Angela?
3: Drehte Kreise.
0: Der dreht, lenkst zu scharf, ja? Andersrum?
2: Ja, so ist schon.
0: Leicht
2: gut,
0: reinlenken, ja, sehr schön. Angela, das passt.
1: Warte.
0: Ja? So.
1: Wieder geradeaus fahren lassen?
2: Oh, warte, jetzt fährt er nicht mehr. Jetzt ist der Akku leer.
1: Oh, Maja.
0: Jetzt ist der Akku leer. Gut, alles klar. Super.
1: Gut.
0: Wie war's denn, Angela? Wie hat's dir gefallen?
1: Hat Spaß gemacht, ja? Ja, klasse.
0: Ja. Also hier. RC Maler, Modellbau, ganz große
1: schön,
0: Klasse.
1: Sehr schön,
0: danke
1: schön. Ja, hat super Spaß gemacht.
0: Sehr schön.
1: So
0: interessant,
1: danke.
0: Sehr schön. Top, also machen wir weiter. So, Angela, hat es dir gefallen?
4: Ja.
0: Das war richtig schön, ja, meine Süße.
4: Oh, also, das war
0: nicht. Ich wollte erst nicht, aber nee, Radiomacher müssen da durch, die müssen da durch, die machen deswegen. Das, ja. Gut, danke, dass du es gemacht hast, Angela.
4: Ja,
0: danke, dass wir es gemacht haben. Tür auf, ne, komm hier, hier durch. So, und damit geben wir ab in die nächste Sendung. Wir berichten hier aus Helbra auf Radio Ummel. Das war unser Bericht vom Frühlingsfest von Otto Schneider. Großartig.
1: Es hat super Spaß.
0: Ja, wie hat es dir gefallen?
1: Ach, einfach klasse. Endlich kann ich das mal machen.
0: Ja, sehr schön.
1: Und man muss nur dranbleiben.
0: Einfach mal vielleicht doch mal in den eigenen Schatten springen. Muss ich noch lernen, ja?
1: Genau.
0: Ja, schön. Aber super, ja?
1: Einfach
0: Angela.
1: Klasse.
0: Aus
1: einfach
0: Helbra
1: super.
0: Berichten hier Matthias und
1: Angela, mit viel Freude.
0: Sehr schön.
1: Oh.
0: Hey, top. Sehr gut.

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1: 22 Uhr.
2: Das Harz-Börde-Wetter.
3: Die aktuellen Temperaturen. Mehringen 24 Grad, Kochstedt 24 Grad, Bernburg 24 Grad, Quedlinburg 25 Grad, Harzgerode 21 Grad, Stege 22 Grad, Wernigerode 24 Grad, Schirke 20 Grad und auf dem Brocken 19 Grad.

Mein Name ist Christomas Schrader und ich heiße Sie recht herzlich willkommen zu Banzai, dem Magazin für Anime, Manga, Japan und Asien, hier auf Radio HBW. In der heutigen Sendung gibt es eine interessante Mischung aus den unterschiedlichsten Anime-Genre. Unter anderem nicht nur Anime, sondern auch Winx Club ist dabei von Anime Allstars, Heller als Licht. Und dann tatsächlich die unterschiedlichsten Lieder, unter anderem auch K-Pop, unter anderem Blackpink. Und von einem Anime, um genau zu sein, Toradora, gibt es direkt 5 Lieder, also besser gesagt eigentlich alle, die es in der Serie zu hören gibt. Und Toradora ist tatsächlich ein aufgrund eines persönlichen Wunsches eines Mitglieds hier aus dem Sender aufgenommen worden in die Liste. Und falls Sie ebenfalls Interesse haben, selbst Lieder einzureichen, sozusagen als Wunschschätz, schreiben Sie gerne eine E-Mail an schrader@radio-hbw.de. Nun aber erstmal zur heutigen Sendung und für die Fans von Toradora, diese Lieder gibt's zum Ende der Sendung. Und damit erstmal viel Spaß!

Dies war es aber bereits wieder mit der heutigen Sendung von Banzai, dem Magazin für Anime, Manga, Japan und Asien, hier auf Radio HBB. Nächste Woche gibt es höchstwahrscheinlich Interviews und im Idealfall ein Interview, aufgenommen im Salon der Grafischen Literatur, dieses Jahr in Berlin. Und zwar habe ich das dann geführt mit Inga Steinmetz. Aber wie gesagt, ich bin mir noch nicht sicher, ob es genau dieses Interview nächste Woche gibt. Schalten Sie so entsprechend ein. Bis dahin wünsche ich Ihnen eine angenehme Woche. Ihr Chris Thomas Schrader.

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1: 23 Uhr.
2: Das Harz-Börde-Wetter.
3: Die aktuellen Temperaturen: Mehringen 22 Grad, Kochstedt 23 Grad, Bernburg 21 Grad, Quedlinburg 23 Grad, Harzgerode 20 Grad, Stiege 19 Grad, Wernigerode 22 Grad, Schirka 18 Grad und auf dem Brocken 18 Grad.
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1: 0 Uhr.
2: Das Harz-Börde-Wetter.
3: Die aktuellen Temperaturen. Mehringen 20 Grad, Kochstedt 23 Grad, Bernburg 20 Grad, Quedlinburg 22 Grad, Harzgerode 19 Grad, Stege 18 Grad, Wernigerode 21 Grad, Schirke 17 Grad und auf dem Brocken 18 Grad.
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1: Der Feldhamster. Kaum ein Tier polarisiert derzeit so sehr wie der Feldhamster. Das auch als europäische Hamster bezeichnete Nagetier treibt vor allem Unternehmer zur Verzweiflung, die neue Industrieflächen oder Straßen erschließen wollen. Denn meist völlig überraschend tauchen genau an den vorgesehenen Flächen Hamster auf und rufen Tierschützer auf den Plan. Diese weisen auf die Wichtigkeit des Schutzes der bedrohten Tiere hin. So manche Vorhaben sind durch die Feldhamster bereits verhindert worden. Noch bis 1980 sah die Sache völlig anders aus. Damals waren Feldhamster noch so zahlreich, dass sogar Prämien für jedes geschossene Tier gezahlt wurden. Die Felle der Hamster wurden zum Beispiel zur Ausfütterung von Mänteln und Jacken verwendet. In Aschersleben wurden Hamsterbaue noch bis zum Jahr 1975 begast. Seit dem 31. März 1980 stehen Feldhamster allerdings unter Naturschutz. Seitdem dürfen sie nicht mehr erlegt werden. In Brandenburg und Mecklenburg-Vorpommern gelten die Tiere heute als ausgestorben. Größere Populationen gibt es nur noch in Sachsen-Anhalt, Thüringen, der Rhein-Main-Region und in Teilen Bayerns. Im Gegensatz zu den als Heimtieren beliebten Gold- und Zwerghamstern ist der einheimische Feldhamster mit 20 bis 35 Zentimetern Länge und einem Gewicht von bis zu 500 Gramm ziemlich groß. Außerdem lebt er länger. Während man um den geliebten Goldhamster nach knapp anderthalb Jahren bereits wieder trauern muss, können Feldhamster bis zu 4 Jahre alt werden. Jedoch erreichen in freier Natur nur sehr wenige Tiere dieses Alter. Feldhamster sind wie alle Nagetiere ziemlich frühreif. So können Jungtiere bereits nach 2,5 Monaten selbst Junge bekommen. Nach einer Tragzeit von 20 Tagen erblicken die Babyhamster das Licht der Welt, um nach 3 bis 4 Wochen bereits selbstständig zu werden. Nun könnte man sich fragen, warum der Feldhamster bedroht ist, wenn er sich doch so tüchtig fortpflanzt. Dazu muss man bedenken, dass die allermeisten Jungtiere nicht überleben. Die Tiere sind noch zu unerfahren und haben Schwierigkeiten, eigene Baue zu finden. Im Sommer erfolgt meist ein zweiter Wurf. Diese Jungtiere haben aber kaum Überlebenschancen, da zur selben Zeit die Ernte auf den Feldern beginnt. Der Feldhamster gehört zu den buntesten Säugetieren in unserer Region. Sein Fell ist am Rücken bräunlich-gelblich und am Bauch schwarz. Besondere Hingucker sind die rotbraunen Verzierungen am Schnäuzchen, rund um den Hals und über den Augen. Weiße Flecken an den Wangen, hinter den Ohren und hinter den Vorderbeinen sind eine weitere Verzierung. In Thüringen werden auch oft völlig schwarze Feldhamster beobachtet, die nur an den Ohren, Füßchen und an der Schnauze weiße Abzeichen haben. Feldhamster sind keine Kostverächter. Neben Halmen, Knollen, Getreide, Klee, Möhren, Kartoffeln, Kohlpflanzen und Zuckerrüben stehen auch Wildkräuter auf dem Speiseplan. Aber der Feldhamster verschmäht auch keine tierische Nahrung wie Regenwürmer, Engerlinge, Käfer und sogar seine eigenen Vettern, die Feldmäuse. Die Floskel Hamstern kommt daher, dass Hamster alles, was ihm Fressbares vor die Schnauze kommt, in seinen Hamsterbacken sammelt und das Futter dann in seine Vorratskammer in seinen Bau trägt. Die Hamsterbacken kommen auch bei der Abwehr von Feinden zum Einsatz. Das eigentlich nicht besonders wehrhafte Tierchen stellt sich bei Gefahr auf die Hinterbeine und bläst seine Backentaschen auf, um größer zu wirken. Dazu fletscht er die Zähne und ein lautes Zischen und Knurren soll den Feind zusätzlich erschrecken. Wenn alles nichts helfen will, wirft sich der Feldhamster auf den Rücken und zeigt den schwarzen Bauch und die weißen Füße. Dieser schwarze Bauch ähnelt dem Maul eines Raubtieres und die weißen Pfoten den entsprechenden Reißzähnen. Ganz schön schlau, der Feldhamster. Das war ein Beitrag über den Feldhamster, gesprochen von Mandy Politz für Radio HBW.

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1: Die Bartmeise am Löderburger Kreuzteich. Derzeit rasten wieder Bartmeisen im Schilfgürtel des Kreuzteiches bei Löderburg. Sie gehören zu den seltenen Vogelarten unserer Region. In zurückliegender Zeit wurden sie auch im Naturschutzgebiet Schierstädter Busch am Wilslebener See sowie am Angelteich bei Unseburg beobachtet. Die sehr lebhaften Vögel klettern sehr geschickt an den Schilfhalmen, wobei sie beim Verzehr des Samens der Fruchtstände zu beobachten sind. Der Kreuzteich entpuppt sich hierbei als eine sehr ergiebige Nahrungsquelle. Die Bartmeise gehört nicht zu den Meisen, sondern ist einziger bei uns lebender Vertreter der in Asien beheimateten Familie der Papageienschnäbel. Sein tiefes, napfförmiges Nest baut er auf geknickten Rohrhalmen und polstert es mit Blättern und den weichen Samenständen des Schilfs. In strengen Wintern erleiden die Bartmeisen hohe Verluste. Das war ein Bericht über die Bartmeise am Löderburger Kreuzteich, gesprochen von Eileen Buck.

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1: Die Fachwerkkirche Wieserode. Im wunderschönen Tal der Mukarene gelegen, finden wir das über 1050-jährige Wieserode. Als eine der ältesten Fachwerkkirchen der Harzregion gilt die kleine und beschauliche Kirche in der Mitte des Dorfes Wieserode. Ihr genaues Alter ist nicht bekannt. Sie ist älter als die Jahreszahl 1617 über dem Portal der Kirche aussagt. Zu DDR-Zeiten war sie wegen Baufälligkeit bereits schon zum Abriss freigegeben worden. Ihr Schicksal schien besiegelt. Doch die Einwohner Wieserodes verhinderten durch beherztes Auftreten ab den 1980er Jahren den Abriss. Dazu mussten sie aber viel Geld sammeln, um ihr Schmuckstück retten zu können. Dies gelang schließlich. Ein Schutzheiligen hat die Kirche, wie sonst eigentlich üblich, nicht. Oder er ist uns heute unbekannt. Seit 1936 besitzt die kleine Fachwerkkirche eine Orgel. Sie stammte aus einem anderen Bauwerk und wurde im Jahr 2002 restauriert. Beeindruckend ist neben der Flachtonnendecke auch die Malerei an den Brüstungen der Empore aus dem 17. Jahrhundert. Sie zeigt an der Westempore Passionsszenen aus dem Leben Jesu Christi, während an der Nordempore die Apostel zu sehen sind. Der doppelte Flügelaltar ist ebenfalls sehenswert und wurde aus zwei einzelnen Altären zusammengefügt. Der obere Altar besteht aus einer Holzschnitzerei und weist die Jahreszahl 1615 auf. Der untere

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1: Die Tiere im Zoo Aschersleben. Heute der sibirische Tiger. In ihrer ostasiatischen Heimat trifft man diese wunderschönen Tiere leider kaum noch. Wer einmal einem sibirischen Tiger ganz nah sein, ihm direkt in die Augen schauen möchte, ohne sich dabei voller Ehrfurcht hinter einem Baum zu verstecken, der kommt um einen Besuch im Zoo von Aschersleben nicht herum. Dort werden seit 1983 die auch als Amur-Tiger bezeichneten größten Raubkatzen der Erde gehalten. Das Geschwisterpaar Amur und Angara kamen am 30. September 1983 aus Chemnitz in die damals noch Tierpark genannte Anlage auf der alten Burg in Aschersleben. Zwischen 1989 und 1993 lebten die beiden mit der Tigerin Raja zusammen. Diese brachte in 3 Würfen 8 Jungtiere zur Welt. Damit begann die Zucht der gefährdeten Tierart in der eine Stadt. Das spätere Zuchtpaar Pudi und Tanja sorgten in 2 Würfen für 3 weitere kleine Sibirier in Aschersleben. Das damals als Zani bekannte Tigermädchen wurde an den Zoo Braunschweig abgegeben und wurde dort in Nina umbenannt. Weiteren Nachwuchs zeugte Tiger Pudi mit seiner zweiten Partnerin Tiger, die im Oktober 2008 aus dem Zoo Stendal in den Vorharz kam. Die beiden im April 2011 geborenen Tigerkater Samba und Chakar setzten die von Tiger Pudi begründete Tradition in Aschersleben fort. Tigerin Tiger zog Ende 2013 nach Gotha in den dortigen Tierpark um. Kater Pudi, der viele Jahre das Aushängeschild des Zoos war, musste im März 2014 aufgrund einer schweren Erkrankung im Alter von 17 Jahren eingeschläfert werden. Die Zahl der sibirischen Tiger in freier Wildbahn liegt heute bei nur noch rund 500 Tieren. Die Zahl der in Gefangenschaft lebenden Tiere ist um ein Vielfaches höher als die ihrer wilden Verwandten. Aufgrund umfangreicher Schutzmaßnahmen ist der Bestand in den letzten Jahren stabil geblieben und es gab sogar einen leichten Anstieg der Population. Der sibirische Tiger ist die größte Unterart des Tigers. Die Kopfrumpflänge beträgt ungefähr 1,90 Meter bis 2,20 Meter. In Ausnahmefällen können die Tiere auch bis zu 2,80 Meter lang werden. Die Schulterhöhe beträgt bis zu 1,10 Meter. Männliche sibirische Tiger wiegen zwischen 180 und 306 Kilogramm, Weibchen 100 bis 167 Kilogramm. Die durchschnittliche Lebenserwartung liegt zwischen 15 und 20 Jahren. Der sibirische Tiger benötigt 9 bis 10 Kilogramm Fleisch pro Tag, da er enorme Energiereserven benötigt, um bei dem kalten Klima zu überleben. Das war ein Beitrag über exotische Tiere im Harzbördeland. Heute der sibirische Tiger, gesprochen von Mandy Politz für Radio HBW.

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1: Megazipline, die etwas andere Art, einen Berg hinunterzukommen. Wie kommt man einen Berg hinunter? Nun, man kann laufen, fahren oder etwas spektakulärer bei entsprechenden Windverhältnissen mit einem Gleitschirm hinabfliegen. Ist dann noch ein Gewässer dazwischen, wird man entweder eine Brücke oder ein Boot benutzen müssen. Es gibt aber auch eine ganz andere Art, von der einen Seite der Rappode-Talsperre zur anderen Seite zu gelangen. Und die hat es durchaus in sich. Da dürfte selbst beim hartgesottensten Adrenalinausstoß pur garantiert sein. Die Rede ist von der bislang größten Doppelseilrutsche Europas. Und die steht in unserer Region, oberhalb der Rappode-Talsperre bei Wendefurt. Nach dem Anlegen des Sicherheitsgeschirrs, das mit dem in die Tiefe führenden Seil über eine Rolle verbunden ist, stürzen sich die Mutigen bäuchlings am Startturm hinab in die Tiefe. An dem über das untere Becken der Rappode-Talsperre gespannten Seil geht es dann auf die 1 Kilometer lange Strecke hinüber an das andere Ufer der Wendefurt-Talsperre. Dabei wird ein Höhenunterschied von 120 Metern überwunden. Da kommt man dann auch ganz schnell auf eine Höchstgeschwindigkeit von bis zu 85 Stundenkilometer. Während der atemberaubenden Fahrt bietet sich Ihnen ein unglaublicher Blick über das Tal der Bode und den Stausee. Am Zielpunkt angekommen, geht die wilde Fahrt dann sanft abgebremst zu Ende und Sie werden von den Mitarbeitern in Empfang genommen. Das Ganze hört sich gefährlicher an, als es überhaupt ist. Vor jeder Fahrt wird der Teilnehmer gründlich von geschulten und erfahrenen Mitarbeitern eingewiesen und der feste Sitz des Sicherheitsgeschirrs kontrolliert. Wer sich dann hinunterwagt, hat auf jeden Fall seiner Familie, seinen Freunden und Bekannten eine tolle Geschichte zu erzählen. Ein Abenteuer mit nachhaltiger Wirkung. Dies war ein Bericht über die Mega-Zipline im Wendefurt, gesprochen von Silke Duziak für Radio HBW.

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1: Die Abstammung unserer Hunde. Egal ob Pekinese oder Bernhardiner, unsere Hunde stammen vom Wolf ab. Deshalb zeigen unsere Hunde den Wölfen sehr ähnliche Verhaltensweisen. Ein Wolfsrudel besteht aus mehreren Generationen. Es herrscht eine klare Rangordnung. Der Alpha-Rüde führt in Kooperation mit der Alpha-Hündin das Rudel an. Das Rudel hetzt das Beutetier gemeinsam. Wölfe fressen Käfer, Mäuse und Hasen, genauso wie Hirsche und Elche. Der Wolf ist dreist und vorsichtig. Dank seiner Intelligenz kann er blitzschnell seine Beute erkennen und danach handeln. Wie aber kam es dazu, dass unsere Vorfahren Wölfe aufnahmen und zähmten? Wahrscheinlich ist zum einen, dass Wolfswelpen als Spielkameraden für die Kinder mitgebracht wurden oder dass der Wolf für die eigene Jagd genutzt werden sollte. Außerdem schätzte man die Wachsamkeit dieser Tiere und so nutzte man sie zur eigenen Sicherheit. Die Rudelstruktur der Wölfe war dem Familienverband der Menschen sehr ähnlich, deshalb ließen sich die Wölfe so gut eingliedern. Mit der Züchtung von Wolfshunden für spezielle Aufgaben entstanden die Vorläufer all unserer heutigen Hunde, wie die Jagd- oder Wachhunde. Bis heute gibt es rund 400 verschiedene Hunderassen auf der ganzen Welt. Gerda Karl, Radio HBW.

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2: 2 Uhr.
3: Das Harzbördewetter.
4: Die aktuellen Temperaturen: Mehringen 19 Grad, Kochstedt 19 Grad, Bernburg 21 Grad, Quedlinburg 21 Grad, Harzgerode 17 Grad, Stiege 17 Grad, Wernigerode 20 Grad, Schirke 17 Grad und auf dem Brocken 17 Grad.
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